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1: Es ist 2 Uhr. Ich bin Yves Simon. Die Bundesregierung bleibt beim Sondervermögen für Infrastruktur hinter ihren Zielen zurück. Laut Handelsblatt sind im letzten Jahr statt der geplanten 37 Milliarden Euro nur 24 Milliarden ausgezahlt worden. Außerdem sind in diesem Jahr von den 109 Meilensteinen, die sich die Regierung vorgenommen hatte, bis Ende Mai gerade mal 26 erreicht worden. Auch wenn die FDP nicht mehr im Bundestag drin ist, die Liberalen wollen der neue Motor für Wirtschaftswachstum und die Partei für einen Wirtschaftsaufschwung werden. Das hat der neue FDP-Generalsekretär Hagen angekündigt und der schwarz-roten Bundesregierung Reformversagen vorgeworfen. Der Leitantrag der Partei fordert unter anderem weniger Bürokratie, Subventionsabbau, niedrigere Unternehmenssteuern und einen flexibleren Renteneintritt. Würde die Union mit einem anderen Bundeskanzler besser dastehen? Eher nicht, das meinen zumindest die meisten Deutschen. In einer Forsa-Umfrage für Stern und RTL glauben 53%, dass CDU und CSU auch mit einem anderen Kanzler nicht erfolgreicher wären als mit Friedrich Merz. 41% sehen das anders. Die Fans können sich entspannt zurücklehnen und auf die Fußball-WM freuen, denn mit 4:0 hat Deutschland das letzte Testspiel vor Abflug in die USA gewonnen, standesgemäß gegen Finnland. 2 Treffer hat Dennis Undav vom VfB Stuttgart beigesteuert, dafür gab es Lob vom Bundestrainer.
2: Ich finde, Dennis war sehr gefährlich, hat immer gefährliche Situationen in der Box gehabt, war glaube ich an 3 Toren beteiligt, von dem man ein gutes Spiel gemacht.
1: Julian Nagelsmann im ZDF. Die Generalprobe gegen Gastgeber USA findet dann schon in den USA statt. Am Samstag in Chicago, dann geht's auch schon los mit der Weltmeisterschaft. 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
1: Ich bin Jugendbildungsreferent in Rosbach. Was man manchmal so sagt, unser Alltag ist voll von Sprachbildern, Redewendungen und geflügelten Worten. Meist sehr schön, denn wenn wir alles nur so trocken und nüchtern aussprechen würden, wäre es auch ein bisschen langweilig. Aber Vorsicht bei manchen Aussprüchen. Neulich bin ich da über einen gestolpert. Da sagte jemand als zufriedenen Abschluss, das passt ja wie die Faust aufs Auge. Oha, das sagt man so, aber ich habe sofort gemerkt, das will ich so nicht. Die Faust soll doch gar nicht aufs Auge und schon gar nicht passt das. Ich finde es ziemlich unpassend, wenn die Faust dafür Verwendung findet, jemanden eine aufs Auge zu geben. Wie ist man da wohl drauf gekommen? Vielleicht hat man früher mal Gewalt und Schläge als legitim und passend angesehen. Aber ich bin froh, dass das in unseren Spielregeln zum Glück nicht mehr gilt und ich hoffe, dass es auch so bleibt. Ja, was man eben so sagt. Offenbar müssen wir regelmäßig prüfen, ob unsere Sprachbilder noch passen. Am heutigen Kindertag ist das besonders wichtig. Es gibt leider genug, die die Faust regelmäßig zu spüren bekommen. Das sollte uns allen sehr wehtun. Wünschen tue ich mir, dass wir unseren Kindern in unserer Sprache von einer Welt ohne Gewalt und Roheit erzählen.
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2: Es ist 3 Uhr. Ich bin Yves Simon. Welche deutsche Stadt oder Region bewirbt sich für die Olympischen Sommerspiele 2036, 40 oder 44? Hamburg jedenfalls schon mal nicht, denn die Hansestadt hat sich jetzt selbst aus dem Rennen genommen. Im Bürgerreferendum haben sich knapp 55% gegen eine Kandidatur ausgesprochen. Damit konkurrieren jetzt nur noch München, Berlin und die Region Köln-Rhein-Ruhr um die deutsche Bewerbung. Wer es dann am Ende wird, das steht erst Ende September fest. Eine Mehrheit der Deutschen glaubt nicht, dass ein Bundeskanzler Wüst der Union etwas helfen würde. In einer Forsa-Umfrage für RTL meinen 41%, die Union hätte mit Hendrik Wüst mehr Zustimmung, 53% allerdings glauben das nicht. Auch unter Unionsanhängern überwiegt die Skepsis. Führende CDU-Politiker weisen das Ganze als Scheindebatte zurück. Das Vorrücken Israels im Libanon stößt international auf Kritik. Außenminister Wadephul hat bei der Union Israels Sicherheitsinteressen zwar als legitim bezeichnet, aber von einer Eskalation auf Kosten von Zivilisten hält er nichts, das hat er klar gemacht. Ähnlich haben sich auch seine Kollegen aus Frankreich und Großbritannien geäußert. Jetzt kann die Fußball-WM aber kommen. Die deutsche Nationalmannschaft hat ihr letztes Testspiel vor ihrem Abflug in die USA deutlich gewonnen mit 4:0 gegen Finnland. Am Dienstag fliegt die Mannschaft dann nach Chicago und will im besten Fall mit dem WM-Pokal wieder nach Hause zurückkommen. Thomas Bremser berichtet für uns aus Mainz, da hat das Spiel am Abend stattgefunden.
3: Vor allem der 18-jährige Lennart Kahl begeistert die Fans hier in Mainz. Der Bayern-Teenager wirbelt über die rechte Seite und darf bei seinem Startdebüt sogar die Ecken schießen. Eine führt direkt zum 1:0 durch Dennis Undav. Er ist der zweite Gewinner des Abends. Bei seinem zweiten Tor verletzt er sich an der Pobacke und muss raus. Und auch die Fanlieblinge Florian Wirtz und Jamal Musiala treffen, der nach langer Verletzungspause.
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4: Es ist 4 Uhr. Ich bin Yves Simon. Der neue FDP-Vorsitzende Kubicki hat bekräftigt, dass es mit der AfD weder Gespräche noch Kooperationen geben soll. Trotzdem hat er in mehreren Interviews klargestellt, dass die Liberalen ihre Initiativen nicht davon abhängig machen wollen, ob AfD oder auch Linke zustimmen könnten. Außerdem hat die FDP einen neuen Generalsekretär, Martin Hagen heißt er, und er will die FDP zur Partei des Wirtschaftswachstums machen. Heute startet der neue Monat Juni und damit gibt es wieder einige Änderungen, die dann im Laufe des Monats in Kraft treten. Ab dem 19. zum Beispiel, da muss es beim Online-Shopping einen gut sichtbaren Widerrufsbutton geben. Das ist dann Pflicht. Hersteller von Honig und Milch müssen genauere Angaben zur Herkunft und Herstellung aufs Produkt schreiben. Und zum Ende des Monats endet dann außerdem der seit Mai geltende Tankrabatt. Es ist ein bisschen wie bei der Deutschen Bahn. Geld zurück bei Verspätung. In Italien können sich Autofahrer ab heute ihre Maut zurückerstatten lassen, wenn sie im Stau stehen und sich deutlich verspäten. Ab 10 Minuten gibt's schon Geld zurück. Die Regel gilt allerdings nur bei Baustellen oder anderen Verkehrsbehinderungen, nicht bei Unfällen oder Unwettern. Ab 2 Stunden Verspätung gibt es die volle Maut zurück. 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
3: Montag, 1. Juni. Ab heute wird durchgeackert bis Weihnachten.
6: Nein!
3: Nur noch 5 Tage Wochen, weil die Feiertage im Oktober auf dem Wochenende liegen.
6: Na gut, aber Sommerurlaub machen sie noch zwischendurch.
3: Wir ja auch.
6: Das hält die Laune oben.
3: Ja.
6: Und die beste Musik für Sachsen-Anhalt jetzt mit Baltimore, Tarzan Boy nach Michael Schulte. Zusammen mit Austis. Das Beste von heute bei Radio Brocken.

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0: Ich liebe diesen Song. Als ich den damals in den 90ern gehört habe, da wusste ich jetzt nicht, wer das singt. Ne? Ja. Hab aber immer nur gesagt, hier, der Song mit dem Zitronenbaum. Sie hören das Radio Brockenmorgen Show Warm-up.
1: Ja, bleiben wir doch direkt beim Obst mit unserem Meister für Klugscheißerwissen to go.
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4: Ach, die Japaner, die kommen ja echt auf Ideen, auf die niemand hätte kommen müssen. Auf der Insel werden Melonen gezüchtet, die würfelförmig sind. Warum, fragen Sie sich jetzt. Ich meine ganz einfach, weil die Melonen so besser stapelbar sind. Das ist kein Witz jetzt. Sind halt sehr praktisch veranlagte Menschen da, nicht? Als nächstes wünsche ich mir Melonen in Legosteinform. Dann kann ich mir eine Melonenburg im Garten bauen und dann in der Melonenburg wohnen.
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1: Ich bin Yves Simon.
2: Der neue FDP-Vorsitzende Kubicki hat bekräftigt, dass es mit der AfD weder Gespräche noch Kooperationen geben soll. Trotzdem hat er in mehreren Interviews klargestellt, dass die Liberalen ihre Initiativen nicht davon abhängig machen wollen, ob AfD oder auch Linke zustimmen könnten. Außerdem hat die FDP einen neuen Generalsekretär, Martin Hagen heißt er, und er will die FDP zur Partei des Wirtschaftswachstums machen. Heute startet der neue Monat Juni und damit gibt's wieder einige Änderungen, die dann im Laufe des Monats in Kraft treten. Ab dem 19. zum Beispiel, da muss es beim Online-Shopping einen gut sichtbaren Widerrufsbutton geben. Das ist dann Pflicht. Hersteller von Honig und Milch müssen genauere Angaben zur Herkunft und Herstellung aufs Produkt schreiben. Und zum Ende des Monats endet dann außerdem der seit Mai geltende Tankrabatt. Es ist ein bisschen wie bei der Deutschen Bahn. Geld zurück bei Verspätung. In Italien können sich Autofahrer ab heute ihre Maut zurückerstatten lassen, wenn sie im Stau stehen und sich deutlich verspäten. Ab 10 Minuten gibt's schon Geld zurück. Die Regel gilt allerdings nur bei Baustellen oder anderen Verkehrsbehinderungen, nicht bei Unfällen oder Unwettern. Ab 2 Stunden Verspätung gibt es die volle Maut zurück. 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
5: Huhu, schönen guten Morgen.

0: Unsere Bäcker im Land sind schon wieder fleißig, damit wir frische Brötchen und Brot auf dem Tisch haben. Mm. Wir sind Amra und Thilo, das Radio Bocken Morgenshow Warm-Up.
1: Guten Morgen. Und wenn Sie sich jetzt Ihr Brot beim Bäcker schneiden lassen und dafür eine Gebühr bezahlen, so zum Beispiel 15 Cent, finden Sie das gerechtfertigt? Unsere Radio Brocken-Umfrage, so tickt Sachsen-Anhalt. Das Ergebnis um 6:10 Uhr.

0: Allen Kindern und Kindgebliebenen einen schönen Kindertag heute. Wir machen direkt mal eine ganze Woche draus.
1: Ja, die Radio Brocken Morgenshow wird nochmal zum Kind. Mit lauter schönen Dingen, die wir früher gerne mal gemacht oder angestellt haben. Vom Klingelstreich bis Bude bauen. Das wird schön. Und schön, wenn Sie dabei sind, vielleicht mit Ihren Ideen, wie Sie nochmal Kind werden wollen.

0: Guten Morgen mit dem Wetter für Sachsen-Anhalt, das im Moment ja doch recht angenehm daherkommt, so um die 15 Grad haben wir im Schnitt und es ist relativ luftfeucht, aber sonst eigentlich alles gut. Der Trend für den kommenden, also für den heutigen Tag, es gibt so ein bisschen Sonne-Wolken-Mix und wir schaffen es auf immerhin 23 Grad.
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2: 5 Uhr, ich bin Yves Simon. Schönen guten Morgen. Nein zur Olympia-Bewerbung. Das Bürgerreferendum in Hamburg ist eindeutig gegen olympische Sommerspiele ausgefallen. Rund 55% waren im Referendum dagegen. Da konnte auch eine Kampagne von Udo Lindenberg pro Olympia nichts ändern. Bürgermeister Tschentscher hat auch sofort reagiert. Im ZDF hat er bekannt gegeben, dass er die Olympia-Bewerbung schon zurückgezogen hat.
3: Ja, ich bedauere die Entscheidung sehr. Viele, die sich auf die Spiele gefreut haben, viele, die die Kampagne des Senats unterstützt haben, sind enttäuscht. Ich bin es auch. Gleichwohl ist es richtig, eine solch wichtige Frage durch die Bürgerinnen und Bürger selbst entscheiden zu lassen.
2: Weiter im Rennen sind München, Berlin und die Rhein-Ruhr-Region. Die Bundesregierung bleibt beim Sondervermögen für die Infrastruktur hinter ihren Zielen zurück. Laut dem Handelsblatt sind im letzten Jahr statt der geplanten 37 Milliarden Euro nur 24 Milliarden ausgezahlt worden. Außerdem sind etwa 109 Meilensteine für dieses Jahr geplant gewesen. Bis Ende Mai sind aber nur 26 davon erreicht worden. Wenn die Kinder krank sind, dann bleiben in Deutschland weiterhin vor allem Mütter zu Hause. Nach Daten der AOK haben im letzten Jahr fast 3/4 der gesetzlich versicherten Frauen Kinderkrankentage genommen. Bei den Männern waren es nur 27%. AOK-Chefin Reimann sieht darin eine ungleiche Verteilung der Care-Arbeit in Familien und sie fordert Väter auf, ihren Anspruch stärker zu nutzen. Gesetzlich versicherte Eltern können Kinderkrankengeld bekommen, wenn ein unter 12-Jähriger betroffen werden muss. In der Regel gibt es dann 90% des Nettoverdienstes. Die deutsche Fußballnationalmannschaft hat ihr vorletztes WM-Spiel deutlich für sich entschieden. Gegen Finnland hat das DFB-Team mit 4:0 gewonnen. Dennis Undaf hat doppelt getroffen. Außerdem waren Florian Wirtz und Jamal Musiala erfolgreich. Besser lief es für Finnland im Eishockey, denn die Finnen sind Weltmeister geworden dank eines 1:0-Siegs nach Verlängerung gegen Gastgeber Schweiz. 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
0: Rehe sind gerade auf der Fahrbahn auf der B250 bzw. B180 Eckartsberda Richtung Lutherstadt-Eisleben zwischen nach Ziegelroda und Querfurt. Da Vorsicht bitte. Und ansonsten liegen noch Gegenstände auf der, also im Burgenlandkreis zwischen Sautschen und Schkauditz. Wegen des kräftigen Regens hat es da einiges abgerissen von den Bäumen. B1 Magdeburg-Walter-Rathenau-Straße, hier ist der Fahrstreifen gesperrt wegen Rettungseinsatz. Ansonsten im Moment freie Fahrt. Sie melden Staus und Blitzer kostenlos 08052 58 52. Gute Fahrt.
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4: Na dann mal rein in den Montag. Jo. Wir hoffen, Sie hatten ein schönes Wochenende, haben die Sonne genossen, haben trotz Arbeit Zeit für die Familie gehabt oder für sich und sind jetzt gestärkt für die neue Woche.
0: Kaffee dazu und natürlich die beste Musik für Sachsen-Anhalt. Nelly Furtado, Say It Right und Talk Talk, die besten 80er. It's My Life, jetzt bei Radio Brocken. Schönen guten Morgen.

0: In der vergangenen Woche hat sie noch mit ihren Models gefeiert. Germany's Next Topmodel ist ja jetzt vorbei. Heute feiert Heidi Klum ihren 53. Geburtstag. Glückwunsch.
1: Jupp.
0: Auch an alle bei uns im Land, die wieder ein Jahr mehr Erfahrung gesammelt haben.
1: Wir schauen einfach mal, wie dieser Tag so wird für Sie. Wie immer um 10 nach 5 mit dem Blick in die Sterne.
2: Ihr 60 Sekunden Tageshoroskop. Widder.
3: In Sachen Ernährung macht Ihnen heute keiner was vor.
2: Stier.
3: Sie treten souverän auf und verschaffen sich so Respekt.
2: Zwillinge.
3: Wichtige Vorhaben sollten Sie nicht auf die lange Bahn schieben.
2: Krebs.
3: In Gefühlsfragen werden Sie heute von Venus unterstützt.
2: Löwe.
3: Sie sind unser Glückssternchen des Tages. In der Liebe läuft's heute rund. Sie dürfen sich freuen.
2: Jungfrau.
3: Sport ist heute besonders wichtig. Ihre innere Anspannung können Sie damit lösen.
2: Waage.
3: Ihre Finanzen sollten Sie kritisch hinterfragen.
2: Skorpion.
3: Schwierige Themen lassen sich gut ansprechen und klären.
2: Schütze.
3: Sie sind heute sehr friedlich. Ohne zu murren arbeiten Sie auch Zusatzaufgaben ab.
2: Steinbock.
3: Verplanen Sie Ihr Geld nicht bis aufs Letzte. Vielleicht sollten Sie mit Ihren Wünschen etwas sparsamer sein.
2: Wassermann.
3: Sie sind im Moment in einer Umbruchphase, fühlen sich aber eigentlich wohl damit.
2: Fische.
3: Sie wollen einfach zu viel und sollten sich nicht selbst unter Druck setzen.
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0: Herrlicher Song aus den 90ern, Ten Sharp. Und You. Die beste Musik für Sachsen-Anhalt hier bei Radio Brocken. Gleich mit der besten Band der Welt, wie sie sich ja immer noch nennen, die Ärzte.
1: Ja.
0: Wie eh und je angesagt, die Live-Tour 2027 ist so gut wie ausverkauft. Außer in Zürich. Also wenn wir nach ihrer Webseite gehen, bei Eventim kriegst du noch Tickets. Also es ist ein bisschen verwirrend, aber trotzdem sieht es so aus, als ob wenige Tickets vorhanden sind.
1: Na gut, aber ganz klar ist, sie hören die Ärzte gleich mit Westerland
0: ja.
1: Nach Lücke D. I Follow Rivers. Einen schönen Montagmorgen mit der Radio Brocken Morgenshow.

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2: Schönen guten Morgen mit dem Wetter in Sachsen-Anhalt. Der Start in die neue Woche mit 15 Grad am Morgen. Vielen Wolken und ein bisschen Sonne heute. Es bleibt überwiegend trocken. Am Nachmittag sind vereinzelt kurze Schauer möglich und dann landen wir so zwischen 20 und 24 Grad.
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3: Ich bin Yves Simon. Schönen guten Morgen. Nein zur Olympia-Bewerbung. Das Bürgerreferendum in Hamburg ist eindeutig gegen olympische Sommerspiele ausgefallen. Rund 55% waren im Referendum dagegen. Da konnte auch eine Kampagne von Udo Lindenberg pro Olympia nichts ändern. Bürgermeister Tschentscher hat auch sofort reagiert. Im ZDF hat er bekannt gegeben, dass er die Olympia-Bewerbung schon zurückgezogen hat.
4: Ja, ich bedauere die Entscheidung sehr. Viele, die sich auf die Spiele gefreut haben, viele, die die Kampagne des Senats unterstützt haben, sind enttäuscht. Ich bin es auch. Gleichwohl ist es richtig, eine solch wichtige Frage durch die Bürgerinnen und Bürger selbst entscheiden zu lassen.
3: Weiter im Rennen sind München, Berlin und die Rhein-Ruhr-Region. Die Bundesregierung bleibt beim Sondervermögen für die Infrastruktur hinter ihren Zielen zurück. Laut dem Handelsblatt sind im letzten Jahr statt der geplanten 37 Milliarden Euro nur 24 Milliarden ausgezahlt worden. Außerdem sind etwa 109 Meilensteine für dieses Jahr geplant gewesen. Bis Ende Mai sind aber nur 26 davon erreicht worden. Wenn die Kinder krank sind, dann bleiben in Deutschland weiterhin vor allem Mütter zu Hause. Nach Daten der AOK haben im letzten Jahr fast 3/4 der gesetzlich versicherten Frauen Kinderkrankentage genommen. Bei den Männern waren es nur 27%. AOK-Chefin Reimann sieht darin eine ungleiche Verteilung der Care-Arbeit in Familien und sie fordert Väter auf, ihren Anspruch stärker zu nutzen. Gesetzlich versicherte Eltern können Kinderkrankengeld bekommen, wenn ein unter 12-Jähriger betroffen werden muss. In der Regel gibt es dann 90% des Nettoverdienstes. Die deutsche Fußballnationalmannschaft hat ihr vorletztes WM-Spiel deutlich für sich entschieden. Gegen Finnland hat das DFB-Team mit 4:0 gewonnen. Dennis Undaf hat doppelt getroffen. Außerdem waren Florian Wirtz und Jamal Musiala erfolgreich. Besser lief es für Finnland im Eishockey, denn die Finnen sind Weltmeister geworden dank eines 1:0-Siegs nach Verlängerung gegen Gastgeber Schweiz. 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
5: Es brennt in Magdeburg auf der B1 Walter-Rathenau-Straße zwischen Mozartstraße und Walter-Rathenau-Straße 1. Da ist der Fahrstreifen gesperrt, weil ja die Rettungsfahrzeuge noch im Einsatz sind. Und wenn, ja, ansonsten. Um eine Spalte zu vermelden. 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
2: Ja, Wochenende adios. Willkommen in einer neuen Woche, die mit dem 1. Juni beginnt, also mit dem Kindertag. Hoch die Kaffeetassen auf unsere Kinder.
5: Und auf alle Kindgebliebenen. Amrei und Tilo hier am Montagmorgen mit der besten Musik für Sachsen-Anhalt. No Doubt, Don't Speak und Kamerad jetzt. Hack Yourself in der Radio Brocken Morgenshow.

0: Guten Morgen mit der Radio Morgen Morgenshow. Amrei und Thilo hier.
1: Hallihallo.
0: Um 5.41 Uhr. Ein bisschen Zündstoff am Frühstückstisch. Finden Sie es okay, wenn Sie beim Bäcker fürs Brotschneiden extra was zahlen müssen?
1: Also einige Bäcker machen das schon. Unsere Radiobocken-Umfrage übers Wochenende. So tickt Sachsen-Anhalt. Und das Ergebnis gibt es um 6.10 Uhr in der halben Stunde. Und jetzt genießen wir erstmal diesen herrlichen Ohrwurm aus den 80ern.

0: Guten Morgen.
1: Guten Morgen.
0: Um 10 vor 6. Wir schicken mal ganz herzliche Grüße in die Altmark. Radio Brocken hier. Der Film In die Sonne schauen, der dort ja gedreht worden ist, hat beim Deutschen Filmpreis abgeräumt. 10 Lolas gab's, unter anderem für den besten Film. Vielleicht ja auch noch ein Grund mehr, sich den Film jetzt mal anzuschauen.
1: Und was sonst alles wichtig ist, das fasst Ihnen unser Nachricht Jeff der Großenberg zusammen, dann pünktlich um 6 zum Wachwerden. Die beste Musik für Sachsen-Anhalt. Mit einem schönen 80er von Bonnie Tyler. Guten Morgen mit Radio Brocken.

0: Stefan Schmitz-Dekat.
1: Ich bin Jugendbildungsreferent in Rossbach. Was man manchmal so sagt, unser Alltag ist voll von Sprachbildern, Redewendungen und geflügelten Worten. Meist sehr schön, denn wenn wir alles nur so trocken und nüchtern aussprechen würden, wäre es auch ein bisschen langweilig. Aber Vorsicht bei manchen Aussprüchen. Neulich bin ich da über einen gestolpert. Da sagte jemand als zufriedenen Abschluss, das passt ja wie die Faust aufs Auge. Oha, das sagt man so, aber ich habe sofort gemerkt, das will ich so nicht. Die Faust soll doch gar nicht aufs Auge und schon gar nicht passt das. Ich finde es ziemlich unpassend, wenn die Faust dafür Verwendung findet, jemanden eine aufs Auge zu geben. Wie ist man da wohl drauf gekommen? Vielleicht hat man früher mal Gewalt und Schläge als legitim und passend angesehen. Aber ich bin froh, dass das in unseren Spielregeln zum Glück nicht mehr gilt und ich hoffe, dass es auch so bleibt. Ja, was man eben so sagt. Offenbar müssen wir regelmäßig prüfen, ob unsere Sprachbilder noch passen. Am heutigen Kindertag ist das besonders wichtig. Es gibt leider genug, die die Faust regelmäßig zu spüren bekommen. Das sollte uns allen sehr wehtun. Wünschen tue ich mir, dass wir unseren Kindern in unserer Sprache von einer Welt ohne Gewalt und Roheit erzählen.
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2: Einen wunderschönen guten Morgen. Unser Wetter in Sachsen-Anhalt. Die Temperaturen sehr angenehm. 14 Grad in Barby bei Schönebeck. In Querfurt auch 14 Grad, es ist so angenehme frische Luft nach dem Regen und dem Gewitter auch am Sonntag, also in der Nacht. Und unser Nachrichtenchef Dirk Rosenberg schaut mal, ob es da Dinge gab, die vielleicht ein bisschen passiert sind, ein bisschen viel Regen. Wird ein freundlicher Montag heute mit Sonne und Wolken, überwiegend trocken am Nachmittag, vielleicht hier und da mal ein Schauer bei 24 Grad maximal.
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3: Es ist 6 Uhr. Ich bin Dirk Rosenberg. Guten Morgen. Die Gewitterfront aus der Nacht hat in Sachsen-Anhalt keine größeren Schäden angerichtet. Die Feuerwehr im Salzlandkreis berichtet von einzelnen Einsätzen wegen vollgelaufener Keller oder überfluteter Straßen. In Halle sind einige Bäume umgeknickt. Menschen sind nicht verletzt worden. Das Land Sachsen-Anhalt hat in den letzten 5 Jahren zusammen rund 84 Millionen Euro für externe Berater, Gutachten und Studien ausgegeben. Das hat das Finanzministerium auf Anfrage der Mitteldeutschen Zeitung mitgeteilt. Es geht dabei meist um Fachfragen, die die Landesverwaltung nicht selbst lösen kann, etwa in der IT oder beim Anwerben von Fachkräften. Die Opposition kritisiert die Ausgabenhöhe. Sie hat sich gegenüber früher mehr als verfünffacht. In Tschechien entscheidet das Gericht heute, ob die Rechtsextremistin Maler Svenja Liebig nach Deutschland ausgeliefert wird. Bei einem Ja wird Liebig an Deutschland übergeben und dann nach Chemnitz ins Gefängnis gebracht. Liebig war Anfang April an der Grenze festgenommen worden, nachdem sie vor ihrer Haftstrafe ins Ausland geflohen war. Die deutsche Fußballnationalmannschaft hat ihr vorletztes WM-Testspiel gewonnen und das deutlich. Gegen Finnland gab es ein 4:0. Zweimal hat Dennis Undav getroffen, je einmal Florian Wirtz und Jamal Musiala. Das nächste Testspiel ist kommenden Samstag dann gegen die USA. Und das ist die gute Nachricht aus Sachsen-Anhalt. In Wernigerode ist das erste Mehrfamilienhaus im Land mit der grünen Hausnummer Plus ausgezeichnet worden. Das Sonnenhaus der Wohnungsbaugesellschaft GWW heizt sich von April bis Oktober allein durch die Sonne. Im Winter hilft eine klimafreundliche Holzpelletheizung. Jetzt ist es 6:15 und Sie sind auf dem aktuellsten Stand.
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4: Reifenteile liegen auf der A2 Richtung Hannover zwischen Kreuz Magdeburg und Irxleben auf allen Spuren und mehrere Äste im Mansfeld-Südharz zwischen Roßlau und der Straße nach Dittichenrode. Geblitzt werden Sie auf der B100 in Halle, Höhe Goldberg, stadteinwärts und Sie melden Staus und Blitzer kostenlos um 08052 58 52. Gute Fahrt.
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2: Also, Sie könnten jetzt den Eindruck bekommen, wir denken nur ans Essen. Bei Marc Angerstein im Echt des Tages in 20 Minuten geht es um Melonen und bei So tickt Sachsen-Anhalt um geschnitten Brot.
4: Ja, aber mal ganz im Ernst, also finden Sie es in Ordnung dafür, beim Bäcker einen Aufpreis zu zahlen, wenn Sie sich das Brot schneiden lassen? Das Ergebnis unserer Radio Brocken Umfrage in 7 Minuten. Nach Ryan Paris, Dolce Vita und dem Besten von heute jetzt mit Leonie.

0: Guten Morgen mit diesem schönen 80er von Ryan Paris. Neue Woche, neuer Monat, 6.08 Uhr haben wir's. Und beides beginnt für Sie mit der Radio Brocken Morgenshow und einem Aufpreis, den Sie bei dem einen oder anderen Bäcker für geschnitten Brot schon bezahlen. Wie bei Martin Scheel von der Bäckerei Scheel in Teutschenthal.
1: Ja, wir nehmen einen Aufpreis fürs Schneiden. Wir werden es auch weiterhin nehmen, weil die Verkäuferin einfach damit beschäftigt ist und es kostet Zeit, es kostet Arbeit, mehr Aufwand und der muss bezahlt werden.
2: Na, da wollen wir doch direkt mal von Ihnen wissen, was Sie davon halten.
3: Ich fände es sehr frech, wenn Sie das tun würden.
4: Ich kann es nachvollziehen. Ja, die kämpfen ums Überleben und ja, das muss halt irgendwo mit berücksichtigt werden.
5: Mittlerweile hat sich das irgendwie auch so eingebürgert, dass man kaum noch eine Brotschneidemaschine zu Hause hat, weil man ja den Service vom Bäcker kennt. Und somit fände ich es jetzt nicht so toll, wenn man da jetzt auf einmal eine Gebühr für zahlt.
6: Also eigentlich denke ich, wenn er das Brot verkauft, dann kann er es ja auch gleich mit dem Brotpreis verrechnen und dass das einfach auch ein Service ist.
2: Naja, und dann stellen wir auch fest, dass das Brot schon wieder ein bisschen teurer geworden ist. Also das Ergebnis bei unserer Radio-Bracken-Umfrage, so tickt Sachsen-Anhalt. 7 von 10 sagen, 10 sagen, nö, das ist eine Dienstleistung und sollte nicht extra berechnet werden. Und ich bin mal so frei und hänge mich da direkt hinten dran, weil ich bezahle, glaube ich, schon genug für mein Brot. Und ob das jetzt geschnitten ist, also das ist ein Service. Und wenn sie es weglassen, haben sie auch nicht mehr verdient an mir.
0: Aber du lässt es schneiden.
2: Ich lasse es schneiden, ja. Aber bei meinem Bäcker kostet es nichts.
0: Was halten Sie davon? Was sagen Sie dazu? Gerne per Sprachnachricht zu uns in die Show 0345 20 44 300.

0: Guten Morgen mit Radio Brocken um 6.13 Uhr. Moin. Reifenteile liegen auf der A2 Richtung Hannover zwischen Kreuz Magdeburg und Irxleben. Auf allen Spuren Vorsicht bitte. Und der aktuellste Blitzer steht auf der B100 in Hallehöhe Goldberg stadteinwärts. 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
1: Das Wetter heute mit Wolken, mit Sonne, vielleicht auch ein paar Schauerchen noch am Nachmittag, aber weitgehend bleibt es trocken nach dem nassen Sonntag. Und das bei bis zu 24 Grad. Also angenehm. Und damit rein in den Montag mit diesem 80er von Mike and the Mechanics. All I need is a miracle. Schönen guten Morgen.
0: Guten Morgen.

0: Kaffeeduft in der Nase und Radio Brocken im Ohr. So geht's in den Montag. Amrei und Thilo hier, schönen guten Morgen. Um 6.17 Uhr. Die beste Musik für Sachsen-Anhalt gibt's direkt aus Frühstücksbrötchen mit Cher. If I could turn back time, nach dem Besten von heute mit Clock Clock.
1: Vorher noch unser leicht durchgeknallter Kollege aus der Abteilung Lustigkeiten to go.
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4: Ach, die Japaner, die kommen ja echt auf Ideen, auf die niemand hätte kommen müssen. Auf der Insel werden Melonen gezüchtet, die würfelförmig sind. Warum, fragen Sie sich jetzt? Ich meine ganz einfach, weil die Melonen so besser stapelbar sind. Das ist kein Witz jetzt. Sind halt sehr praktisch veranlagte Menschen da, nicht? Als nächstes wünsche ich mir Melonen in Legosteinform. Dann kann ich mir eine Melonenburg im Garten bauen und dann in der Melonenburg wohnen.
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1: 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Es ist 6.25 Uhr, 5 vor halb 7.
2: Guten Morgen.
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2: Guten Morgen. Mit dem Wetter in Sachsen-Anhalt. 15 Grad haben wir in Osternienburg bei Köthen. Angenehme 15 ebenso in Halle. Es wird ein freundlicher Montag. Klar, viele Wolken sind jetzt noch unterwegs und hier und da dribbelt es ein bisschen, aber die Sonne schiebt sich durch und wir bekommen heute bis zu 24 Grad.
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15: Es ist 6.30 Uhr. Ich bin Dirk Rosenberg. Guten Morgen. Die nächtliche Gewitterfront ist ohne größere Schäden über Sachsen-Anhalt hinweggezogen. Die Feuerwehren im Salzlandkreis und in Halle melden lediglich vereinzelte Einsätze wegen des Wetters. Es gab einige vollgelaufene Keller und überflutete Straßen in Halle, sind ein paar Bäume umgeknickt. Menschen sind nicht verletzt. Die Bundesregierung kommt mit ihrem milliardenschweren Sondervermögen nicht so schnell voran wie geplant. Laut einem Bericht des Finanzministeriums sollten im vergangenen Jahr eigentlich gut 37 Milliarden Euro in Infrastruktur und Klimaschutz fließen. Tatsächlich waren es aber nur 24 Milliarden. Vor allem in den Bereichen Energie und Verkehr kam weniger Geld an als vorgesehen. Und auch bei den Zielen für dieses Jahr hinkt die Regierung offenbar schon deutlich hinterher. Von den 109 geplanten sogenannten Meilensteinen sind erst 26 umgesetzt. In Sachsen-Anhalt wachsen immer mehr Kinder bei nur einem Elternteil auf. Zum Internationalen Kindertag heute zeigen neue Zahlen des Statistischen Landesamtes, rund 114.000 Kinder lebten zuletzt in einem alleinerziehenden Haushalt. Das sind über 7.000 mehr als noch vor 5 Jahren. Die Mehrheit aller Kinder wächst aber weiter mit 2 Elternteilen auf. Regionale Erdbeeren haben derzeit den günstigsten Preis der gesamten Saison erreicht. Vergangene Woche hat ein Kilo deutsche Erdbeeren im Schnitt 6,15 Euro gekostet, so die Agrarmarktinformationsgesellschaft. Im Vergleich zum Vorjahr sind die Preise aber trotzdem um rund 4% höher. Und das ist die gute Nachricht aus Sachsen-Anhalt. Kinder und Jugendliche in Eisleben bekommen einen Treffpunkt zurück. Die Dirtbahn auf der Siebenhitze ist instand gesetzt und modernisiert. Sie wird heute Nachmittag wieder eröffnet. Jetzt ist es kurz nach 6:30 und Sie sind auf dem aktuellsten Stand.
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1: Da liegen gerade ein paar Äste am Mansfeld-Südharz zwischen Roßlau und der Straße nach Dietichenrode auf der Fahrbahn. Ansonsten freie Fahrt im Moment. Geblitzt werden sie auf der A38 Richtung Göttingen, Höhe Frankleben und B100 in Halle, Höhe Goldbergstadt einwärts. 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
2: Kinder und Tiere bringen immer Viere und beides in dieser halben Stunde. Der Sieger des Dackelrennens in 7 Minuten. Das Erfolgsrezept. Ganz feines Fleisch, kann ich schon mal sagen.
1: Ah.
2: Und wir haben Kindertag. Und warum der so gut ist, Thilo hat es mit in die Radio Brocken Wochenvorschau gepackt. Der lustige Seitenhieb auf die Woche in 20 Minuten.
1: Sagt die Amrei. Und wir starten alle gemeinsam in die neue Woche und in den Juni. Gleich mit Katy Perry und jetzt mal den besten 80ern und Culture Club. Das ist die beste Musik für Sachsen-Anhalt. Geht's hier bei Radio Brocken. Schönen guten Morgen.

0: Guten Morgen.
1: Hier ist Radio Bocken, Amrei und Thilo um 6.40 Uhr.
0: Frieda, 4 Jahre, kurze Beinchen, aber schnell wie ein Pfeil. 40 Meter in 4,85 Sekunden, der schnellste Zwergdackel Deutschlands.
2: Wahnsinn.
0: Am Wochenende beim Dackelrennen in Magdeburg ermittelt.
2: Und es waren über 250 Dackel am Start auf Krass. Der Tackle-Welt, die wir von Radio Brocken ja auch präsentiert haben. Und Friedas Besitzer, der Stefan aus Ludwigsfelde, stolz wie Bolle.
3: Ja, wir sind überglücklich, dass unsere Frieda das geschafft hat, trotz ihrer kurzen Beine die schnellste Zeit hier wieder in den Asphalt zu bringen. Auf den Asphalt sage ich schon, auf den Rasen meine ich natürlich. Und ich bin total glücklich, wir sind super stolz auf unseren Hund.
2: Ja. Ja. Und was ist was ist Friedas Erfolgsrezept?
3: Büffelfleisch. Und sie ist einfach ein absolutes Naturtalent im Rennen. Sie apportiert für ihr Leben gerne, sie bringt ja alles, was aussieht wie ein Ball, ob es ein Apfel oder eine Nuss ist. Sie will nur spielen und Bälle bringen.
2: Dann herzlichen Glückwunsch und ordentlich reingehauen, ne? Büffelfleisch also, ja. Thilo. Das macht schnelle Beine.
0: Gibt's ab sofort aufs Frühstücksbrötchen.
2: Dann will ich dich mal flitzen sehen. Ich esse da kein Fleisch.
0: Jetzt muss ich noch gucken, wo es hier Büffelfleisch gibt.

0: Guten Morgen.
1: Guten Morgen.
0: Um 6:45 schauen wir für Sie in die Radebocken-Verkehrszentrale, Thilo.
1: Und da liegen mehrere Äste in Mansfeld-Südharz. Die hat der Regen runtergerissen zwischen Roßlau und der Straße nach Dietichenrode. Und der aktuellste Blitzer steht Ortseingang Schönebeck, Wilhelm-Dümmling-Straße an der Wäscherei. 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
0: Unser Wetter heute. Erstmal mit vielen Wolken, bisschen Regen noch dabei und später auch. Am Nachmittag kann es auch mal ein bisschen schauern, ein bisschen tropfeln. Dazwischen aber immer wieder Sonne und herrlich angenehm mit 24 Grad.

0: Radio Brocken hier. Schönen guten Morgen an diesem Montag und herrlich, der Let's Dance Pokal geht auch ein bisschen nach Sachsen-Anhalt. Anna-Karina hat ihn sich verdient, er tanzt und ihre Familie mit 300 Jahren Marionettentheater-Erfahrung und Tradition stammt ja aus Sachsen-Anhalt. Glückwunsch. Und was in den nächsten Tagen so abgeht, das weiß Thilo in seinem lustigen Seitenhieb auf eine mal wieder 5-Tage-Woche.
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3: Heute ist Kindertag und das macht uns irgendwie froh, denn was viele nicht wissen, die meisten Erwachsenen waren ja früher selber mal Kinder. Und wenn wir uns einige von denen heute so ansehen, dann verstehen wir, warum frühe Förderung so wichtig ist. Bei Netflix startet diese Woche die Doku über Fußballer Lukas Podolski, der mit der interessanten Botschaft, wir müssen doch endlich mal die Köpfe hochkrempeln. Also Ärmel hochkrempeln, das kennt man. Kopf hochkrempeln klingt anatomisch sehr anspruchsvoll. Vielleicht sind wir ja deshalb damals ausgeschieden. Angela Merkel liest diese Woche im Steintor-Varieté aus ihrem Buch vor. 700 Seiten, also ist ein dickeres Muddiheft. Und im Elbauenpark treten junge Nachwuchsgärtner beim Landschaftsgärtner-Cup gegeneinander an. Das ist wichtig und richtig, dass es Gärtner gibt, sonst haben wir ja irgendwann nur noch Natur. Und das will nur wirklich keiner.
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0: Moin, hier ist Radio Bocken mit Amrei und Thilo.
1: In 3 Minuten wird's um 7.
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1: Ist doch schön durchwässert, auch schon in der Nacht, auch zum Teil mit heftigen Gewittern verbunden. Und im Moment gibt es hier und da vielleicht noch mal ein paar Regenspritzer, aber alles in allem bleibt der Montag relativ trocken und freundlich, denn die Sonne kommt noch raus bei maximal 24 Grad.
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13: Es ist 7 Uhr. Ich bin Dirk Rosenberg. Guten Morgen. Die Gewitterfront aus der Nacht hat in Sachsen-Anhalt keine größeren Schäden angerichtet. Die Feuerwehr im Salzlandkreis berichtet von einzelnen Einsätzen wegen vollgelaufener Keller oder überfluteter Straßen. In Halle sind einige Bäume umgeknickt. Menschen sind nicht verletzt worden. Das Land Sachsen-Anhalt hat in den letzten 5 Jahren zusammen rund 84 Millionen Euro für externe Berater, Gutachten und Studien ausgegeben. Das hat das Finanzministerium auf Anfrage der Mitteldeutschen Zeitung mitgeteilt. Es geht dabei meist um Fachfragen, die die Landesverwaltung nicht selbst lösen kann, etwa in der IT oder beim Anwerben von Fachkräften. Die Opposition kritisiert die Ausgabenhöhe. Sie hat sich gegenüber früher mehr als verfünffacht. In Tschechien entscheidet das Gericht heute, ob die Rechtsextremistin Mala Svenja Liebig nach Deutschland ausgeliefert wird. Bei einem Ja wird Liebig an Deutschland übergeben und dann nach Chemnitz ins Gefängnis gebracht. Liebig war Anfang April an der Grenze festgenommen worden, nachdem sie vor ihrer Haftstrafe ins Ausland geflohen war. Die deutsche Fußballnationalmannschaft hat ihr vorletztes WM-Testspiel gewonnen und das deutlich. Gegen Finnland gab es ein 4:0. Zweimal hat Dennis Undav getroffen, je einmal Florian Wirtz und Jamal Musiala. Das nächste Testspiel ist kommenden Samstag dann gegen die USA. Und das ist die gute Nachricht aus Sachsen-Anhalt. Vereine, Kommunen und auch private Tüftler in der Altmark und im Elbhavelwinkel können sich ab sofort Geld für ihre Projekte holen. Die lokale Aktionsgruppe Altmark-Elbe-Havel vergibt nämlich knapp 3 Millionen Euro Fördergeld. Bewerbungen sind bis Mitte Juli möglich. Jetzt ist es kurz nach 7 und Sie sind auf dem aktuellsten Stand.
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0: Da liegen mehrere Äste in Mansfeld-Südharz zwischen Roßlau und der Straße nach Dittichenrode auf der Fahrbahn. Sonst im Moment alles gut. Geblitzt werden sie A38 Richtung Göttingen, Höhe Frankenleben. Dann auf der B100 in Halle, Höhe Goldberg, stadteinwärts. Und Ortseingang Schöneberg-Wilhelm-Dümmlingstraße an der Wäscherei. Sie melden Staus und Blitzer kostenlos 08052 58 52. Gute Fahrt. 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
1: Ja, ist der erste Arbeitstag der Woche. Auch für unsere Schulkinder. Ja, Pfingstferien sind vorbei, ihr Lieben. Jetzt heißt es noch 5 Wochen durchackern bis zu den Sommerferien. Und lasst euch heute mal schön feiern am Kindertag.
0: Wir feiern auch am kommenden Wochenende schon in Bernburg. Was da abgeht, das hören Sie in 7 Minuten hier bei uns.

0: Die Sonne versteckt sich noch vielerorts hinter Wolken, aber Sie haben die Sonne im Ohr,
1: ja,
0: weil Sie die Radio Walken Morgenshow hören. So nämlich. So läuft das perfekt an diesem Montag. Guten Morgen um 7.10 Uhr.
1: Und wir haben ja ein Date. Schon sehr bald.
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0: Am Freitag geht's ja schon los, jo, und dann treffen wir uns in Bernburg und feiern alle zusammen 3 Tage lang. 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

0: So Blue, ne, mit Eiffel 65. Wie der Blue Moon am Wochenende, beziehungsweise haben wir ja nicht viel davon gehabt vom Vollmond, der ein bisschen blau erscheinen sollte, weil er so weit weg war.
1: Oh, so ein bisschen ist er mal durchgeschimmert. Ja, ja,
0: ja.
1: Doch, ja.
0: Du warst auf Mondspuren unterwegs.
1: Wir gucken jetzt mal auf die Straßen und da liegt ein totes Wildschwein im Saalekreis zwischen Lodersleben und Altstädt. Und der aktuellste Blitzer, der steht in Blankenburg-Herzogstraße Richtung Bahnhof. 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
0: Thilo ist ja auch eine Nachteule. So.
1: Ja, ne? Total.
0: Also das Wetter heute auch wieder mit ein paar Lücken für die Sonne. Im Moment sind sehr viele Wolken noch unterwegs hier und da. Gibt es noch mal ein paar Regenspritzer, aber alles in allem wird es schön warm. 24 Grad an diesem Montag. Schönen guten Morgen mit diesem Gute-Laune-Song von Cyndi Lauper aus den 80ern. Hier bei Radio Brocken.

0: Und lieber Herr, gib uns unser täglich Brot. Aber mach's nicht so teuer, bitte. Amen.
1: Oh Gott. Die Radio Brocken Morgenshow hier mit Amrei und Thilo. Unsere Radio Brocken Umfrage zum geschnitten Brot geht auch ab wie geschnitten Brot. Ja. Würden Sie einen Aufpreis fürs Brotschneiden beim Bäcker okay finden? Gibt's ja hier und da schon im Land.
0: Ja, bei So tickt Sachsen-Anhalt, unserer Radio Brocken Umfrage, ist das Ergebnis eindeutig. 7 von 10 sagen, nö, finde ich nicht okay. Wie ist denn bei Ihnen so?
2: Das ist wahrscheinlich wieder ein bisschen mehr Aufwand, wenn Sie das noch schneiden müssen. Und wenn Sie einen kleinen Aufpreis nehmen, ja gut, mir wäre es jetzt egal, dann würde ich den Aufpreis bezahlen.
3: Die Energiekosten, Wartungskosten für die Maschinen sind ja auch da. Und jeder Industriebetrieb hebt seine Preise an.
4: Es ist schlimm. Für was nehmen die nicht Geld? Jetzt wollen sie schon sogar Geld fürs geschnittene Brot. Es ist alles teurer geworden und es geht alles nur noch ums Geld.
5: Ich verstehe den Bäcker vollkommen. Er hat extra Kosten, die er auf seine Kunden umlegen muss.
1: Naja. Also ich brauche es eigentlich nicht, ich sag mal so, ich kaufe immer Brot im Stück, weil ich habe noch eine Brotschneidermaschine zu Hause und mache das dann halt selber. Aber ja, es gibt ja Argumente auch dafür, ne? Es wird alles teurer, Strom und so weiter.
0: Na klar, also was sagen Sie, Aufpreis fürs Brotschneiden beim Bäcker, ist das okay? Melden Sie sich gerne in die Show 0345 20 44 300.

0: Einfach immer wieder schön die besten 80er hier bei Radio Brocken. Und mit viel Abwechslung hören auch die 90er dazu und das Beste von heute. In der nächsten halben Stunde mit Blondie und Disco, Purple Disco Machine, so rum. Purple Disco Machine.
1: Es ist Montag. Es ist Montag, so, das muss so.
0: Vielen Dank.
1: 7.27 Uhr, 3 vor halb 8.
0: Oh Gott sei Dank.
1: Guten Morgen.
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4: Widder. In Sachen Ernährung macht Ihnen heute keiner was vor.
3: Stier.
4: Sie treten souverän auf und verschaffen sich so Respekt.
3: Zwillinge.
4: Wichtige Vorhaben sollten Sie nicht auf die lange Bahn schieben.
3: Krebs.
4: In Gefühlsfragen werden Sie heute von Venus unterstützt.
3: Löwe.
4: Sie sind unser Glücksstandchen des Tages. In der Liebe läuft's heute rund. Sie dürfen sich freuen.
3: Jungfrau.
4: Sport ist heute besonders wichtig. Ihre innere Anspannung können Sie damit lösen.
3: Waage.
4: Ihre Finanzen sollten Sie kritisch hinterfragen.
3: Skorpion.
4: Schwierige Themen lassen sich gut ansprechen und klären.
3: Schütze.
4: Sie sind heute sehr friedlich. Ohne zu murren arbeiten Sie auch Zusatzaufgaben ab.
3: Steinbock.
4: Verplanen Sie Ihr Geld nicht bis aufs Letzte. Vielleicht sollten Sie mit Ihren Wünschen etwas sparsamer sein.
3: Wassermann.
4: Sie sind im Moment in einer Umbruchphase, fühlen sich aber eigentlich wohl damit.
3: Fische.
4: Sie wollen einfach zu viel und sollten sich nicht selbst unter Druck setzen.
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0: Das Wetter in Sachsen-Anhalt am 1. Juni und die Farbe des Junis ist rot. Es gibt Erdbeeren.
1: Ja.
0: Meine Rosen blühen in einem lecker. Tiefsten Rot. Es ist wunderschön. Und ich habe am Wochenende die ersten Kirschen vom Baum gepflückt. Wir haben ja hinterm Dorf Kirschplantagen oder viele Bäume stehen. Kleine sind noch nicht ganz reif, aber schon richtig schön rot und man spürt diese Saftigkeit. Das ist toll. Und jetzt kam ja noch der Regen dazu, also die stehen im besten Saft. Jetzt im Moment haben wir 15 Grad in Sena bei Eckartsberger, Gentin 14 Grad und maximal 24 werden es heute.
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13: Es ist 7.30 Uhr. Ich bin Dirk Rosenberg. Guten Morgen. Die nächtliche Gewitterfront ist ohne größere Schäden über Sachsen-Anhalt hinweggezogen. Die Feuerwehren im Salzlandkreis und in Halle melden lediglich vereinzelte Einsätze wegen des Wetters. Es gab einige vollgelaufene Keller und überflutete Straßen. In Halle sind ein paar Bäume umgeknickt. Menschen sind nicht verletzt. Die Bundesregierung kommt mit ihrem milliardenschweren Sondervermögen nicht so schnell voran wie geplant. Laut einem Bericht des Finanzministeriums sollten im vergangenen Jahr eigentlich gut 37 Milliarden Euro in Infrastruktur und Klimaschutz fließen. Tatsächlich waren es aber nur 24 Milliarden. Vor allem in den Bereichen Energie und Verkehr kam weniger Geld an als vorgesehen. Und auch bei den Zielen für dieses Jahr hinkt die Regierung offenbar schon deutlich hinterher. Von den 109 geplanten sogenannten Meilensteinen sind erst 26 umgesetzt. In Sachsen-Anhalt wachsen immer mehr Kinder bei nur einem Elternteil auf. Zum Internationalen Kindertag heute zeigen neue Zahlen des Statistischen Landesamtes, rund 114.000 Kinder lebten zuletzt in einem alleinerziehenden Haushalt. Das sind über 7.000 mehr als noch vor 5 Jahren. Die Mehrheit aller Kinder wächst aber weiter mit 2 Elternteilen auf. Regionale Erdbeeren haben derzeit den günstigsten Preis der gesamten Saison erreicht. Vergangene Woche hat ein Kilo deutsche Erdbeeren im Schnitt 6,15 Euro gekostet, so die Agrarmarktinformationsgesellschaft. Im Vergleich zum Vorjahr sind die Preise aber trotzdem um rund 4% höher. Und das ist die gute Nachricht aus Sachsen-Anhalt. Die St. Agnus-Kirche in Köthen verwandelt sich ab heute in einen Hochseilgarten. Das Projekt Getragen Wagen soll Teilnehmern vermitteln, was Vertrauen ist und was sie hält. Dutzende Gruppen mit mehr als 600 Teilnehmern sind bereits angemeldet. Jetzt ist es kurz nach 7:30 und Sie sind auf dem aktuellsten Stand.
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14: Ein totes Wildschwein liegt im Saalekreis zwischen Lodersleben und Altstädt auf der Fahrbahn und ansonsten im Moment jedenfalls nichts zu vermelden, also freie Fahrt. Geblitzt werden sie auf der A38 Richtung Göttingen, Höhe Frankleben, dann auf der B100 in Halle, Höhe Goldberg, Stadt einwärts, Blankenburg, Herzogstraße Richtung Bahnhof und Ortseingang Schönebeck, Wilhelm-Dümmling-Straße an der Wäscherei. Sie finden alle Staus und Blitzer jederzeit in unserer kostenlosen Radio Bocken App. Gute Fahrt, kommen Sie gut an.
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0: Schönen guten Morgen. Amrei und Thilo hier am Kindertag. Hast du an deine Kinder gedacht, Thilo? Du hast ja 3 Jungs.
14: Ja, naja, der Jüngere, der würde da wahrscheinlich jetzt Luftsprünge machen, der hat aber gerade erst Geburtstag gehabt. Ich finde, man muss es auch nicht übertreiben. Und die 2 Großen, nee, die kriegen nicht zum Kindertag.
0: Ich habe so ein bisschen Geld überwiesen an meine Mädels.
14: Ach, das finde ich ja niedlich. Aber die sind doch schon weit über das Kinderalter raus.
0: Ja, trotzdem. Kindergeld, ja. Ich hatte das Bedürfnis irgendwie. Und die studieren halt, oder weiß man, die haben halt, da ist die Kohle nicht so locker. Und da gab es mal von Mama und Papa so ein bisschen Kindergeld.
14: Du bist halt eine liebe Mama. Da kriegen die Mädels noch mit 40 dann was zum Kindertag.
0: Warum denn nicht, solange du Eltern hast?

0: Neue Woche, neuer Monat, 1. Juni. Wir wünschen einen schönen Kindertag. Hier sind Amra und Thilo, die Radio-Morgen-Show.
1: Guten Morgen. Und Sachsen-Anhalt feiert seine Kinder mit ganz vielen verschiedenen Aktionen. Die Harzer Schmalspurbahn zum Beispiel. Heute fahren alle Kinder bis 14 Jahre kostenfrei im Streckennetz der Brocken, der Harz-Quer und der Selketalbahn. Also da kann man schon mal ein paar schöne Ausflüge machen.
0: Genau.
1: Und Schloss Moritzburg lädt ab 14 Uhr zum 20. Zeitzack-Kinderfest ein.
0: Wir machen hier bei uns aus dem Kindertag gleich mal eine ganze Woche.
1: Ja.
0: Die Radio-Morgen-Show wird noch mal zum Kind. Oder es ist vielleicht auch einfach geblieben und wir kehren es mal raus. Das sollten Sie auf jeden Fall nicht verpassen, denn das wird lustig.
1: Wahrscheinlich ist es so. Und überhaupt, die ganzen Sommerferien stehen im Zeichen aller kleinen und großen Kinder. Wir machen wieder Ferien for free.
0: Yes.
1: 6 Wochen lang jeden Tag ein neues, cooles Erlebnis, kostenlos für alle. Und wir stecken da schon ganz tief in den Vorbereitungen drin, damit das wieder richtig schöne Sommerferien werden mit Radio Brocken.

0: Wir nicken mit Ihnen zusammen hinterm Lenkrad zur besten Musik für Sachsen-Anhalt. Und heute trifft sich Berufsverkehr wieder auf den ersten Schultag. Thilo macht sich jetzt aber nicht so bemerkbar, dreiviertel acht.
1: Noch nicht jedenfalls. Also im Moment kein Stau, kein Unfall. Der aktuellste Blitzer steht in Wernigerode-Kantstraße am Klinikum. 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
0: Und beim Wetter, da gibt es erstmal viele Wolken, da kämpft sich aber die Sonne durch dann im Verlauf des Vormittags und bis zum Nachmittag wird es richtig schön. Ein paar Schauerchen können hier und da noch dabei sein und das bei bis zu 24 Grad.
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0: Guten Morgen, hier ist die Radebunk-Morgenshow.
1: Hallihallo.
0: Am Montag, den 1. Juni.
1: Moin.
0: 7.50 Uhr ist es. Wir kommen aus dem Wochenende und haben uns am Freitag noch die Show reingepfiffen, die sehr beliebt ist im deutschen Fernsehen, Let's Dance. Und wenn es ums Tanzen geht, ja, dann geht der Amrei hier aber da sowas von das Herz auf.
1: Ja.
0: Also es gibt eine Siegerin diesmal.
1: Anna-Karina Wolczak.
0: Genau.
1: Als Tanzkönigin geht der Let's Dance-Pokal ja auch ein Stück weit nach Sachsen-Anhalt.
0: No.
1: Weil ja ihre Familie aus Sachsen-Anhalt stammt. Und ich finde, die hat sich diesen Sieg sowas von verdient. Man muss dazu sagen, die letzten drei Paare, die waren wirklich alle stark. Ne? Aber ihr Freestyle-Tanz, also die haben so ihre Puppenspieler-Familiengeschichte vertanzt. Das war grandios. Also ich war da voll berührt und auch, wie Jorge gesagt hat, also so mit leichten Tränenansatz saß ich da vor dem Fernseher. Und sie hat sich da auch so selber reingesteigert und war wirklich auch selber berührt. Das war wirklich toll.
0: Ja, und das war die letzte Show der Staffel.
1: Ja.
0: Aber so ganz vorbei ist ja nicht.
1: Nein, am Freitag gibt es die Profi-Challenge. Die Profis werden da verpaart und zeigen dann, was sie drauf haben. Und da muss man einfach auch dazu sagen, die geben alles. Also die haben so ein Pensum. Ich weiß gar nicht, wie die das machen. Ich glaube, die schlafen kaum. Die trainieren und tanzen den ganzen Tag irgendwie. Und das Siegerpaar darf ja dann immer in der nächsten Staffel das allererste Opening choreografieren. So. Und da freue ich mich drauf. Guck mir das an.
0: Sehr schön. Jetzt starten wir in den Montag mit der besten Musik für Sachsen-Anhalt mit Rockwell und Michael Jackson. Und hier mit Ich und Ich. Wir freuen uns, dass ihr mit uns in den Montag startet.
1: Guten Morgen.

0: Guten Morgen.
1: Guten Morgen.
0: Der Montag läuft mit der Radio Brocken Morgenshow.
1: 7:58, 2:08 ist es.
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0: Schönen guten Morgen mit dem Wetter in Sachsen-Anhalt. Der Morgen ist angenehm, finde ich. 15 Grad in Holzhausen bei Stendal, 15 auch in Naumburg. Es war ja doch recht drückend so gestern, ne, mit den Gewittern und dem Regen und so. Es hat sich jetzt schön abgeregnet, das ist alles schön durchwässert. Es kann wachsen, es kann gedeihen. Und da freuen wir uns drüber. Sonne, Wolken und hier und da vielleicht noch mal kleine Regenspritzer, aber eher selten und das bei maximal 24 Grad heute.
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10: Es ist 8 Uhr. Ich bin Dirk Rosenberg. Guten Morgen. Die Rentenbeiträge steigen offenbar früher und auch stärker als gedacht. Schon in 2 Jahren soll der Beitragssatz für Arbeitnehmer und Arbeitgeber von aktuell 18,6 auf 19,9% klettern. Das berichtet jetzt die Bild-Zeitung. Bis zum Jahr 2040 könnte der Beitrag dann auf über 21% anwachsen. Der Hintergrund: unsere Gesellschaft wird immer älter im Schnitt. Die Wirtschaftsweisen hatten erst am Mittwoch vor stark steigenden Sozialbeiträgen gewarnt. Die Gewitterfront aus der Nacht hat bei uns hier in Sachsen-Anhalt keine größeren Schäden angerichtet. Die Feuerwehr im Salzlandkreis berichtet von einzelnen Einsätzen wegen vollgelaufener Keller oder überfluteter Straßen. In Halle sind einzelne Bäume umgeknickt, Menschen sind nicht verletzt. In Sachsen-Anhalt wachsen immer mehr Kinder bei nur einem Elternteil auf. Zum Internationalen Kindertag heute zeigen neue Zahlen des Statistischen Landesamtes, rund 114.000 Kinder lebten zuletzt in einem alleinerziehenden Haushalt. Das sind etwa 7.500 mehr als noch vor 5 Jahren. Die deutsche Fußballnationalmannschaft hat ihr vorletztes WM-Testspiel gewonnen und das deutlich. Gegen Finnland gab es ein 4:0. Zweimal hat Dennis Undav getroffen, je einmal Florian Wirtz und einmal Jamal Musiala. Das nächste Testspiel ist dann kommenden Samstag gegen die USA. Und das ist die gute Nachricht aus Sachsen-Anhalt. 10 Schüler aus Paray haben einen Landeswettbewerb gewonnen, weil sie historische Hochwassermarken aus ihrer Region digital festgehalten haben. Auf einer Online-Karte haben sie Steckbriefe und Fotos von Marken gesammelt, die seit Jahrhunderten an Brücken und Häusern an vergangene Fluten erinnern. Jetzt ist es 8:15 und Sie sind auf dem aktuellsten Stand.
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1: Ja Mensch, das sieht doch gut aus. Kein Stau, kein Unfall. Sie haben einfach freie Fahrt. Und geblitzt werden Sie in Wernigerode-Kantstraße am Klinikum A38 Richtung Göttingen-Höhe Frankleben, B100 in Halle-Höhe Goldbergstadt einwärts, Blankenburg-Herzogstraße Richtung Bahnhof und Ortseingang Schöneberg-Wilhelm-Dümling-Straße an der Wäscherei. Sie melden Staus und Blitzer kostenlos 08052-5852. Gute Fahrt, kommen Sie gut an. 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
0: Sachsen-Anhalt duftet nach Erdbeeren und klingt nach der besten Musik für Sachsen-Anhalt.
1: Yes.
0: Auf jeden Fall geht's jetzt in den Juni.
1: Und wir sind gerne bei Ihnen mit den besten 80ern von Survivor gleich und diesem Kracher hier von Bruno Mars. Das Beste von heute bei Radio Brocken.

0: Montag nach den Pfingstferien. Wir sind bei Ihnen, die Radio Brocken Morgenshow mit Amrei und Thilo, 10 nach 8. Schön, dass Sie mit uns in den Tag starten, so wie Jonas aus Aschersleben. Warum liebst du Radio Brocken?
1: Es ist einfach abwechslungsreich. Also ich kenne verschiedene Radiosender, die haben gefühlt 20 Lieder auf der Playlist und die laufen hoch und runter. Und das macht dann halt irgendwann keinen Spaß mehr. Das kann man mal hören, aber nicht immer. Und bei euch ist halt die Palette ein bisschen breiter und vor allem kommt halt auch noch schöne Musik von früher.
2: Oh, da freuen wir uns. Wir machen genau damit weiter, mit der besten Musik für Sachsen-Anhalt. Songs, die sofort die Stimmung heben. So echte Happy Hits, die gibt's hier bei uns.
0: Ja, und damit machen wir den ganzen Sommer in Sachsen-Anhalt einfach noch schöner.
2: Hier ist Vanessa Amorosi. 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

0: So klingen die Happy Hits hier bei Radio Brocken.
1: Yes.
0: Hebt einfach die Stimmung. Und das machen wir den ganzen Sommer so, werden Sie immer wieder hören. Richtig schöne Mucke, die beste Musik für Sachsen-Anhalt eben. 8.14 Uhr haben wir es, jetzt schauen wir in die Radiobrocken-Verkehrszentrale.
1: Ja, das trübt auch nicht unsere Stimmung. Also kein Stau, kein Unfall im Moment. Der aktuelle Blitzer steht in Blankenburg in der Herzogstraße Richtung Bahnhof. 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
0: Langsam kommt auch die Sonne raus, verschiebt die dicken Wolken und macht uns den Montag einfach freundlich, den Kindertag. Passt herrlich bei 24 Grad. Hier ist Radio Brocken mit den besten 80ern jetzt. Climie Fisher, Love Changes. Lieblingssong von ganz, ganz vielen.

0: Neue Woche, neuer Monat, 8.18 Uhr wird's und beides beginnt für Sie mit der Radio Brocken Morgenshow.
1: Sehr gut.
0: Und einem Aufpreis, den Sie bei dem einen oder anderen Bäcker für geschnittenes Brot schon bezahlen. Auch bei Martin Scheel von der Bäckerei Scheel in Teutschenthal.
2: Ich persönlich finde es gut, dass es immer mehr Bäckereien anbieten. Leider gibt es ja nicht mehr so oft kleine Bäckereien, sondern oft die Bäckereiketten. Und im Supermarkt, die erdrücken natürlich den kleinen Bäcker, weil natürlich auch da der Kunde auch mal sein Brot selber schneiden kann, ist natürlich eine coole Sache. Macht auch immer Spaß, aber wenn man das tagtäglich machen muss, ist es natürlich auch ein Mehraufwand.
1: Okay, wir wollen doch gleich mal von Ihnen wissen, was Sie davon halten, dass Sie ein bisschen was bezahlen fürs Schneiden des Brots beim Bäcker.
3: Ich fände es sehr frech, wenn Sie das tun würden.
4: Ich kann es nachvollziehen. Ja, die kämpfen ums Überleben.
5: Mittlerweile hat sich das irgendwie auch so eingebürgert, dass man kaum noch eine Brotschneidemaschine zu Hause hat, weil man ja den Service vom Bäcker kennt. Und somit fände ich es jetzt nicht so toll, wenn man da jetzt auf einmal eine Gebühr für zahlt.
6: Wenn er das Brot verkauft, dann kann er es ja auch gleich mit dem Brotpreis verrechnen und dass es einfach auch ein Service ist.
1: Ich lasse mir das Brot auch immer schneiden. Ich habe jetzt aber mal ausgerechnet, ja, wenn ich mir jetzt eine Maschine kaufe, die kostet ungefähr roundabout 50 Euro, ne? Würde ich jetzt 15 Cent pro Brot in der Woche zahlen, dann bräuchte ich tatsächlich ungefähr 83 Monate, also 7 Jahre, bis sich die Maschine amortisiert.
0: Insofern ist ja wohl klar, was du machst. Du gehst zum Bäcker und bezahlst
1: so ist es.
0: Aufbreit und das ist auch völlig in Ordnung.
1: Ja.

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0: Die beste Musik für Sachsen-Anhalt. Und ganz viel davon hier bei Radio Brocken in der nächsten halben Stunde, zum Beispiel mit Adele.
1: Wunderschöner Song, mit dabei auch die besten 80er mit den Pet Shop Boys. So klingt ihr Montagmorgen doch. Perfekt. 8.26 Uhr, 4 Minuten vor 8.30 Uhr.
0: Guten Morgen.
1: Guten Morgen.
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1: Die Stadt Alsleben war mal bekannt als echte Zuckerstadt. In den 80ern wurden hier über 800 Tonnen Zucker am Tag produziert.
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0: Unser Wetter in Sachsen-Anhalt zum Start in den Juni angenehm. Die Morgentemperaturen, wir haben 16 Grad in Schmerz bei Bitterfeld in Wolmirstedt aktuell. Auch 16 Grad. Freundlich wird es mit Sonne, mit Wolken und die Sonne kommt auch immer mehr raus. Es bleibt auch überwiegend trocken bei maximal 24 Grad.

0: Guten Morgen.
1: Guten Morgen.
0: Montag, 8.40 Uhr mit der Radio Brocken Morgenshow. 1. Juni und wir feiern unsere Kinder am Kindertag. Und wir haben uns so gedacht, wieso nur einen Tag feiern? Wir machen aus dem Kindertag eine ganze Kindertagswoche und werden selber nochmal zum Kind. Und das sollten Sie nicht verpassen. Ich glaube, das wird ein bisschen lustig.
1: Also wir fragen gleich mal Sie, ja, welchen Quatsch würden Sie gerne nochmal machen, was Sie als Kind eben gerne gemacht haben? I don't know, irgendwie mit den Fingern Joghurt essen, sowas zum Beispiel. Oder eine ordentliche Kissenschlacht, wo dann am Ende von dem Kissen auch nicht mehr viel übrig ist.
0: Spaghetti so.
1: Herrlich.
0: Dass alles rumspritzt.
1: Ja. Am besten, Sie schicken uns eine Sprachnachricht 0345 20 44 300 und dann lassen wir in dieser Woche einfach mal unser innerstes Kind nach draußen.
0: Kissenschlacht ist geil.
1: Schon, oder? Wo so richtig die Federn fliegen. I love it.

0: Guten Morgen. Willkommen im neuen Monat, im 1. Juni. Und wir schauen für Sie in die Radio Brocken Verkehrszentrale um 8:45.
1: Da steht ein kaputtes Auto auf der A9 zwischen Kleinmarzehns und der Raststätte Flämich auf der rechten Spur. Sonst im Moment freie Fahrt. Und der aktuellste Blitzer B189 an der Abfahrt Polkern Richtung Seehausen. 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
0: Schon cool, wenn es vorm Fenster so ein bisschen heller wird, ne? Also wenn die Sonne durch die Wolken kommt. Toll. Richtung Nachmittag scheint sie dann voll. Und das bei bis zu 24 Grad.
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0: Radio Brocken ist hier am Montag. Schönen guten Morgen. Moin. Wir freuen uns ja über jeden Hörer. Also es ist schön, wenn Sie uns einschalten. Auch Gustav Schäfer, der Drummer von Tokyo Hotel, hört Radio Brocken. Der stand in seinem Instagram-Post an seiner Kaffeemaschine und daneben ganz deutlich zu sehen, Radio Brocken im Display seines Radios. Cool.
1: Sehr schön.
0: Na dann jetzt Thilos lustiger Seitenhieb auf die Woche für ganz Sachsen-Anhalt und für Gustav aus Magdeburg.
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4: Heute ist Kindertag und das macht uns irgendwie froh, denn was viele nicht wissen, die meisten Erwachsenen waren ja früher selber mal Kinder. Und wenn wir uns einige von denen heute so ansehen, dann verstehen wir, warum frühe Förderung so wichtig ist. Bei Netflix startet diese Woche die Doku über Fußballer Lukas Podolski, der mit der interessanten Botschaft, wir müssen doch endlich mal die Köpfe hochkrempeln. Also Ärmel hochkrempeln, das kennt man. Kopf hochkrempeln klingt anatomisch sehr anspruchsvoll. Vielleicht sind wir ja deshalb damals ausgeschieden. Angela Merkel liest diese Woche im Steintor-Varieté aus ihrem Buch vor. 700 Seiten, also ist ein dickeres Mutti-Heft. Und im Elbauenpark treten junge Nachwuchsgärtner beim Landschaftsgärtner-Cup gegeneinander an. Das ist wichtig und richtig, dass es Gärtner gibt, sonst haben wir ja irgendwann nur noch Natur. Und das will nur wirklich keiner.
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8: Unser Wetter in Sachsen-Anhalt. Also in Groß-Wilsdorf bei Freiburg haben sie 15 Grad, in Gardelegen auch 15 Grad. Und wenn wir so aufs Radiobrocken-Wetterradar schauen, sehen wir schon viele Wolkenlücken. Das war ja heute Morgen graue Suppe und jetzt schiebt sich die Sonne dazwischen. Und gegen Nachmittag vielleicht hier und da mal noch ein Schauerchen, aber eher selten dennoch. Bei maximal 24 Grad.
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10: Es ist 9 Uhr. Ich bin Dirk Rosenberg. Guten Morgen. Die Rentenbeiträge steigen offenbar früher und auch stärker als gedacht. Schon in 2 Jahren soll der Beitragssatz für Arbeitnehmer und Arbeitgeber von aktuell 18,6 auf dann 19,9% klettern. Das berichtet die Bild-Zeitung. Bis zum Jahr 2040 könnte der Beitrag dann auf über 21% anwachsen. Der Hintergrund? Die Gesellschaft wird immer älter. Die Wirtschaftsweisen hatten erst am Mittwoch vor stark steigenden Sozialbeiträgen gewarnt. Das Land Sachsen-Anhalt hat in den letzten 5 Jahren zusammen rund 84 Millionen Euro für externe Berater, Gutachten und Studien ausgegeben. Das hat das Finanzministerium auf Anfrage der Mitteldeutschen Zeitung mitgeteilt. Es geht dabei meist um Fachfragen, die die Landesverwaltung nicht selbst lösen kann, etwa in der IT oder beim Anwerben von Fachkräften. Die Opposition kritisiert die Ausgabenhöhe, die hat sich gegenüber früher mehr als verfünffacht. Bei den Sozialgerichten in Sachsen-Anhalt gehen immer mehr Klagen ein. Besonders die Eilverfahren sind im vergangenen Jahr um 54% angestiegen. Grund sind laut dem Deutschen Richterbund vor allem Streitfälle ums Bürgergeld. Insgesamt gab es rund 8.500 Fälle. Regionale Erdbeeren haben derzeit den günstigsten Preis der gesamten Saison erreicht. Vergangene Woche hat ein Kilo deutsche Erdbeeren im Schnitt 6,15 Euro gekostet, so die Agrarmarktinformationsgesellschaft. Im Vergleich zum Vorjahr sind die Preise aber trotzdem rund 4% höher. Und das ist die gute Nachricht aus Sachsen-Anhalt. Vereine, Kommunen und auch private Tüftler in der Altmark und im Elbhavelwinkel können sich ab sofort Geld für ihre Projekte holen. Die lokale Aktionsgruppe Altmark-Elbe-Havel vergibt knapp 3 Millionen Euro Fördergeld. Bewerbungen sind bis Mitte Juli möglich. Jetzt ist es 9:15 und Sie sind auf dem aktuellsten Stand.
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11: Ein kaputtes Auto steht auf der A9 Richtung Berlin zwischen Kleinmarzehns und Raststätte Fleming auf der rechten Spur. Und es gab einen Unfall, gerade reingekommen, Magdeburg-Leipziger Straße zwischen Fermersleber Weg und Raiffeisenstraße. Da sind auch Behinderungen zu erwarten, schreibt die Polizei. Geblitzt werden sie. In Wernigerode-Kantstraße am Klinikum, A38 Richtung Göttingenhöhe Frankleben, B100 in Hallehöhe Goldberg stadteinwärts, dann in Blankenburg, Herzogstraße Richtung Bahnhof und Ortseingang Schöneberg-Wilhelm-Dümmling-Straße an der Wäscherei. Sie melden Staus und Blitzer kostenlos 08000 52 58 52. Gute Fahrt, kommen Sie gut an.
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8: Hallihallo. Ich habe nichts angehabt außer das Radio. Der Spruch stammt von Marilyn Monroe,
11: ja,
8: die wegen ihrer Nacktfotos vom Journalisten ausgequetscht worden ist. Heute wäre sie 100 Jahre alt geworden.
11: Ja, krass. Wir gehen natürlich angezogen in den Montag und in den Juni mit der besten Musik für Sachsen-Anhalt. Es sei denn, Sie möchten sich gerne entblättern. Coldplay hören wir gleich. Feels Like I'm Falling in Love. Mit dabei Peter Kent mit den 80ern, die Sugar Babes. Und hier sind Europe. Also ganz viel Musik für Ihren Montagvormittag. Moin, moin.

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0: Amrei und Thilo hier.
1: Guten Morgen.
0: Die Radeburg Morgenshow. Und heute am Kindertag, da feiert natürlich auch unser Kollege Marc Angerstein mit.
1: Logisch.
0: Denn so richtig erwachsen ist er nie geworden.
1: Ja, aber das ist auch total okay. Ne? Dafür lieben sie ihn, dafür lieben wir ihn. Und hier ist er mit einer neuen Portion von unnützem Wissen.
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4: Ach, die Japaner, die kommen ja echt auf Ideen, auf die niemand hätte kommen müssen. Auf der Insel werden Melonen gezüchtet, die würfelförmig sind. Warum, fragen Sie sich jetzt. Ich meine ganz einfach, weil die Melonen so besser stapelbar sind. Das ist kein Witz jetzt. Sind halt sehr praktisch veranlagte Menschen da, nicht? Als nächstes wünsche ich mir Melonen in Legosteinformen. Dann kann ich mir eine Melonenburg im Garten bauen und dann in der Melonenburg wohnen.
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13: Unser Wetter für Sachsen-Anhalt wird doch richtig schön. Guck mal, die Sonne sticht durch die Wolken und wird auch immer mehr im Laufe des Tages. 17 Grad haben wir schon in Petersdorf bei Halle in Wolmirstedt. Auch 17 Grad, also Sonne, Wolken und überwiegend trocken und 24 Grad.
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16: Die St. Agnus-Kirche in Köthen verwandelt sich ab heute in einen Hochseilgarten. Das Projekt Getragen Wagen soll Teilnehmern vermitteln, was Vertrauen ist und was sie hält. Dutzende Gruppen mit mehr als 600 Teilnehmern sind da bereits angemeldet.
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17: Ein kaputtes Auto steht auf der A9 Richtung Berlin zwischen Kleinmarzehns und der Raststätte Fleming auf der rechten Spur. Dann liegen Gegenstände auf der A38 Richtung Leipzig zwischen Rastplatz Saaletal und Kreuzrippachtal. Da ist die Baustellenabsperrung umgefallen. Dann gab es einen Unfall in Magdeburg auf der Leipziger Straße zwischen Fermersleber Weg und der Raiffeisenstraße. Und geblitzt werden sie auch noch auf der A38 Richtung Göttingen, Höhe Frankleben, B100 in Halle, Höhe Goldberg statt einwärts. B188 an der Abfahrt Uchtspringe Richtung beidseitig. Blankenburg-Herzogstraße Richtung Bahnhof, Ortseingang Schöneberg-Wilhelm-Dümling-Straße an der Wäscherei und in Wernigerode-Kantstraße am Klinikum. 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

0: Grüße zu Ihnen in den Supermarkt, in die Arztpraxen im Land oder zu Ihnen ins Auto. Radio Brocken hier, Amrei und Thilo.
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0: raus. Großartig.
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5: Freunde, hier geht's los in dieser Woche. Montag mit Sonne, mit Wolken, überwiegend trocken bei maximal 24 Grad. 15 werden's im Oberharz. Auch morgen viel Sonne. Paar Wolken am Nachmittag, 29 Grad sind's dann sogar drin. Mittwoch, da starten wir dann regnerisch in den Tag, lockert aber im Laufe der Stunden auf und es wird 22 Grad warm.
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8: Es ist 10 Uhr. Ich bin Dirk Rosenberg. Guten Tag. Auf Arbeitnehmer in Deutschland kommen höhere Rentenbeiträge zu. Das steht so in der neuen Finanzschätzung der Rentenversicherung, schreibt die Bild. Demnach steigt der Beitragssatz im übernächsten Jahr von 18,6 auf 19,9%. Das ist ein Sprung um 1,3 Punkte. Gut 10 Jahre später soll der Beitragssatz sogar über 21% betragen. Das heißt für Arbeitnehmer, sie zahlen jedes Jahr mehrere hundert Euro drauf. Müssen Männer im Alter zwischen 18 und 45 Jahren bald doch eine Genehmigung einholen, wenn sie längere Zeit Deutschland verlassen wollen? Der Hintergrund: im Wehrdienstgesetz steht das so drin, aber Verteidigungsminister Pistorius hat diesen Passus kurzerhand außer Kraft gesetzt. Jetzt sagt aber ein Gutachten des Wissenschaftlichen Dienstes des Bundestages, Pistorius hätte das so eigentlich gar nicht gedurft und habe seine Kompetenzen überschritten. In Tschechien entscheidet das Gericht heute, ob die Rechtsextremistin Maler Svenja Liebig nach Deutschland ausgeliefert wird. Bei einem Ja wird Liebig dann an Deutschland übergeben und nach Chemnitz ins Gefängnis gebracht werden. Liebig war Anfang April an der Grenze festgenommen worden, nachdem sie vor ihrer Haftstrafe ins Ausland geflohen war. Schnapszahl, Daten und auch die Hoffnung auf gutes Sommerwetter treiben bei den Standesämtern die Hochzeitsanmeldungen im Juni hoch. Besonders begehrt sind der 6.6. und auch der 26.6.2026. An diesen Tagen gibt es kaum noch freie Termine. Viele Paare erhoffen sich vom markanten Datum Glück oder sie wollen sich den Hochzeitstag einfach nur leichter merken können. Jetzt ist es kurz nach 10 und Sie sind auf dem aktuellsten Stand.
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5: Ein kaputtes Fahrzeug steht auf der A9 in Richtung Berlin zwischen Kleinmarzehns und der Raststätte Fläming auf der rechten Spur. Und in Magdeburg ist eine Ampel kaputt am Westring. Alle Richtungen sind betroffen, hat uns Radio Brocken Verkehrsmelder Benjamin durchgegeben. Vielen Dank dafür. Die Blitzer. A38 Richtung Göttingen in Höhe Frankleben, B100 in Halle in Höhe Goldberg, stadteinwärts. B188 an der Abfahrt Uchtspringe in beiden Richtungen. Blankenburg-Herzogstraße in Richtung Bahnhof, am Ortseingang Schönebeck in der Wilhelm-Dümmling-Straße an der Wäscherei und in Wernigerode blitzt es in der Kantstraße am Klinikum. 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
5: Schönen Montag. In die neue Woche starten wir mit den Radio Brocken Happy Hits. Songs, die Sie glücklich machen. Und der hier kommt von Taylor Swift. Ihre Fans, die gehen bei den Konzerten ja so richtig ab. So sehr, dass zum Beispiel in Seattle messbare Ausschläge gegeben hat in der Erdbebenwarte 2,3. Immerhin, ne? Hier ist er bei Radio Brocken, unser Happy Hit Opalite, Taylor Swift.

0: Willkommen Montag und ich hoffe, der läuft für Sie bis jetzt wie geschnitten Brot. Spruch kennen Sie ja, aber geschnitten Brot könnte bald teurer werden. Zumindest einige Bäcker erheben inzwischen nämlich eine Servicegebühr für das Brotschneiden. Martin Schell ist Bäckermeister in Teutschenthal und er ist einer davon.
1: Ja, wir nehmen einen Aufpreis fürs Schneiden. Wir werden es auch weiterhin nehmen, weil die Verkäuferin einfach damit beschäftigt ist und es kostet Zeit, es kostet Arbeit, mehr Aufwand und der muss bezahlt werden.
0: Was denken Sie denn? Würden Sie extra fürs Brotschneiden bezahlen? Also ich persönlich würde es nicht machen. Gern bezahle ich mehr für echtes Handwerk. Bei mir in der Börde, da gibt es einen Bäcker, der backt nach alten Rezepten, dafür gern, aber sowas gibt es ja eben nur noch selten. Brotschneiden, finde ich, ist eher Service, denn im Winter zahle ich ja auch nicht dafür, dass im Laden da Licht angemacht wird. Ne? Gern hier mit Ihrer Meinung als Sprachnachricht per WhatsApp an die 0345 20 44 300. Bin ich schon sehr gespannt drauf.
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0: Sion Radio Brocken, schönen Montag wünschen wir mit der besten Musik für Sachsen-Anhalt. Gleich Timbaland, One Republic, Apologize und die 80er mit den Dire Straits, Walk of Life.
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8: 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Widder.
13: In Sachen Ernährung macht Ihnen heute keiner was vor.
8: Stier.
13: Sie treten souverän auf und verschaffen sich so Respekt.
8: Zwillinge.
13: Wichtige Vorhaben sollten Sie nicht auf die lange Bahn schieben.
8: Krebs.
13: In Gefühlsfragen werden Sie heute von Venus unterstützt.
8: Löwe.
13: Sie sind unser Glücksstandchen des Tages. In der Liebe läuft's heute rund. Sie dürfen sich freuen.
8: Jungfrau.
13: Sport ist heute besonders wichtig. Ihre innere Anspannung können Sie damit lösen.
8: Waage.
13: Ihre Finanzen sollten Sie kritisch hinterfragen.
8: Skorpion.
13: Schwierige Themen lassen sich gut ansprechen und klären.
8: Schütze.
13: Sie sind heute sehr friedlich. Ohne zu murren arbeiten Sie auch Zusatzaufgaben ab.
8: Steinbock.
13: Verplanen Sie Ihr Geld nicht bis aufs Letzte. Vielleicht sollten Sie mit Ihren Wünschen etwas sparsamer sein.
8: Wassermann.
13: Sie sind im Moment in einer Umbruchphase, fühlen sich aber eigentlich wohl damit.
8: Fische.
13: Sie wollen einfach zu viel und sollten sich nicht selbst unter Druck setzen.
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0: Freundliches Wetter heute an unserem Montag mit Sonne. Ein paar Wolken ziehen durch, aber es bleibt meist trocken bei maximal 24 Grad.
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0: Auf der A9 in Richtung Berlin steht ein kaputtes Fahrzeug zwischen Kleinmarzins und der Raststätte Fläming auf der rechten Spur. Und in Magdeburg ist eine Ampel kaputt am Westring. Alle Richtungen sind betroffen. Die Blitzer. A38 Richtung Göttingen in Höhe Frankleben. B100 in Halle in Höhe Goldberg statt einwärts. B188 an der Abfahrt Uchtspringe in beiden Richtungen. Blankenburg-Herzogstraße in Richtung Bahnhof. Am Ortseingang Schönebeck Blitzer in der Wilhelm-Dümmling-Straße an der Wäscherei und in Wernigerode-Kantstraße am Klinikum. 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
0: Schönen Montag.

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1. Juni heute, Kindertag, und überall im Land wird das dann auch gefeiert, zum Beispiel bei den Harzer Schmalspurbahnen. Alle Kinder bis einschließlich 14 haben dann nämlich heute freie Fahrt. In Zeitz startet um 13 Uhr das große Kinderfest im Schlosspark, und in Gardelegen haben alle unter 18 freien Eintritt in allen drei Freibädern. Die öffnen pünktlich nach der Schule 13 Uhr. Allen großen und kleinen Kindern heute also richtig viel Spaß. Und schönen Montag wünsche ich Ihnen. Bei uns natürlich mit der besten Musik für Sachsen-Anhalt. Jetzt die 90er und OMD.

0: Radio Brocken hier, schönen Montag wünschen wir. Gleich bei uns weiter mit der besten Musik für Sachsen-Anhalt. Bei der Arbeit, die besten 80er von Rod Stewart. Die 90er mit Tasmin Archer, Sleepin' Satellite. Und das Beste von heute kommt von Alex Warren. Das ist die beste Musik für Sachsen-Anhalt und mehr davon habe ich gleich für Sie hier bei Radio Brocken.
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0: Freunde, hier ist das Wetter heute an unserem Montag mit Sonne, ein paar Wolken, die durchziehen und Temperaturen bis 24 Grad. Auch morgen viel Sonne, am Nachmittag dann Wolken, 29 Grad werden es dann sogar. Und Mittwoch, da haben wir erstmal Regen, es lockert aber im Laufe des Tages auf und dann kriegen wir 22 Grad.
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2: Es ist kurz nach 11. Ich bin Elisa Engel. Guten Tag. Die Rentenbeiträge steigen offenbar früher und stärker als gedacht. Schon in 2 Jahren soll der Beitragssatz für Arbeitnehmer und Arbeitgeber von aktuell 18,6 auf 19,9% klettern. Das berichtet die Bild. Bis zum Jahr 2040 könnte der Beitrag dann auf über 21% anwachsen. Der Hintergrund: Die Gesellschaft wird immer älter. Die Wirtschaftsweisen hatten erst am Mittwoch vor stark steigenden Sozialbeiträgen gewarnt. Am Nachmittag fällt die Entscheidung, ob die verurteilte Rechtsextremistin Mala Svenja Liebig von Tschechien nach Deutschland ausgeliefert wird. Die Staatsanwaltschaft Halle will das, Liebig wehrt sich dagegen. Sie hat eine Haftstrafe von 1,5 Jahren wegen Volksverhetzung nie angetreten, sondern ist geflohen. Anfang April haben sie die Behörden dann an der Grenze festgenommen. Bei den Sozialgerichten in Sachsen-Anhalt gehen immer mehr Klagen ein. Besonders die Eilverfahren sind im vergangenen Jahr um 54% gestiegen. Grund sind laut dem Deutschen Richterbund vor allem Streitfälle ums Bürgergeld. Insgesamt gab es etwa 8.500 Fälle. Regionale Erdbeeren haben derzeit den günstigsten Preis der gesamten Saison erreicht. Vergangene Woche hat ein Kilo deutsche Erdbeeren im Schnitt 6,15 Euro gekostet, so die Agrarmarktinformationsgesellschaft. Im Vergleich zum Vorjahr sind die Preise aber trotzdem etwa 4% höher. Jetzt haben wir es 10:52 und Sie sind auf dem aktuellsten Stand.
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0: Kaputtes Fahrzeug auf der A9 in Richtung Berlin zwischen Kleinmarzins und der Raststätte Fläming auf der rechten Spur. Im Burgenlandkreis Sperrung zwischen der B176 und Lossa wegen Bergungsarbeiten nach einem Unfall. Umleitung geht über Karl-Winkel und eine kaputte Ampel in Magdeburg auf dem Westring an der Kreuzung zur Halberstädter Straße. Die Blitzer. B6 zwischen Großpaschleben und Trinum, B81 zwischen R14 und Langenweddingen, B91 zwischen Nessa und Weißenfels bei Zorbau, B188 bei Uchtspringe wird in beiden Richtungen geblitzt, in Blankenburg Herzogstraße in Richtung Bahnhof und Wernigerode Kantstraße am Klinikum. 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
0: Also sie sind ja schon der perfekte Snack, ne? Kalorienarm, vitaminreich, so lecker. Erdbeeren sind gerade reif und ganz besonders gut schmecken die ja, wenn sie aus der Region kommen. Gute Nachrichten für alle Fans. Die Preise sinken und nähern sich so langsam den Saisontief. Vielleicht ja eine Idee, nachher mal auf dem Markt vorbeizugucken. Radio Brocken hier, die beste Musik für Sachsen-Anhalt. Jetzt von K.

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0: Come home. Schönen Montag bei der Arbeit. Sind wir bei Ihnen mit den 90ern gleich hier bei Radio Brocken von Eros Ramazzotti, Più Bella Cosa. Und das Beste von heute spiele ich Ihnen von Alex Warren, Fever Dream, gleich.
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0: Das Wetter für Sachsen-Anhalt. Heute mit Sonne, ein paar Wolken, die durchziehen. Es bleibt aber meistens trocken bei Temperaturen bis 24 Grad.
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0: Kaputtes Auto auf der A9 in Richtung Berlin zwischen Kleinmarzehns und der Raststätte Fläning auf der rechten Spur. Eine Ampel in Magdeburg ist kaputt auf dem Westring an der Kreuzung zur Halberstädter Straße und die Blitzer. B6 zwischen Großpaschleben und Trinum, B81 zwischen DR14 und Langenweddingen, B91 zwischen Nessa und Weißenfels bei Zorbau, B188 bei Uchtspringe. Hier wird in beiden Richtungen geblitzt, in Blankenburg-Herzogstraße in Richtung Bahnhof und Wernigerode-Kantstraße am Klinikum. 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
0: Hallo am Montag.

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0: Zankhammer 9 Monat, heute 1. Juni, Kindertag ist ja auch noch dazu. Und in der ersten Woche, da haben wir dann auch schon wieder einige Sachen, die da so auf uns zukommen. Was so alles? Thilo weiß es aus der Radio Brocken Morgenshow. Hier ist er mit seinem lustigen Seitenhieb auf die Woche.
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3: Heute ist Kindertag und das macht uns irgendwie froh, denn was viele nicht wissen, die meisten Erwachsenen waren ja früher selber mal Kinder. Und wenn wir uns einige von denen heute so ansehen, dann verstehen wir, warum frühe Förderung so wichtig ist. Bei Netflix startet diese Woche die Doku über Fußballer Lukas Podolski, der mit der interessanten Botschaft, wir müssen doch endlich mal die Köpfe hochkrempeln. Also Ärmel hochkrempeln, das kennt man. Kopf hochkrempeln klingt anatomisch sehr anspruchsvoll. Vielleicht sind wir ja deshalb damals ausgeschieden. Angela Merkel liest diese Woche im Steintor-Varieté aus ihrem Buch vor. 700 Seiten, also ist ein dickeres Muddiheft. Und im Elbauenpark treten junge Nachwuchsgärtner beim Landschaftsgärtner-Cup gegeneinander an. Das ist wichtig und richtig, dass es Gärtner gibt, sonst haben wir ja irgendwann nur noch Natur. Und das will nur wirklich keiner.
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0: Partybocken hier am Montag und durch den Arbeitstag geht's bei uns mit ihren Lieblingssongs aus den 80ern gleich von Steve Winwood. Die 90er Demos habe ich dabei und Demos und das Beste von heute von Fastboy und Clock Clock. So klingt die beste Musik für Sachsen-Anhalt hier bei Radio Borken.
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0: Freundliches Montagswetter heute mit Sonne, ein paar Wolken ziehen durch. Es bleibt auch überwiegend trocken bei maximal 24 Grad. Auch morgen, der Dienstag, wird schön sonnig. Am Nachmittag vor allen Dingen ein paar Wolken, 29 Grad. Und Mittwoch starten wir dann erstmal mit Regen. Es lockert dann aber im Laufe des Tages auf. Maximal 22 Grad.
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13: Es ist 12 Uhr. Ich bin Elisa Engel. Guten Tag. Im Streit ums Wehrdienstgesetz will das Verteidigungsministerium jetzt nachbessern. Es soll gesetzlich festgeschrieben werden, dass sich Männer im wehrfähigen Alter längere Auslandsreisen in Friedenszeiten nicht genehmigen lassen müssen. Im Gesetz steht eigentlich drin, dass Männer die Genehmigung brauchen. Die Regelung hat Verteidigungsminister Pistorius kurzerhand per Erlass außer Kraft gesetzt. So ein Erlass, das ist aber nur eine Notlösung und wohl nicht rechtens, sagt der Wissenschaftliche Dienst des Bundestags in einem neuen Gutachten. Daher kommt jetzt die Gesetzesänderung und die ist dann wirklich rechtssicher. Auf Arbeitnehmer in Deutschland kommen höhere Rentenbeiträge zu. Das steht so in der neuen Finanzschätzung der Rentenversicherung, schreibt die Bild. Demnach steigt der Beitragssatz im übernächsten Jahr von 18,6 auf 19,9%, ein Sprung um 1,3 Punkte. Gut 10 Jahre später soll der Beitragssatz sogar über 21% betragen. Das heißt für Arbeitnehmer, sie zahlen jedes Jahr mehrere hundert Euro drauf. Die Zahl an Verkehrsunfällen und auch an Unfalltoten in Sachsen-Anhalt ist zu Jahresbeginn deutlich gestiegen. Von Januar bis März gab es fast 14.700 Unfälle, ein Plus von gut 4%, sagt das Statistische Landesamt. Dazu sind 17 Menschen ums Leben gekommen, mehr als doppelt so viele wie voriges Jahr um diese Zeit. Schnapszahl, Daten und die Hoffnung auf gutes Sommerwetter treiben bei den Standesämtern die Hochzeitsanmeldungen im Juni hoch. Besonders begehrt sind der 6.6. und der 26.6.26. An den Tagen gibt es kaum noch freie Termine. Viele Paare erhoffen sich vom markanten Datum Glück oder sie wollen den Hochzeitstag einfach leichter merken können. Jetzt haben wir es 2:02 und Sie sind auf dem aktuellsten Stand.
0: Hätte ich noch einen Tipp, falls Sie jetzt keinen Termin mehr kriegen, einfach einen Kalender eintragen.
13: Oh, ja. Revolutionär.
0: Super, oder?
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0: Kaputtes Fahrzeug auf der A9 in Richtung Berlin zwischen Kleinmarzins und der Raststätte Fläming auf der rechten Spur. Und eine Ampel ist kaputt in Magdeburg auf dem Südring an der Kreuzung zur Halberstädter Straße. Die Blitzer, B6 zwischen Großmarschleben und Trinum, B81 zwischen der A14 und Langenweddingen, B91 zwischen Nessa und Weißenfels bei Zorbau, B188 bei Ochtspringe beide Richtungen, B189 hier in Blitzer bei Polkern in Richtung Seehausen bei Tempo 70 und Wernigerode-Kantstraße am Klinikum. 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
0: Also ich muss sagen, es ist schon ein bisschen gruselig. Am Bahnhof Magdeburg-Buchau, abblätternde Farbe, eingeworfene Fenster. Ich muss da heute auch wieder durch. Im nächsten Jahr soll das alles ganz anders aussehen. Ein echtes Schmuckstück soll es nämlich werden mit Gastronomie, mit einer Puppentheaterschule. In den nächsten Tagen und Wochen und Monaten wird da gebaut. Es kann sein, dass da Bereiche gesperrt werden müssen. Deswegen aus- und einsteigen soll aber weiter reibungslos funktionieren. Bin gespannt, was draus wird. Radio Brocken hier. Schönen Montag wünschen wir mit der besten Musik für Sachsen-Anhalt. Tony Carey, Room with a View, habe ich gleich nach Mr. Rock'n'Roll und Amy McDonald für Sie. So

0: vielleicht bei Ihnen ja mit einem Einkauf nach dem Wochenende und vielleicht ja bei einem Fachhändler. Wenn wir da hingehen, dann wissen wir, ja, es ist ein bisschen teurer, dafür bekommen wir aber besseren Service. Fachhändler für Brot und Kuchen ist ja der Bäcker und manche davon lassen Sie sich den Service des Brotschneidens extra bezahlen. Was halten Sie denn davon?
1: Ich fände es sehr frech, wenn Sie das tun würden.
2: Ich kann es nachvollziehen. Ja, die kämpfen ums Überleben.
3: Mittlerweile hat sich das irgendwie auch so eingebürgert, dass man kaum noch eine Brotschneidemaschine zu Hause hat, weil man ja den Service vom Bäcker kennt. Und somit fände ich es jetzt nicht so toll, wenn man da jetzt auf einmal eine Gebühr für zahlt.
4: Wenn er das Brot verkauft, dann kann er es ja auch gleich mit dem Brotpreis verrechnen und dass das einfach auch ein Service ist.
0: Ja, das fände ich jetzt auch besser, ne? Dann das einfach in die Kalkulation mit reinnehmen, nicht extra auszuweisen, abkassieren und in die Tüte stecken. Scheint aber noch dazu zu gehören, ne? Würden Sie denn fürs Brotschneiden extra bezahlen? Sagen Sie es uns gern per Radio Brocken App auf Ihrem Smartphone. Und während Sie das machen, hören wir einfach die beste Musik für Sachsen-Anhalt. Ich habe hier Lady Gaga für Sie und Born This Way.

0: Freundliches Wetter haben wir ja heute. Das alleine macht schon gute Laune und die steigern wir mit unseren Happy Hits hier bei Radio Brocken. Songs, die einfach Spaß machen. Gleich einer der besten 80er. Kim Wilde habe ich für Sie und Kids in America.
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10: In Tangermünde scheint die Zeit stehen geblieben zu sein. Die Stadt beeindruckt mit einer der schönsten Fachwerk-Altstädte Deutschlands, einer mächtigen Burganlage und der imposanten St. Stephanskirche. Als Hansestadt spielte Tangermünde einst eine große Rolle im Mittelalter. Heute können Besucher durch die alten Gassen schlendern, den Blick auf die Elbe genießen und in gemütlichen Cafés verweilen.
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0: Blauer Himmel, ein paar Deko-Wolken hängen dran und wir kriegen viel Sonne. Überwiegend bleibt es heute auch trocken bei maximal 24 Grad.
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0: A9 Richtung Berlin zwischen Eisenberg und Dreußig liegen Gegenstände auf der rechten Spur und ein defekter Schwertransport steht da an der Seite. Ein Gegenstand auf der A14 in Richtung Dresden kurz vor der Abfahrt Löbe-Jün. Und in Magdeburg ist eine Ampel kaputt auf dem Südring an der Kreuzung zur Halberstädter Straße. Die Blitzer. B6 zwischen Großfarschleben und Trinum, B81 zwischen der A14 und Langenweddingen, B91 zwischen Nessa und Weißenfels bei Zorbau, B188 bei Ochtspringe, hier in beiden Richtungen, B189 bei Polkern in Richtung Seehausen, Tempo 70 ist hier maximal erlaubt und Wernigerode-Kantstraße am Klinikum. 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
0: Schönen Montag.
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1. Juni, Kindertag heute und für den Spaß nach der Schule, ja, die Ferien sind ja gerade zu Ende gegangen, gibt es kostenlosen Eintritt zum Beispiel in den Freibädern der Einheitsgemeinde Wandsleben. Besonders praktisch ist das ja bei dem am Gymnasium, ne? Aus dem Klassenraum raus, direkt ins Wasser. Freier Eintritt gilt da nämlich auch für Schüler, die sich jetzt nicht mehr so als Kinder fühlen. Auch in Lützen im Burgenlandkreis haben heute am Kindertag alle Kinder freien Eintritt im Sommerbad. Also viel Spaß beim Baden gehen. Nachher Wetter passt ja. Und für alle, die jetzt arbeiten müssen, nicht sofort los können, noch ein bisschen fleißig sein müssen, wir erfrischen Sie mit der besten Musik für Sachsen-Anhalt. Die kommt hier bei Radio Brocken jetzt von Bruno Mars. Hier ist Grenades.

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0: Radio Brocken hier. Einen schönen Montag wünschen wir Ihnen. Sonne scheint und mehr gute Laune machen wir Ihnen mit Ihren Lieblingssongs, die besten 80er, hier bei uns gleich von YouTube. Mit Jimmy Somerville und You Make Me Feel und das Beste von heute kommt von Leonie. Die beste Musik für Sachsen-Anhalt hier bei Radio Brocken.
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0: Freundlich ist es heute. Sonne scheint, blauer Himmel, ein paar Wolken ziehen durch. Trocken bleibt es. Das Ganze bei Temperaturen bis 24 Grad. Morgen auch so ein schöner Tag. Erst am Nachmittag Wolken und es wird deutlich wärmer mit 29 Grad. Mittwoch starten wir mit Regen. Im Laufe des Tages wird es aber schöner. Da kommt dann auch die Sonne raus bei Temperaturen bis 22 Grad.
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3: Es ist 13 Uhr. Ich bin Elisa Engel. Guten Tag. Männer im Alter zwischen 18 und 45 brauchen keine Genehmigung, wenn sie Deutschland in Friedenszeiten längere Zeit verlassen wollen. Das betont Verteidigungsminister Pistorius. Aber damit die Regelung wirklich rechtssicher ist, plant er jetzt eine Gesetzesänderung. Der Hintergrund: Im Wehrdienstgesetz steht noch drin, dass Männer eine Genehmigung brauchen. Das hatte Pistorius kurzerhand mit einem Erlass außer Kraft gesetzt. Jetzt sagt aber ein offizielles Gutachten, Pistorius durfte das wohl so gar nicht über Erlass machen und habe seine Kompetenzen überschritten. Das Gesetz muss geändert werden, ein Erlass selbst ist nicht rechtssicher. Am Nachmittag fällt die Entscheidung, ob die verurteilte Rechtsextremistin Mala Svenja Liebig von Tschechien nach Deutschland ausgeliefert wird. Die Staatsanwaltschaft Halle will das, Liebig wehrt sich dagegen. Sie hat eine Haftstrafe von 1,5 Jahren unter anderem wegen Volksverhetzung nie angetreten, sondern ist geflohen. Anfang April haben sie die Behörden dann an der Grenze gefasst. Im vergangenen Jahr ist die Zuwanderung eingebrochen um 45%. Knapp 1,5 Millionen sind gekommen, aber es sind auch viele Menschen wieder gegangen. Unterm Strich haben dann 235.000 Menschen mehr hier gelebt. Es sind vor allem deutlich weniger Asylsuchende gekommen, besonders aus Syrien und der Ukraine. Die neue bundesweite Behörde für Barrierefreiheit in Magdeburg arbeitet seit September und hat schon fast 700 Meldungen bekommen. Die Marktüberwachungsstelle kontrolliert, ob Produkte und Dienstleistungen barrierefrei sind, also ob auch Menschen mit Behinderung sie ohne fremde Hilfe nutzen können. Im Blick hat die Stelle zum Beispiel Smartphones, Tablets und Automaten, aber auch Online-Shops und Angebote von Banken. Wenn Firmen die Regeln nicht einhalten, dann kann die Behörde Bußgelder verhängen. Jetzt haben wir es 2:02 und Sie sind auf dem aktuellsten Stand.
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0: Stau auf der A9 in Richtung Nürnberg zwischen Großkugel und Leipzig-West dauert für Sie 15 Minuten länger. Und die Blitzer auf der B6 zwischen Großpaschleben und Trinum. Und da ist er wieder. B81 zwischen der A14 und Langenweddingen. B91 zwischen Nessa und Weißenfels bei Zorbau. B188 in Uchtspringe in beiden Richtungen. Dann B189 bei Polka in Richtung Seehausen. Da sind höchstens 70 km/h erlaubt. Und am Ortseingang Wernigerode haben wir auch noch einen Blitzer aus Richtung Benzingerode. Melden Sie Staus und Blitzer kostenlos unter 08052 58 52.
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0: Und die beste Musik für Sachsen-Anhalt kommt gleich von Holly Humberstone, das Beste von heute, To Love Somebody, nach diesem 90er von Savage Garden.

Kindertag ist heute und so ein bisschen Kind steckt doch in allen von uns, egal wie alt wir gerade sind. In der Radio-Morgen-Nachmittagsshow wird es ab 14 Uhr, also kindisch. 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Sagen Sie es uns gerne als WhatsApp-Sprachnachricht an die 0345 20 44 300. Ja, und seien Sie ab 14 Uhr dann mit dabei. Radio Brocken hier, die beste Musik für Sachsen-Anhalt. Die kommt jetzt von Leonie. Hier ist...

0: Radio Brocken hier mit dem besten 80ern. Gleich noch einer. Duran Duran, The Wild Boys spiele ich Ihnen. Celine Dion, The Way It Is. Und Olly Murs hier bei uns mit dir, Darlin, gleich.
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4: Das Zentrum der Stadt Halle ist ihr riesiger Marktplatz. Er kommt einem nicht nur groß vor, sondern ist einer der größten Marktplätze in ganz Deutschland. Auf dem Platz steht unter anderem der Rote Turm. Mit seinen 76 Glocken besitzt der Rote Turm das größte Carillon Europas. Alle 15 Minuten erklingen in Halle die Uhrenglocken des Carillons und geben akustisch die Uhrzeit an.
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0: Viel Sonnenschein heute, ein paar Wolken ziehen durch, aber es bleibt meist trocken bei Temperaturen bis 24 Grad.
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14: 10 Schüler aus Paray haben einen Landeswettbewerb gewonnen, weil sie historische Hochwassermarken aus ihrer Region digital festgehalten haben. Auf einer Online-Karte haben sie Steckbriefe und Fotos von Marken gesammelt, die seit Jahrhunderten an Brücken und Häusern an vergangene Fluten erinnern.
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0: Stau auf der A9 in Richtung Nürnberg zwischen Großkugel und Leipzig-West. Da dauert es für Sie 15 Minuten länger. Und die Blitzer. B6 zwischen Großpaschleben und Trinum. B81 zwischen der A14 und Langenweddingen. B91 zwischen Nessa und Weißenfels bei Zorbau. Geblitzt wird bei Hochspringer auf der B188 in beiden Richtungen. B189 bei Polke in Richtung Seehausen. Maximal 70 sind hier erlaubt und am Ortseingang Wernigerode aus Richtung Benzingerode. 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
0: Schönen Montag.

0: Heute diskutieren wir ein Thema, von dem ich nie gedacht hätte, dass es so viele Meinungen, so viele Rückmeldungen von Ihnen gibt. Das Brotschneiden beim Bäcker. Manche verlangen da jetzt nämlich eine Gebühr für. Begründet wird das mit der Zeit, die dafür gebraucht wird. Heiko aus Walter-Nienburg, du bist da ja kein Fan von.
1: Nee, ich würde das auch nicht bezahlen wollen, weil ich finde auch, das gehört zum Service. Weil Deutschland wird immer mehr eine Servicewüste, wo alles mal jedes Mal Geld genommen wird. Und es muss irgendwo jetzt auch mal aufhören.
0: Ja, Angela aus Blankenburg, du siehst das ähnlich.
2: Also ich finde, das müsste eigentlich zum Service gehören. Das wäre ja genauso, wenn jetzt die auf die Idee kommen würden, die Kuchenstücken aus der Kühltheke, dass die auch einen Aufpreis nehmen, weil es ja gekühlt werden muss. Nicht, dass ich die jetzt auf die Idee bringe, aber das ist alles möglich heutzutage.
0: Ja, hoffentlich nicht. Ne? Ich sehe es ähnlich, lasse mein Brot aber komplett ganz, also nicht geschnitten, ich kaufe das ganz. Und das

Aus einem einfachen Grund, es hält sich im Brottopf nämlich länger, wenn ich mir eine Stulle erst kurz vorm Essen selber abschneide. Kriegt man auch in ein bisschen Übung. Radio Wolken hier, die beste Musik für Sachsen-Anhalt, jetzt mit Limahl.

0: 14 Uhr, unsere Radiobocken-Nachmittagsshow mit Lucy Militzer. Ja, sie ist wieder zurück aus dem Urlaub und Janis Bundenkötter und mit den besten 80ern Whitney Houston. Cut and Move, die 90er, Give It Up und das Beste von heute von Benson Boone ist auch dabei. Die beste Musik für Sachsen-Anhalt hier bei Radio Brocken.
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11: Es ist ein freundlicher Nachmittag in Sachsen-Anhalt. Sonne und Wolken wechseln sich ab auf dem Radio Brocken Wetterradar. Dazu ist es auch angenehm warm. 21 Grad haben wir in Wimmelburg bei Eisleben. 22 sind es in Magdeburg. Und der Wettertrend für Sachsen-Anhalt, der sieht auch okay aus. Morgen ein paar dickere Wolken unterwegs, Mittwoch auch mal Regen. Dazu gibt es morgen aber noch mal bis 26 Grad.
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0: ist genau das Feeling, genau der Push, den wir brauchen an einem Montagnachmittag.
1: Ja, kommen Sie gut mit uns durch den Nachmittag Richtung Feierabend.

0: Radio Brocken hier am Kindertag.
1: Hallo.
0: Heute mit der Frage, welchen Kinderquatsch Sie gerne nochmal machen wollen. Ich würde ja super gerne nochmal in so einen Indoor-Spielplatz. Verschiedene Rutschen, so einen Vulkan zum Hochklettern, Trampoline, ja, Kletterhäuser.
1: Was hält dich denn davon ab? Ja, kannst du doch auch jetzt nochmal.
0: Das macht man als Erwachsener doch nicht mehr.
1: Das macht man nicht mehr. Es passiert nur in deinem Kopf. Naja. Du löse dich davon und mach's
0: also
1: einfach.
0: Also mit 1,90 macht das halt auch nicht mehr so viel Spaß wie damals.
1: Okay,
0: ne?
1: Das könnte das Problem werden. Aber ansonsten, keiner hindert dich. Ich würde lieber gerne nochmal sowas erleben, auf das man selber keinen Einfluss hat. Zum Beispiel diese kostenlose Wurstscheibe beim Fleisch zu bekommen. Die kriegst du halt nur als Kind.
0: Ja.
1: Und irgendwann war es das letzte Mal. Und sowas nochmal zu erleben, das wäre doch toll.
0: Beim Arzt noch so ein Lolli.
1: Ja, zum
0: Beispiel. Wenn man sich gut angestellt hat, ja. Was ist bei Ihnen? Welchen Kinderquatsch oder wo wären Sie gerne nochmal Kind? Schicken Sie uns eine WhatsApp-Sprachnachricht an die 0345 2044 300. Amrei und Thilo aus der Radio Brocken Morgenshow werden diese Woche nochmal selbst zum Kind, machen nochmal all diese coolen Dinge, die man als Kind gern gemacht hat und als Erwachsener dann einfach nicht mehr macht, wie zum Beispiel Klingelstreiche. Sie hören's die ganze Woche hier bei Radio Brocken.

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1: Die beste Musik für Sachsen-Anhalt. Gleich mit einem echten Radio Brocken. Happy Hit, Head Away mit What Is Love. Ja, wir spielen Ihnen eben auch die Songs, die gute Laune machen, die ja, so feel-good-mäßig sind und einfach eine geile Stimmung verbreiten. Gleich nach 2:30.
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17: In Tangermünde scheint die Zeit stehen geblieben zu sein. Die Stadt beeindruckt mit einer der schönsten Fachwerk-Altstädte Deutschlands, einer mächtigen Burganlage und der imposanten St. Stephanskirche. Als Hansestadt spielte Tangermünde einst eine große Rolle im Mittelalter. Heute können Besucher durch die alten Gassen schlendern, den Blick auf die Elbe genießen und in gemütlichen Cafés verweilen.
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0: Freundliches Wetter heute mit Sonne und Wolken im Wechsel, dazu bis 23 Grad.
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8: Gerade im Sommer werden Blutkonserven knapp. Und deswegen ruft das DRK jetzt zum Blutspenden auf. Bei hohen Temperaturen und in der Reisezeit kommen weniger Leute. Der Bedarf in den Kliniken bleibt aber gleich hoch. Dazu kommt der demografische Wandel. Immer mehr ältere Menschen brauchen Blut, während weniger junge Nachkommen die spenden können. Conny Bohls, Radio Brocken, Halle.
20: Jugendliche in Mitteldeutschland machen sich weniger Gedanken ums Klima. Nur noch knapp 30% stufen das Thema als sehr wichtig ein. Es sind 17% weniger als noch vor 5 Jahren. Das zeigt jetzt die Sinus-Jugendstudie der Krankenkasse Barmer. Die Studienmacher gehen davon aus, dass andere Krisen das Thema überlagern. Die Mehrheit würde aber fürs Klima auf ein neues Smartphone verzichten. Fleisch- und Milchprodukte würde dagegen nicht einmal jeder Dritte weglassen. Dirk Rosenberg, Radio Brocken, Magdeburg.
21: Das ist die gute Nachricht aus Sachsen-Anhalt. Zum Internationalen Kindertag gibt es in diesem Jahr wieder viele Mitmachangebote und Aktionen für Kinder im ganzen Land. Ein paar Highlights: Bei den Harzer Schmalspurbahnen fahren heute alle Kinder bis einschließlich 14 Jahre kostenlos mit, auch auf den Brocken. Auch im Tiergarten Halberstadt gibt es freien Eintritt. Isabella Körbs, Radio Brocken, Halberstadt.
1: Nachrichten von unseren Sachsen-Anhalt-Reportern um 3:30.
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1: Baustellenstau auf der A2 Richtung Hannover zwischen Irxleben und Bornstedt in der Baustelle. Sie brauchen hier gerade eine Viertelstunde länger. Stau gibt es auch auf der A9 Richtung Nürnberg zwischen Großkugel und Leipzig-West. Hier sind es 10 Minuten. 2 Anti-Rutschmatten liegen auf der A14 Richtung Magdeburg zwischen dem Rastplatz Saaleaue und Plötzkau auf der linken Spur. Und es liegen noch Reifenteile auf der A38 Richtung Göttingen zwischen Leuna und Merseburg Süd. Blitzer stehen noch auf der B6 zwischen Großpaschleben und Trinum, B81 zwischen der A14 und Langweddingen, B91 zwischen Nesshaar und Weißenfels bei Zorbau, B188 bei Uchtspringe in beiden Richtungen, B189 bei Polkern Richtung Seehausen, 70 sind dort erlaubt, und noch am Ortseingang von Wernigerode, wenn Sie aus Richtung Benzingerode kommen. 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
0: Bester Sommersnack, Melonen. Und das beste Klugscheißerwissen über Melonen haben wir.
1: Unser echtes Tages mit Marc Angerstein in 7 Minuten.

0: cooler Party 90er von Hathaway bei Radio Brocken und auch ein Radio Brocken Happy Hit.
1: Ja, dann darf ja sowieso auf keiner 90er Party fehlen, geschweige denn dann bei uns hier. Wir wollen ja auch Ihren Montag happy machen.
0: Unsere Happy Hits, das sind die Songs, die Sie besonders glücklich machen und besonders für gute Laune sorgen. Oh, hey,

0: Ach, wie schön das ist, dass ich hier wieder zwei Mikros anmachen kann. Hier ist die Radio Bocken Nachmittagsshow und Lucy ist zurück aus dem Urlaub.
1: Ja, zwei Wochen Azoren. Ach Mann, ich sag's Ihnen, es war so schön. Und ich habe ganz viel Ananas gegessen. Ananas ist dort das Dings, auch die einzige Ananasplantage in Europa, okay, die sie dort haben. Und auch wir hier in der Show bleiben bei sommerlichem Obst. Klugscheißerwissen über eine ganz besondere Melone jetzt.
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4: Ach, die Japaner, die kommen ja echt auf Ideen, auf die niemand hätte kommen müssen. Auf der Insel werden Melonen gezüchtet, die würfelförmig sind. Warum, fragen Sie sich jetzt? Ich meine ganz einfach, weil die Melonen so besser stapelbar sind. Das ist kein Witz jetzt. Sind halt sehr praktisch veranlagte Menschen da, nicht? Als nächstes wünsche ich mir Melonen in Legosteinformen. Dann kann ich mir eine Melonenburg im Garten bauen und dann in der Melonenburg wohnen.
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0: Das ist auch so ein Song, auf den sich alle einigen können. Kamrad bei Radio Brocken. Da freuen Sie sich am Montagnachmittag genauso drüber wie Ihre Kids, die wir heute feiern.
1: Ja, Kindertag in Sachsen-Anhalt mit vielen richtig coolen, schönen Dingen, die da angeboten werden. Sie haben es vorhin in unseren Radio Brocken Sachsen-Anhalt, von unseren Radio Brocken Sachsen-Anhalt Reportern gehört. Bei den Harzer Schmalspurbahnen, da fahren heute alle Kinder bis 14 Jahre kostenlos. Und in Halberstadt geht es kostenlos in den Tiergarten. Die Freibäder in Gardelegen, die sind heute auch für Kinder umsonst. Und in Zeitz wird heute sogar ein ganzes Kinderfest gefeiert im Schlosspark Moritzburg.
0: Ich habe auch gesehen, es gibt heute auch ein Kinderfest im Planetarium Halle. Das wäre ja genau mein Ding, ne?
1: Oh ja.
0: Ab 16 Uhr, da werden im Sternsaal Kurzshows über Sterne und Planeten gezeigt. Natürlich kindgerecht.
1: Wird ein cooler Nachmittag für die Kleinen. Und für Sie genauso. Wenn Radio Brocken läuft, dann macht ja auch so ein Montag Spaß. Jetzt mit Jennifer Rush. 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

0: Machen Sie sich einen schönen Nachmittag mit uns. Hier ist Radio Brocken.
1: Die beste Musik für Sachsen-Anhalt mit den zwei Phils in der nächsten halben Stunde. Philipp Bailey und Phil Collins, Easy Lover. Die besten 80er auch mit den Pet Shop Boys, West End Girls und dazu das Beste von heute.
0: Was für eine Hitmaschine der Michael Schulte haut gefühlt. Alle drei Wochen einen neuen Hit raus.
1: Ja, aber jetzt groovt der auf einmal irgendwie.
0: Ja.
1: Das hat so was Grooviges. Mag ich gern.
0: Das ist ein aktueller Lovesick. Spielen wir ihn auch gleich bei Radio Brocken. Nach 13 Uhr hätte ich fast gesagt. 15 Uhr.
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1: Na, mit diesem Wetter können wir uns noch anfreunden. Es ist freundlich in Sachsen-Anhalt. Wir haben Sonne und Wolken auf dem Radio Brocken Wetterradar. Angenehme Temperaturen auch. 20 Grad in Questenberg bei Sangerhausen, 22 in Zerbst. Der Wettertrend für Sachsen-Anhalt bleibt auch okay. Morgen ein paar dickere Wolken dabei, aber dafür nochmal bis 26 Grad.
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1: Es wird 15 Uhr. Ich bin Elisa Engel. Guten Tag. Tanken ist im Mai deutlich billiger geworden, dank Tankrabatt und gesunkener Rohölpreise. Nach dem teuren April hat der ADAC für Super E10 im Schnitt 1,98 Euro pro Liter gemessen. Das sind 13 Cent weniger als im Monat davor. Beim Diesel ging es um 27 Cent runter. Das sind jetzt natürlich Durchschnittspreise für den ganzen Monat. Die Monopolkommission und das IFO-Institut sagen, anfangs kam der Rabatt nicht komplett an der Zapfsäule an. Inzwischen wird er aber zumindest bei Benzin vollständig durchgereicht. Männer im Alter zwischen 18 und 45 brauchen keine Genehmigung, wenn sie Deutschland in Friedenszeiten längere Zeit verlassen wollen. Das betont Verteidigungsminister Pistorius. Aber damit die Regelung wirklich rechtssicher ist, plant er jetzt eine Gesetzesänderung. Der Hintergrund: Im Wehrdienstgesetz steht noch drin, dass Männer eine Genehmigung brauchen. Das hatte Pistorius kurzerhand mit einem Erlass außer Kraft gesetzt. Jetzt sagt aber ein offizielles Gutachten, Pistorius durfte das wohl so gar nicht und habe seine Kompetenzen überschritten. Das Gesetz muss geändert werden. Ein Erlass ist nicht rechtssicher. Die Polizei sucht nach Unbekannten, die von einer Brücke an der A2 eine Musikbox auf ein fahrendes Auto geworfen haben. Der Wagen war Samstagnachmittag zwischen Magdeburg Zentrum und Magdeburg Hangenstieg in Richtung Berlin unterwegs. Plötzlich ist die Musikbox von der Brücke Wissninger Wuhne nach unten gestürzt und hat die Frontscheibe des VW-Busses durchschlagen. Fahrerin und Beifahrer wurden durch Glassplitter verletzt. Die Frau konnte das Auto aber noch auf den Standstreifen lenken. Und das ist die gute Nachricht aus Sachsen-Anhalt. In Wernigerode ist das erste Mehrfamilienhaus im Land mit der grünen Hausnummer Plus ausgezeichnet worden. Das Sonnenhaus der Wohnungsbaugesellschaft GWW heizt sich von April bis Oktober allein durch die Sonne. Im Winter hilft eine klimafreundliche Holzpelletheizung. Jetzt haben wir es 3:01 und Sie sind auf dem aktuellsten Stand.
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0: Auf Ihrem Weg zum nächsten Kunden gerade Baustellenstau auf der A2 Richtung Hannover zwischen Irxleben und Bornstedt. Eine Viertelstunde brauchen Sie hier länger. 10 Minuten sind es auf der A9 Richtung Nürnberg wegen Stau zwischen Großkugel und Leipzig-West. Ein Auto mit Reifenpanne steht auf der A38 Richtung Göttingen zwischen Leuna und Merseburg Süd auf der rechten Spur. Und es gibt eine Sperrung auf der B190 in der Altmark zwischen Ahrensee und Leppin nach einem Unfall. Da geht die Umleitung über Kossebau. Blitzer noch auf der B81 zwischen der A14 und Langenweddingen, B188 bei Uchtspringe in beiden Richtungen. Auf der B189 bei Polkern blitzen sie Richtung Seehausen. In Salzwedel in der Ernst-Thälmann-Straße Richtung Brückenstraße. Am Ortseingang von Wernigerode aus Richtung Benzingerode. Und dann hat noch Anni was für uns entdeckt.
16: Blitzer aus Stendal kommend bei Sanne Richtung Arneburg.
0: Danke fürs Bescheid geben. Machen Sie das auch, wenn Sie was sehen. Staus und Blitzer melden, das geht kostenlos unter 08000 52 58 52.
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0: Schönen Montag.
1: Hallo.
0: Wir sind natürlich auch beim Pakete ausliefern dabei. Haben Sie gerade alle Hände voll zu tun, weil wir alle unsere Sommeroutfits bestellen. Gerade für den Urlaub habe ich mir gestern eine luftige Hose gekauft, ein paar neue Sneaker, natürlich in weiß.
1: Ist das Trendfarbe?
0: Weiß. Nee, also wenn ich runterschaue, das muss weiß sein, zumindest im Sommer.
1: Weiße Schuhe für egal. Weiße Füße. Von Janis Käsefüßen, lieber schnell wieder zurück zur besten Musik für Sachsen-Anhalt. Philipp Bailey und Phil Collins haben wir gleich für Sie. Pink ist dabei und das sind die Pet Shop Boys.

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0: Bier, Softdrinks und Bratwurst for free. So zeigt man aber wirklich echte Fanliebe. Radio Brocken ist hier.
1: Hallo.
0: Die deutsche Fußballnationalmannschaft hatte heute ihr Abschlusstraining, bevor es dann morgen in die USA geht. Und die haben den Fans Essen und Getränke aus der eigenen Mannschaftskasse bezahlt.
1: Ja, das möchte ja auch sein. Die WM ist schweineteuer genug.
0: Ja.
1: Wenn du da als Fan hinfliegst, also die Flugkosten allein, dann die Hotelkosten, die Ticketpreise
0: so teuer wie
1: gehen
0: nie.
1: Ja durch die Decke. Mhm. Bist du dankbar über jede kostenlose Wurst, die du vorher kriegst?
0: Da haben die Fans nochmal angefeuert vorhin beim Testspiel der B-Mannschaft, also diejenigen, die bei der WM wahrscheinlich eher auf der Bank sitzen werden. Die haben auch nochmal gegen Finnland gespielt, wie gestern die Truppe. Nicht ganz so souverän gewonnen wie gestern. Statt 4-0 war es nur ein 1-0 und das auch nur, weil Finnland ein Eigentor gemacht hat.
1: Das sind ja jetzt nicht so gute Vorzeichen, oder?
0: Es war die B-Mannschaft, die ist noch nicht so eingespielt. Das sind die Spieler, ja, die in der zweiten Reihe sitzen. Also ich denke
1: bist
0: nicht,
1: optimistisch,
0: dass das... Ich bin optimistisch, weil wir haben keine verletzten Leistungsträger. Wir haben noch besseren Kader als bei der EM vor 2 Jahren und da waren wir jetzt auch nicht schlecht, ne?
1: Ja, also schauen wir mal, was wird. Es ist ja vor allem auch so bald schon. Also irgendwie 2 Wochen, ne?
0: Nicht mal, 11. Juni.
1: WM? Ja. Wow, das geht alles viel zu schnell. Ich muss mich jetzt dringend noch bei unserem Radio Brocken Tippspiel anmelden. Hab ich auch gesehen, geht wieder los. Und letztes Mal bin ich ja komplett ahnungslos Dritter oder Zweiter geworden.
0: Das sind immer diejenigen, die ahnungslos sind. Die schneiden immer am besten ab.

0: Radio Brocken geht's gut durch diese Woche durch. Mit der besten Musik für Sachsen-Anhalt auf alle Fälle. Hier ist Radio Brocken.
1: Ganz, ganz viel davon.
0: Jetzt habe ich gerade dein Mikro wieder ausgelassen.
1: Du bist einfach noch nicht gewohnt, dass ich wieder da bin, ne?
0: Nee, das ist muss man sich erstmal dran gewöhnen, zwei Knöpfe zu drücken.
1: Hoffentlich kriegst du nachher den dritten Knopf mit der Musik noch hin, weil dann hören sie auch die Glaslageband zum Beispiel oder Alan Parsons Project und Ausdies haben wir auch dabei gleich.
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8: Die Stadt Alsleben war mal bekannt als echte Zuckerstadt. In den 80ern wurden hier über 800 Tonnen Zucker am Tag produziert.
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1: Das ist ein schöner Nachmittag in Sachsen-Anhalt. Sonne und Wolken wechseln sich ab bei bis zu 23 Grad.
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23: 4 von 5 Menschen hier in Sachsen-Anhalt, die Anspruch auf finanzielle Hilfe zur Pflege haben, bekommen sie nicht. Das zeigt eine aktuelle Studie des Paritätischen Gesamtverbandes. Bundesweit sieht es ähnlich aus. Die Gründe laut Studie: fehlendes Wissen, Scham und unterschiedliche Praxis der Sozialämter. Die Experten fordern unter anderem einheitliche Standards und eine unabhängige Sozialberatung. Dirk Rosenberg, Radio Brocken, Magdeburg.
24: Die tschechische Polizei hat 2 mutmaßliche Anlagebetrüger festgenommen, die einen Mann aus Schwenda im Kreis Mansfeld-Südharz mehr als 10.000 Euro abgenommen haben sollen. Das Geld hat sich erst nicht zuordnen lassen, daher haben sich die Polizisten an die deutschen Kollegen gewandt. Es stellte sich raus, dass die Betrüger dem Mann einen hohen Gewinn für Bargeld versprochen hatten. Dem Betrogenen war bis dato noch gar nicht klar, dass er auf Betrüger reingefallen ist. Sebastian Berger, Radio Brocken, Schwendar.
0: Das ist die gute Nachricht aus Sachsen-Anhalt. Die Hallische Jugendwerkstatt hat ihr neues Kinderhaus in der Liebenauer Straße eröffnet. Das Besondere, unterschiedliche Betreuungsformen gibt es jetzt unter einem Dach, zum Beispiel Hort- und Wohngruppen. Und das ist einmalig in der Stadt. Conny Bohls, Radio Brocken, Halle.
2: Mehr Nachrichten von unseren Sachsen-Anhalt-Reportern um 16:30.
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2: Stop and go auf der A2 Richtung Hannover zwischen Irxleben und Bornstedt in der Baustelle. 25 Minuten brauchen Sie hier länger. Stau gibt es auf der A9 Richtung Nürnberg zwischen Großkugel und Leipzig-West. Hier brauchen Sie 10 Minuten länger. Dann steht ein Auto mit Reifenpanne auf der A38 Richtung Göttingen zwischen Leuna und Merseburg-Süd auf der rechten Spur. Und es gibt eine Sperrung auf der B190 in der Altmark zwischen Arendsee und Leppin nach einem Unfall. Die Blitzer. B81 zwischen der A14 und Langweddingen. B189 bei Polkern Richtung Seehausen bei Tempo 70. In Salzwedel in der Ernst-Hellmann-Straße Richtung Brückenstraße. Dann noch zwischen Stendal und Arneburg bei Sanne. Und am Ortseingang Wernigerode blitzen sie aus Richtung Benzingerode. 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
1: Ab sofort wieder im Doppelpack. Urlaub für mich rum. Es geht wieder zusammen durch die Woche.
2: Schön, dass Sie mit dabei sind. Schönen Montag Ihnen. Yeah.

0: Frieda aus Ludwigsfelde ist der schnellste Dackel Deutschlands. Schafft 40 Meter nicht mal in 5 Sekunden. Also in nicht mal 5 Sekunden. Und das wollte ich damit sagen.
1: Mit so kurzen Beinen.
0: Mit so kurzen Beinen. Und da musst du dich ja auch gegen 250 andere Dackel erstmal durchsetzen. Hat Frieda geschafft beim Tackle-Rennen in Magdeburg. Wir von Radio Brocken haben dieses coole Event präsentiert. Und unsere Reporter haben nach dem Rennen direkt mit Stefan, dem Besitzer, gesprochen. Der war natürlich sehr stolz.
2: Ja, wir sind überglücklich, dass unsere Frieda das geschafft hat. Trotz ihrer kurzen Beine die schnellste Zeit hier wieder in den Asphalt zu bringen. Auf den Asphalt sage ich schon, auf den Rasen meine ich natürlich. Und sind total glücklich, wir sind super stolz auf unseren Hund.
0: Ja. Ja, und Friedas Erfolgsrezept ist Büffelfleisch.
1: Ja, nicht günstig, so ein Hobby von einem Tier. Was diese Woche so los ist, das hören Sie gleich in der Radio Brocken Wochenvorschau. Da nimmt unser Thilo aus der Morgenshow wieder so einiges aufs Korn, was ansteht. Vorher Carrie Hilson und Klaus Lage. Wolltest

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0: Schönen Montag. Hi. Willkommen in der neuen Woche. Ich muss erstmal wieder ein bisschen reinkommen, so nach dem Urlaub. Ne? Fühlt sich alles noch ein bisschen anders, wäre ich ein Alien. War auch gestern Abend erst wieder zu Hause rein. Heute direkt am Arbeiten.
1: Tja, aber wir bereiten dich und sie ja immer perfekt auf die neue Woche vor. Mit einem Augenzwinkern. Tilos lustiger Seitenhieb auf die nächsten Tage.
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3: Heute ist Kindertag und das macht uns irgendwie froh, denn was viele nicht wissen, die meisten Erwachsenen waren ja früher selber mal Kinder. Und wenn wir uns einige von denen heute so ansehen, dann verstehen wir, warum frühe Förderung so wichtig ist. Bei Netflix startet diese Woche die Doku über Fußballer Lukas Podolski, der mit der interessanten Botschaft, wir müssen doch endlich mal die Köpfe hochkrempeln. Also Ärmel hochkrempeln, das kennt man. Kopf hochkrempeln klingt anatomisch sehr anspruchsvoll. Vielleicht sind wir ja deshalb damals ausgeschieden. Angela Merkel liest diese Woche im Steintor-Varieté aus ihrem Buch vor. 700 Seiten, also ist ein dickeres Muddiheft. Und im Elbauenpark treten junge Nachwuchsgärtner beim Landschaftsgärtner-Cup gegeneinander an. Das ist wichtig und richtig, dass es Gärtner gibt, sonst haben wir irgendwann nur noch Natur. Und das will nur wirklich keiner.
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0: Solche Songs geben uns noch so ein luftig, lockeres Feierabendgefühl. Genau das, was wir an einem Montag brauchen. Hier ist Radio Brocken.
1: Die beste Musik für Sachsen-Anhalt kriegen Sie auch nach 16 Uhr hier bei uns mit den Thompson Twins. Herbert Grönemeyer auch mit am Start, mit Flugzeuge im Bauch. Und zu den besten 80ern das Beste von heute. Let's pretend it's not the
0: 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Miley Cyrus haben wir auch mit am Start, gleich nach um 4.
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0: Das ist doch ein sehr freundliches Wetter heute Nachmittag. Wir haben auf dem Radio Brocken Wetterradar Sonne und Wolken im Wechsel. Die Temperaturen gehen auch absolut klar. 21 Grad in Maßnitz bei Zeitz, 22 in Haldensleben. Und morgen wird es im Wettertrend für Sachsen-Anhalt sogar noch mal viel wärmer. Die Wolken zwar dicker, aber bis 26 Grad.
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0: Es wird 16 Uhr. Ich bin Elisa Engel. Guten Tag. Der Tankrabatt der Bundesregierung tut, was er soll. Laut Monopolkommission und IFO-Institut wird er zumindest bei Benzin inzwischen vollständig an Kunden durchgereicht. Anfang Mai war das noch nicht der Fall. Dazu kommen gesunkene Ölpreise. Im Schnitt war E10 im Mai 13 Cent günstiger als noch im April, dem teuersten Tankmonat. Diesel war sogar 27 Cent günstiger. Der Tankrabatt gilt noch bis Ende des Monats. Die verurteilte Rechtsextremistin Mala Svenja Liebig aus Halle soll von Tschechien nach Deutschland ausgeliefert werden. Das hat das Landgericht im tschechischen Pilsen entschieden. Allerdings ist der Beschluss noch nicht rechtskräftig. Liebig hat noch einige Tage Zeit, Beschwerde einzulegen. Liebig war 2023 zu 1,5 Jahren Haft unter anderem wegen Volksverhetzung verurteilt worden, damals noch unter dem Namen Sven Liebig. Kurz vor Haftantritt war sie untergetaucht und im April dann in Tschechien gefasst worden. Die Zahl an Verkehrsunfällen und Unfalltoten in Sachsen-Anhalt ist zu Jahresbeginn deutlich gestiegen. Von Januar bis März gab es fast 14.700 Unfälle, ein Plus von gut 4%, sagt das Statistische Landesamt. Dazu sind 17 Menschen ums Leben gekommen, mehr als doppelt so viele wie voriges Jahr um diese Zeit. Vom Landgericht Dessau-Roßlau sind drei mutmaßliche Schockanrufer heute zu Haftstrafen von bis zu 4 Jahren und 8 Monaten verurteilt worden. Die beiden Männer und die Frau sollen als Mitglieder einer Bande im vorigen Jahr 26 Schockanrufe bundesweit gemacht haben. In 8 Fällen haben sie Bargeld, Schmuck und Gold erbeutet. Davon ist das Gericht überzeugt. 3 Taten sind in Dessau-Roßlau und Wittenberg passiert. Das Urteil ist noch nicht rechtskräftig. Und das ist die gute Nachricht aus Sachsen-Anhalt. Die St. Agnus-Kirche in Köthen verwandelt sich ab heute in einen Hochseilgarten. Das Projekt Getragenwagen soll Teilnehmern vermitteln, was Vertrauen ist und was sie hält. Dutzende Gruppen mit mehr als 600 Teilnehmern sind schon angemeldet. Jetzt haben wir es gleich 4:02 und Sie sind auf dem aktuellsten Stand.
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1: Auf dem Weg nach Hause kennen Sie das schon, wenn Sie täglich auf der A2 unterwegs sind. Zwischen Irxleben und Bornstedt haben wir Baustellenstau. 7 Kilometer Stop-and-Go sind es zurzeit. Eine knappe halbe Stunde brauchen Sie länger. Stau gibt es auf der A9 auch Richtung Nürnberg. Zwischen Großkugel und Leipzig-West. Hier brauchen Sie 10 Minuten länger. Spanngurte noch auf der A14 Richtung Magdeburg. Zwischen der Raststätte Plötzetal und Könnern. Und es gibt eine Sperrung auf der B190 in der Altmark. Zwischen Arendsee und Leppin nach einem Unfall. Da geht die Umleitung über Kossebau. Blitzer stehen noch auf dem Magdeburger Ring Richtung A2 an der Abfahrt Kirschweg, hat André Bescheid gegeben. Dankeschön. B189 bei Polkern Richtung Seehausen, Tempo 70 ist dort. Salzwedel, Ernst-Thälmann-Straße Richtung Brückenstraße blitzen Sie. Und nochmal in der Altmark zwischen Stendal und Arneburg bei Sanne. Melden Sie Staus und Blitzer kostenlos unter 08000 52 58 52.
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9: Schönen Montag. Hi. Wieder in einer langen Woche. Das war es jetzt auch erstmal für sehr lange Zeit mit den kurzen Arbeitswochen.
1: Ja, ich war regelrecht geschockt, als ihr das heute Morgen gesagt habt. Bis Weihnachten.
9: Alter Weihnachten ist der nächste Feiertag unter der Woche und bis dahin liegen die halt einfach beschissen, um es mal so zu sagen.
1: Da sind wir doch alle froh, dass wir gute Musik haben, die motiviert beim Arbeiten. Jetzt auf den letzten Metern zum Beispiel Miley Cyrus mit am Start. Die Thompson Twins aus den 80ern. Und los geht's mit Anastasia. I'm out of love. Gib nochmal richtig Energie für alles, was ansteht.

0: Für die einen der Soundtrack, um sich zu Hause auf die Couch zu fläzen. Für die anderen die Ruhe vor dem Sturm beim Sportkurs.
1: Ui, auf dem Weg dahin haben sie uns natürlich immer mit dabei.
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2: Sonne, Wolken, kein Regen. Also man kann diesen Nachmittag durchaus als freundlich bezeichnen und auch als warm mit bis zu 24 Grad.
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4: Gerade im Sommer werden Blutkonserven knapp und deswegen ruft das DRK jetzt zum Blutspenden auf. Bei hohen Temperaturen und in der Reisezeit kommen weniger Leute, der Bedarf in den Kliniken bleibt aber gleich hoch. Dazu kommt der demografische Wandel, immer mehr ältere Menschen brauchen Blut, während weniger junge Nachkommen die spenden können. Conny Wohls, Radio Brocken, Halle.
5: Jugendliche in Mitteldeutschland machen sich weniger Gedanken ums Klima. Nur noch knapp 30% stufen das Thema als sehr wichtig ein. Es sind 17% weniger als noch vor 5 Jahren. Das zeigt jetzt die Sinus-Jugendstudie der Krankenkasse Barmer. Die Studienmacher gehen davon aus, dass andere Krisen das Thema überlagern. Die Mehrheit würde aber fürs Klima auf ein neues Smartphone verzichten. Fleisch und

0: Milchprodukte würde dagegen nicht einmal jeder Dritte weglassen. Dirk Rosenberg, Radio Brocken, Magdeburg.
1: Das ist die gute Nachricht aus Sachsen-Anhalt. Der Breitbandausbau im Salzlandkreis geht voran. In Staßfurt war heute Spatenstich für die Arbeiten in mehreren Ortsteilen. Außerdem starten in Bernburg heute die Planungen, um mit einem Gigabit-Förderprojekt das schnelle Internet an die Stadtränder zu bringen. Laura Schmidt, Radio Brocken, Bernburg.
2: Mehr Nachrichten von unseren Sachsen-Anhalt-Reportern um 5:30.
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2: Gerade jetzt reingekommen, was von der A9 Richtung Berlin. Da ist ein Unfall passiert mitten in der Baustelle zwischen Kleinmarzehns und Niemegk. Dann haben wir immer noch den Stau auf der A2 Richtung Hannover zwischen Irxleben und Bornstedt in der Baustelle. 7 Kilometer Stop and Go, 25 Minuten brauchen Sie hier länger. Ein kaputtes Auto steht auf der A9 Richtung Berlin direkt in der Abfahrt Bad Dürrenberg. Stau gibt es auf der A9 Richtung Nürnberg zwischen Großkugel und Leipzig West. Hier brauchen Sie eine Viertelstunde länger. Und es gibt eine Sperrung auf der B190 in der Altmark zwischen Arendsee und Leppin nach einem Unfall. Blitzer stehen noch auf dem Magdeburger Ring Richtung A2 an der Abfahrt Kirschweg, B189 bei Polkern Richtung Seehausen. In Salzwedel in der Ernst-Thälmann-Straße Richtung Brückenstraße und zwischen Stendal und Arneburg blitzen sie bei Sanne. 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
2: Auf geht's in den ersten Feierabend der Woche. Den starten wir gemeinsam.
5: Wir quetschen uns quasi mit zu Ihnen auf den Rücksitz ins Auto.
1: Ja. Gute Heimfahrt.

0: Endlich. Der unliebsame Montag ist so gut wie erledigt. Wir haben es wieder gemeinsam gewuppt. Es geht halt einfach alles viel leichter und schöner mit der besten Musik für Sachsen-Anhalt bei Radio Brocken.
1: Ja, und unseren Happy Hits. Die Songs, die einfach besonders Bock machen, die auch Frank aus Braunschwende so besonders happy machen.
2: Die Abwechslung der Musikstil, das ist so genau das, was ich gerne höre.
1: Nicht nur zum Feierabendstart, sondern immer. Das ist mit unserer Musik einfach garantiert. Und hier kommt der nächste Radio Brocken Happy Hit für einen happy Heimweg mit uns. Lene Marlin, Sitting Down hier. Ich finde, der klingt irgendwie einfach unbeschwert.
0: Ja, so wie der Feierabend sein soll.

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0: Wochenstart mit Radio Brocken. Und dazu erstmal einen kleinen Nullkleber. Ich kann nie wieder Cola sagen. Ich nenne das jetzt immer kleiner Nullkleber.
1: Ja, andere bringen Souvenirs aus dem Urlaub mit, du neue Wörter.
0: Ja, das war so lustig. Wir hatten einen Zwischenstopp in Lissabon am Flughafen und da haben wir uns halt schnell so bei Mickes was geholt. Und da haben wir diese Bestelltafel auf Deutsch umgestellt und da stand dann halt bei Coke Zero als Übersetzung kleiner Nullkleber.
1: Wie kam das denn? Das ist
0: keine Ahnung.
1: Durch welche Übersetzung kam das denn zustande?
0: Das ist ja krass. Das ging den ganzen Urlaub dann natürlich. Ja, willst du noch einen kleinen Nullkleber? Vielleicht einen großen
1: irgendwie.
0: Auch. Das ist wirklich großartig. Das hat uns 2,5 Wochen so glücklich gemacht. Ich werde das jetzt auch im Alltag immer mit einbringen. Der kleine Nullkleber.
1: Und Sie denken bei der nächsten Cola auch dran. Ne? Vielleicht sagen wir bald alle der kleine Nullkleber zu einer Cola. Radio Brocken ist hier. Machen Sie sich mit uns einen schönen Feierabend. Jetzt mit One Direction.

0: Sie wissen, wo Sie die besten 80er kriegen? Natürlich hier bei Radio Brocken, auch nach 17 Uhr.
1: Paul Young haben wir dann zum Beispiel mit am Start. Wir spielen auch die 90er mit Lionel Richie, My Destiny und dazu das Beste von heute.
0: Weltstar Taylor Swift, auch gleich hier bei uns.
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1: Na, das war doch ein sehr schöner Tag bislang. Und bleibt es auch erstmal auf dem Radio Brocken Wetterradar. Nichts außer Sonne und Wolken im Wechsel. Sehr schön. Angenehm ist es auch mit 20 Grad in Timmenrode bei Blankenburg. 23 sogar in Zörbig. Und der Wettertrend für Sachsen-Anhalt, der sieht ja morgen sogar noch wärmer aus. Morgen werden es bis 26 Grad.
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1: Es ist 17 Uhr. Ich bin Elisa Engel. Guten Tag. Tanken ist im Mai deutlich billiger geworden als im April, dank Tankrabatt und gesunkener Ölpreise. Nach dem teuren April war E10 im Mai im Schnitt 13 Cent günstiger, Diesel sogar 27 Cent. Die Monopolkommission und das IFO-Institut sagen außerdem, seit Ende Mai kommt zumindest bei Benzin der Tankrabatt vollständig an der Zapfsäule an. Anfang Mai war das noch nicht der Fall. Tschechien will die verurteilte Rechtsextremistin Mala Svenja Liebig nach Deutschland ausliefern. Das Landgericht Pilsen sagte zur Begründung, Liebig drohten in Deutschland keine negativen Folgen, insbesondere wegen ihres Geschlechts. Die Rechtsextremistin aus Halle war 2023 unter anderem wegen Volksverhetzung zu 1,5 Jahren Haft verurteilt worden, damals noch unter dem Namen Sven Liebig. Kurz danach hatte sie den Geschlechtseintrag ändern lassen und war untergetaucht, kurz vor Haftantritt im Frauengefängnis Chemnitz. Im April wurde Liebig dann in Tschechien gefasst. Sie kann noch Beschwerde gegen die Auslieferung einreichen. 3 Tage sind dafür Zeit. Die Polizei sucht nach Unbekannten, die eine Musikbox von einer Brücke auf ein fahrendes Auto auf der A2 geworfen haben. Der Wagen war Samstagnachmittag zwischen Magdeburg Zentrum und Magdeburg Hannenstieg in Richtung Berlin unterwegs. Plötzlich ist die Box von der Brücke Wissninger Wohne nach unten gestürzt und hat die Frontscheibe des VW-Busses durchschlagen. Fahrerin und Beifahrer wurden durch Glassplitter verletzt. Die Frau konnte das Auto noch auf den Standstreifen lenken. Und das ist die gute Nachricht aus Sachsen-Anhalt. Kinder und Jugendliche in Eisleben bekommen einen Treffpunkt zurück. Die Dirtbahn auf der Siebenhitze ist instand gesetzt und modernisiert und die wird in 1/2 Stunde wieder eröffnet. Jetzt haben wir es 5:15 und Sie sind auf dem aktuellsten Stand.
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4: Stop and go auf Ihrem Heimweg mal wieder auf der A2 Richtung Hannover. Zwischen Irxleben und Bornstedt in der Baustelle. 20 Minuten brauchen Sie länger wegen 5 Kilometer Stop and go. Ich glaube, die meisten von Ihnen, die da lang müssen, die preisen das schon jeden Tag mit ein. Ist ja wirklich immer das Gleiche da. Und für ein Stück weiter auf der A9 Richtung Berlin zwischen Kleinmarzehns und Niemek in der Baustelle. Auch hier 5 Kilometer Stop and go. 1/4 Stunde brauchen Sie länger. Und dann liegen noch Reifenteile auf der A14 Richtung Dresden zwischen Kalbe und Staßfurt auf der rechten Spur. Blitzer noch auf dem Magdeburger Ring Richtung A2 an der Abfahrt Kirschweg. B189 bei Polkern wird geblitzt Richtung Seehausen bei Tempo 70. In Salzwedel in der Ernst-Thälmann-Straße Richtung Brückenstraße. Und dann noch zwischen Stendal und Arneburg bei Sanne. Melden Sie Staus und Blitzer kostenlos unter 08000 52 58 52.
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9: Na also, haben wir den Montag doch auch schon wieder gut hinter uns gebracht. Jetzt vielleicht noch der Sportkurs oder wie bei mir der Sprachkurs an der VHS und dann Couch.
4: Ja, wir sind überall gerne mit dabei mit der besten Musik für Sachsen-Anhalt. Uncle Cracker gleich mit so einer Feierabendnummer, so ein bisschen smoother. Paul Young spielen wir ihn, David Guetta und Sia. Und los geht's mit Lionel Richie, also ganz viel Musik für Ihren Feierabend mit Radio Brocken.

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0: Zu Hause den Ofen vorheizen, schon mal ein bisschen Gemüse schnippeln. Es macht sich alles irgendwie leichter, wenn gute Musik läuft. Und wir bei Radio Brocken spielen ganz viel davon.
1: Aber hallo, nach 5:30 zum Beispiel die Communards mit dabei, die Bangles mit den besten 80ern. Und dazu das Beste von heute, unter anderem von Dasha.
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12: In Bitterfeld-Wolfen wurde Film- und Fotografiegeschichte geschrieben. Vor über 100 Jahren wurde hier die Filmfabrik Wolfen eröffnet, die unter anderem Kinofilme produzierte, Platten und Magnetbänder herstellte. Hier wurde auch der erste Mehrschichten-Farbfilm gegossen. Und damit wurden zum Beispiel die ersten Farbreportagen über die Olympischen Spiele in Berlin gedreht.
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1: Auch für unseren Feierabend sieht das Wetter weiterhin freundlich aus. Sonne und Wolken im Wechsel bei immer noch um die 23 Grad.
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17: 4 von 5 Menschen hier in Sachsen-Anhalt, die Anspruch auf finanzielle Hilfe zur Pflege haben, bekommen sie nicht. Das zeigt eine aktuelle Studie des Paritätischen Gesamtverbandes. Bundesweit sieht es ähnlich aus. Die Gründe laut Studie: fehlendes Wissen, Scham und unterschiedliche Praxis der Sozialämter. Die Experten fordern unter anderem einheitliche Standards und eine unabhängige Sozialberatung. Dirk Rosenberg, Radio Brocken, Magdeburg.
18: Die tschechische Polizei hat 2 mutmaßliche Anlagebetrüger festgenommen, die einen Mann aus Schwendar im Kreis Mansfeld-Südharz mehr als 10.000 Euro abgenommen haben sollen. Das Geld hat sich erst nicht zuordnen lassen, daher haben sich die Polizisten an die deutschen Kollegen gewandt. Es stellte sich raus, dass die Betrüger dem Mann einen hohen Gewinn für Bargeld versprochen hatten. Dem Betrogenen war bis dato noch gar nicht klar, dass er auf Betrüger reingefallen ist. Sebastian Berger, Radio Brocken, Schwendar.
19: Das ist die gute Nachricht aus Sachsen-Anhalt. Die Hallische Jugendwerkstatt hat ihr neues Kinderhaus in der Liebenauer Straße eröffnet. Das Besondere: unterschiedliche Betreuungsformen gibt es jetzt unter einem Dach, zum Beispiel Hort- und Wohngruppen. Und das ist einmalig in der Stadt. Conny Bohls, Radio Brocken, Halle.
0: Mehr Nachrichten von unseren Sachsen-Anhalt-Reportern um 6:30.
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0: Stop and Go auf der A2 Richtung Hannover. Zwischen Irxleben und Bornstedt in der Baustelle. 5 Kilometer sind's, 20 Minuten brauchen Sie dadurch gerade länger nach Hause. Und es gibt einen Unfall auf der A9 Richtung Berlin zwischen Kleinmarzins und Niemegk in der Baustelle. Auch hier 5 Kilometer Stop and Go und eine Viertelstunde dauert's hier länger. Blitzer haben wir noch. Auf dem Magdeburger Ring Richtung A2 an der Abfahrt Kirschweg. B189 bei Polkern Richtung Seehausen. Tempo 70 ist da. In Salzwedel in der Ernst-Hellmann-Straße Richtung Brückenstraße. Und nochmal in der Altmark, diesmal zwischen Stendal und Arneburg bei Sanne. 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
1: Der Kühlschrank wieder leer nach dem Wochenende. Wir fahren mit Ihnen gerne zum Einkauf für die neue Woche.
0: Dazu die passenden Songs fürs Feierabendfeeling.

0: Die machen immer Laune, die Communards.
1: Oh ja.
0: Schönen Montag Feierabend. Hi. Unsere Musik hier bei Radio Brocken bringt Sie genau in die Stimmung, die Sie dafür brauchen. Die macht Spaß, die peppelt Sie auch nach einem stressigen Arbeitstag wieder auf. Und deshalb sind wir auch dein Begleiter, Denise aus Wernigerode.
2: Ist halt immer eine schöne Mischung. Es entspannt, es macht Laune. Und wenn das Wetter dann draußen mitspielt im Garten, ist das natürlich eine wunderbare runde Sache, um den Tag dann so nachmittags ein bisschen ja, ausklingen zu lassen.
1: Na, so soll es doch auch sein. Schön, dass wir den Feierabend gemeinsam verbringen. Das hier ist auch so ein Song, der einfach gute Laune macht.
0: Ja.
1: Zu dem Song passt nur Lächeln.

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1: Schönen Feierabend.
0: Gefühlt in jeder WhatsApp-Gruppe landet gerade ein Link zum Fußball-WM-Tippspiel. Freundesgruppe, Familiengruppe, auf Arbeit, überall.
1: Ich habe mich heute auch erstmal angemeldet bei unserem Radio Brocken-Tippspiel hier. Ich meine, bei der letzten EM war ich sehr erfolgreich, bin ich Zweiter oder Dritte geworden. Und da habe ich ja wirklich nur komplett ins Blaue reingetippt.
0: Ja, ist immer so. Die, die am wenigsten Ahnung haben, die räumen da richtig ab. Ich eher weniger.
1: Du bist so verkopft.
0: Ja, wahrscheinlich ist es das. Aber ich bin auch nicht so ein großer Tippspiel-Fan. Ich vergesse auch oft zu tippen. Und warum ich das nicht so mag, liegt eben daran, dass die Leute mehr mit ihrem eigenen Tipp mitfiebern, als mit ihrer Mannschaft oder den Teams, die sie sympathisch finden. Und als ich dann letztes Jahr sogar noch gehört habe hier beim Public Viewing, hoffentlich schießt Deutschland jetzt kein weiteres Tor, damit mein Tipp aufgeht. Alter, das hat mich richtig sauer gemacht.
1: Ja, aber wenn es doch um was geht, wenn man beim Tippspiel auch nicht abräumen kann, absolut nachvollziehbar.
0: Nee, absolut überhaupt nicht. Heute hatte die Nationalmannschaft ihr Abschlusstraining in Deutschland. Für die Fans gab es sogar Bratwurst, Softdrinks und Bier. For free.
1: Mal gucken.

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0: herrliches Gefühl, den Montag abzuhaken und einfach in den Feierabend zu gehen. Radio Brock begleitet Sie.
1: Die Eurythmics haben wir gleich für Sie. Mitch Ure ist mit dabei. Und zu den besten 80ern auch das Beste von heute.
0: Der macht auch so schöne Feierabend-Vibes. Nico Santos, All-Time High, spielen wir Ihnen auch nach um 6.
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0: Das ist wirklich ein milder Abend. Wir haben 22 Grad in Mückenbusch bei Havelberg, 21 Grad in Querfurt. Auf dem Radio Brocken Wetterradar Sonne und Wolken im Wechsel. Das ist sehr freundlich. Morgen sind ein paar mehr Wolken dabei, beziehungsweise auch ein paar dickere. Der Wettertrend für Sachsen-Anhalt sieht trotzdem sehr warm aus. Morgen werden es nochmal bis 26 Grad.
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17: Es ist 18 Uhr. Ich bin Elisa Engel. Guten Tag. Der Tankrabatt und sinkende Ölpreise haben Tanken im Mai deutlich günstiger gemacht als noch im April. Laut Monopolkommission und IFO-Institut wird der Rabatt zumindest bei Benzin inzwischen auch vollständig an Kunden durchgereicht. Anfang Mai war das noch nicht der Fall. Im Schnitt war E10 im Mai 13 Cent günstiger als im April, Diesel sogar 27 Cent. Der Tankrabatt gilt noch bis Ende dieses Monats. Die verurteilte Rechtsextremistin Mala Svenja Liebig aus Halle soll von Tschechien nach Deutschland ausgeliefert werden. Das hat das Landgericht im tschechischen Pilsen entschieden. Allerdings ist der Beschluss noch nicht rechtskräftig. Liebig hat noch einige Tage Zeit, Beschwerde einzulegen. Liebig war 2023 zu 1,5 Jahren Haft unter anderem wegen Volksverhetzung verurteilt worden, damals noch als Sven Liebig. Kurz vor Haftantritt war sie untergetaucht und dann im April in Tschechien gefasst worden. Im vergangenen Jahr ist die Zuwanderung nach Deutschland eingebrochen, um 45%. Das liegt vor allem daran, dass weniger Asylbewerber nach Deutschland gekommen sind, sagt das Statistische Bundesamt, besonders aus Syrien und der Ukraine. Knapp 1,5 Millionen Menschen sind nach Deutschland gezogen, fast 1,3 Millionen sind abgewandert. Unterm Strich ergibt das ein Plus von 235.000 Menschen, deutlich weniger als im Jahr davor. Und das ist die gute Nachricht aus Sachsen-Anhalt. 10 Schüler aus Paray haben einen Landeswettbewerb gewonnen, weil sie historische Hochwassermarken aus ihrer Region digital festgehalten haben. Auf einer Online-Karte haben sie Steckbriefe und Fotos von Marken gesammelt, die seit Jahrhunderten an Brücken und Häusern an vergangene Fluten erinnern. Jetzt haben wir es kurz nach 6 und Sie sind auf dem aktuellsten Stand.
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1: Stop and go auf der A2 Richtung Hannover zwischen Irxleben und Bornstedt in der Baustelle. 5 Kilometer sind, 20 Minuten brauchen Sie gerade länger nach Hause. Und es gibt einen Unfall auf der A9 Richtung Berlin zwischen Kleinmarzins und Niemek in der Baustelle. Auch hier 5 Kilometer Stop and go und eine Viertelstunde brauchen Sie länger. Und es gibt einen Unfall auf der A14 Richtung Dresden direkt in der Abfahrt Magdeburg-Stadtfeld. Blitzer stehen noch auf dem Magdeburger Ring Richtung A2 an der Abfahrt Kirschweg. B189 bei Polkern Richtung Seehausen, 70 ist da erlaubt. In Salzwedel, Ernst-Thälmann-Straße Richtung Brückenstraße und noch zwischen Stendal und Arneburg bei Sanne. Melden Sie Staus und Blitzer kostenlos unter 08000 52 58 52.
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1: Sie sind hoffentlich im schönsten Teil des Tages schon angekommen.
0: Jawohl.
1: Im Feierabend. Den verbringen Sie endlich wieder mit 2 Stimmen. Lucy ist zurück aus dem Urlaub.
0: Ja, freue mich, dass wir wieder gemeinsam durch den Abend gehen.
1: Ja.
0: Und dass natürlich auch die beste Musik für Sachsen-Anhalt mit am Start ist. Mitch Your spielen wir Ihnen gleich. 90er Partymucke kommt von Corona. Und Nico Santos macht den Anfang für einen richtig coolen Abend mit uns. Late.

0: So ein Montag schlaucht schon, ne? Also wenn man sich jetzt nach der Arbeit wie ich noch aufraffen muss für einen Sprachkurs an der VHS, dann kann das schon auch mal wehtun.
1: Auf dem Weg dahin motiviert sie unsere Musik.
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1: Was sind wir als Kinder auf Bäume geklettert? Heute geht's nur noch ums Bäume ausreißen. Manche Dinge macht man als Erwachsener halt einfach nicht mehr. Und das brechen wir diese Woche auf, hier bei Radio Brocken. Jo. Die Radio Brocken Morgenshow, Amrei und Thilo, machen diese Woche Kinderquatsch. Hm. Also Dinge, die wir als Kinder geliebt haben und die wir jetzt als Erwachsener einfach nicht mehr machen. Auf Bäume klettern zum Beispiel.
2: Ich glaube, ich bin in meinem ganzen Leben lang nicht auf einen Baum geklettert.
1: Bitte? Ja, du hast doch so lange Beine, kommst wunderbar rauf.
2: Naja, aber ich war nicht so gelenkig und ich war auch immer so ein kleiner Schisser. Also generell irgendwo rumklettern habe ich nie gemocht. Und ich glaube, mit meiner Tollpatschigkeit war das auch eine gute Idee, dass ich das gelassen habe.
1: Naja, ich habe es so lange gemacht, bis ich mir da mal ein Handgelenk gebrochen habe beim Runterfallen.
2: Genau das wollte ich nicht. Und die Radio Brocken Morgenshow verletzt sich hoffentlich auch nicht. Amrei und Thilo werden wieder auf Bäumen klettern, Klingelstreiche machen, eine Bude bauen, eine Höhle. Sie hören es die ganze Woche hier bei Radio Brocken.

0: Radio Brocken hier, der Sender mit der besten Musik für Sachsen-Anhalt und mit den Happy Hits. Gleich Peter Schilling, Major Tom, cooler Song, würde ich sagen.
1: Absolut. Der macht einfach glücklich, vor allem natürlich dann auch die Fußballfans, wenn es als Torhymne kommt.
0: Ja, eben.
1: Bekommen Sie gleich hier bei uns.
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1: Das ist ein schöner Abend in Sachsen-Anhalt. Sonne und Wolken wechseln sich ab. Immer noch bei 22 Grad. Heute Nacht gehen die Temperaturen runter auf bis 9 Grad.
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12: Gerade im Sommer werden Blutkonserven knapp und deswegen ruft das DRK jetzt zum Blutspenden auf. Bei hohen Temperaturen und in der Reisezeit kommen weniger Leute, der Bedarf in den Kliniken bleibt aber gleich hoch. Dazu kommt der demografische Wandel, immer mehr ältere Menschen brauchen Blut, während weniger junge Nachkommen die spenden können. Conny Bohls, Radio Brocken, Halle.
13: Jugendliche in Mitteldeutschland machen sich weniger Gedanken ums Klima. Nur noch knapp 30% stufen das Thema als sehr wichtig ein. Es sind 17% weniger als noch vor 5 Jahren. Das zeigt jetzt die Sinus-Jugendstudie der Krankenkasse Barmer. Die Studienmacher gehen davon aus, dass andere Krisen das Thema überlagern. Die Mehrheit würde aber fürs Klima auf ein neues Smartphone verzichten. Fleisch- und Milchprodukte würde dagegen nicht einmal jeder Dritte weglassen. Dirk Rosenberg, Radio Brocken, Magdeburg.
14: Das ist die gute Nachricht aus Sachsen-Anhalt. Der Breitbandausbau im Salzlandkreis geht voran. In Stassfurt war heute Spatenstich für die Arbeiten in mehreren Ortsteilen. Außerdem starten in Bernburg heute die Planungen, um mit einem Gigabit-Förderprojekt das schnelle Internet an die Stadtränder zu bringen. Laura Schmidt, Radio Brocken, Bernburg.
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0: Stau gerade auf der A2 Richtung Hannover zwischen Irxleben und Bornstedt in der Baustelle. Eine Viertelstunde brauchen Sie länger. Eine Viertelstunde länger auch auf der A9 Richtung Berlin wegen einem Unfall zwischen Kleinmarzehns und Niemek in der Baustelle. 5 Kilometer Stop and Go, eine Viertelstunde kommt wie gesagt obendrauf. Dann noch ein Spanngurt auf der A14 Richtung Dresden zwischen Wandsleben und Magdeburg-Sudenburg. Und es gibt einen Unfall in Blankenburg auf der Timmenröder Straße. Die Blitzer. Auf dem Magdeburger Ring steht einer Richtung A2 an der Abfahrt Kirschweg. B189 bei Polkern Richtung Seehausen. 70 ist da erlaubt. In Salzwedel, Ernst-Hellmann-Straße Richtung Brückenstraße. Und nochmal in der Altmark, diesmal zwischen Stendal und Arneburg bei Sanne. 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

0: Radio Brocken. Happy It, ein Song, der Sie und uns besonders glücklich macht. In diesen Tagen sowieso. Gestern habe ich ihn viermal gehört beim Länderspiel der deutschen Fußballnationalmannschaft. Ja, ja, ja. Ist ja die offizielle Torhymne.
1: Hoffentlich hörst du den bei der WM, bei den Public Viewings auch. Ich meine, im Fernsehen wird es wahrscheinlich nicht ausgestrahlt und gemacht, weil die WM hat ja ihre eigenen.
0: Die haben ihre
1: eigenen,
0: genau.
1: Aber auf den Public Viewings läuft er doch.
0: Wir freuen uns auf den Sommer.

0: Spätestens mit dem Gong von Alphaville ist jetzt aber mal wirklich Feierabend. Radio Rock ist bei Ihnen. Hallo. Mit Lucy und Janis wieder in geballter Power. Lucy hat es nach dem Urlaub zurück nach Deutschland geschafft.
1: Aber frag nicht wie. Also wegen Verspätung habe ich den Anschlussflug am Samstag direkt erstmal verpasst. Musste noch bis gestern in Lissabon bleiben. Da bin ich über Warschau geflogen.
0: Der Nummer gar nicht auf dem Weg, ne?
1: Alles ohne Koffer. Also es war eine Odyssee. Aber wenigstens lief bei den Flügen an sich alles glatt. Nicht so wie bei einer Eurowings-Maschine, die von Rodos gestartet ist jetzt. Die ist dermaßen in Turbulenzen gekommen. So abgesackt auch, dass sich da wirklich Menschen verletzt haben. Vier Passagiere und ein Crewmitglied. Die Stewardess soll wohl auch wirklich so oben an die Flugzeugdecke geklatscht sein. Also das ging dermaßen nach unten. Und das war wahrscheinlich nicht das Wetter der Grund, sondern dass ein Flugzeug, ein richtig großer, so A380-Flieger, vorausgeflogen ist, in nur 14 Kilometern Entfernung. Und diese Wirbel, die durch den Flugwind an den Flugblättern da entstehen, die haben wohl so einen Sog, dass das dann auch so ein kleineres Flugzeug da in Turbulenzen stürzen kann. Krass.
0: Und das bei 14 Kilometern. Finde ich Wahnsinn. Also so turbulent war ihr Montag hoffentlich nicht. Jetzt haben sie ihn geschafft und genießen den Feierabend mit Radio Brocken.

0: im Garten noch ein bisschen aktiv gewesen und jetzt auf die faule Haut legen. Tut gut. Mit Radio Brocken und mit der besten Musik für Sachsen-Anhalt.
1: Rick Astley begleitet Sie durch den Abend in der nächsten halben Stunde. Falco spielen wir ihn auch, Vienna Calling. Das sind die besten 80er. Dazu gibt's das Beste von heute.
0: Isaac mit Always on the Run spielt ihn alles gleich Sven Distel nach 19 Uhr.
1: Schönen Abend.
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3: Das Wetter für Sachsen-Anhalt: in Heinrichsberg bei Magdeburg 23 Grad, Bad Schmiedeberg 22. In der Nacht passiert nichts, angenehme 12 Grad. Der Wettertrend für Sachsen-Anhalt: morgen richtig schöner Sonnewolken, Mix ab Mittag im Harz, einzelne Regenschauer sind da möglich, 25 Grad. Am Mittwoch dann überall ein bisschen Regen dabei, aber eben nicht die große Menge. Ab Donnerstag wieder schöner.
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11: Es ist 19 Uhr. Ich bin Oliver Urbanke. Guten Abend. Der Tankrabatt und gesunkene Rohölpreise haben die Autofahrerinnen und Autofahrer im Mai deutlich entlastet. Laut dem ADAC war der Sprit spürbar günstiger als noch im April, der ja der teuerste Tankmonat aller Zeiten war. Die Monopolkommission und das IFO-Institut für Wirtschaftsforschung berichten außerdem, dass der Tankrabatt zumindest bei den Benzinsorten E5 und E10 vollständig weitergegeben wird. Die Nettozuwanderung nach Deutschland ist letztes Jahr deutlich gesunken, das meldet das Statistische Bundesamt. Rund 235.000 Menschen mehr sind eingereist als ausgewandert, das sind 45% weniger als im Jahr davor. Als Hauptgrund nennen die Statistiker, dass deutlich weniger Menschen aus Syrien, Afghanistan und der Ukraine kommen. Für den Terroranschlag auf feiernde Menschen in Bielefeld ist ein 36-Jähriger zu lebenslanger Haft verurteilt worden. Das Düsseldorfer Oberlandesgericht sprach ihn wegen vierfachen versuchten Mordes schuldig, stellte die besondere Schwere der Schuld fest und ordnete Sicherungsverwahrung an. Thomas Brock berichtet.
12: Das Gericht verhängte damit die Höchststrafe und folgte dem Antrag der Bundesanwaltschaft. Die hält den Syrer wegen seiner radikal-islamischen Gesinnung weiter für gefährlich. Er hatte vor gut einem Jahr vor einer Bar in Bielefeld feiernde Menschen mit einem Messer angegriffen. Vier wurden lebensgefährlich verletzt. Der Täter soll bereits in Syrien jahrelang für die Terrormiliz IS tätig gewesen sein. 2023 kam er dann nach Deutschland.
11: Tschechien will die verurteilte Rechtsextremistin Liebig nach Deutschland ausliefern. Das Landgericht Pilsen sagte zur Begründung, Liebig drohten in Deutschland keine negativen Folgen, insbesondere wegen ihres Geschlechts. Die Rechtsextremistin aus Halle war unter anderem wegen Volksverhetzung zu 1,5 Jahren Haft verurteilt worden, damals noch als Sven Liebig. Danach hatte sie den Geschlechtseintrag ändern lassen und war untergetaucht kurz vor Haftantritt im Frauengefängnis Chemnitz. 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
3: Unfall auf der A2 Richtung Hannover zwischen Bornstedt und Eilsleben auf der rechten Spur in der Baustelle. Also Sie kommen dran vorbei, dauert trotzdem eine halbe Stunde länger. Unfall A9 Richtung Berlin zwischen Kleinmarzehns und Niemek, auch hier in der Baustelle passiert. Und ein Feuerwehreinsatz noch in Schönebeck auf der Magdeburger Straße Ecke Straße der Jugend. Blitzer stehen. B180 zwischen Klostermannsfeld und Leimbach. Magdeburger Ring Richtung A2 an der Abfahrt Kirschweg. B180 zwischen Klostermannsfeld und Leimbach-Blitzer. Dann zwischen Gollbogen und Zerbst noch am Flugplatz. Melden Sie Staus und Blitzer kostenlos unter 08000 52 58 52.
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3: Einige noch unterwegs auf dem Weg nach Hause, einige von Ihnen in der Spätschicht. Schönen Abend, darauf gleich Isaac von heute und toller 80er-Hit von Cyndi Lauper.

klingt wie ein cooler 90er Eurodance-Hit, ist aber viel jünger. Aus den 2000ern, Silver bei Radio Brocken. Ich bin Sven Distel, versorge Sie gut gelaunt mit der besten Musik für Sachsen-Anhalt. Heute meteorologischer Sommeranfang. Einige von uns ziehen ja auch für die nächsten 3 Monate komplett in der Gartenlaube ein. Direkt nach der Arbeit noch ein bisschen Urlaubsfeeling am Stück bis September oder so. Ist ja auch eine tolle Sache. Mit dabei gleich Ed Sheeran, direkt nach Rick Astley, die besten 80er. Schönen Abend.

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3: Das Wetter für Sachsen-Anhalt, richtig schöner Abend ist das. In der Nacht passiert auch nichts, angenehme 12 Grad. Morgen schöner Sonne, Wolken, Mix ab Mittag im Harz, einzelne Regenschauer möglich, 25 Grad.
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3: Genau 19:30 Uhr, 19:30 Uhr, viel los auf der A2, hier Unfall Richtung Hannover zwischen Bornstedt und Alsleben auf der rechten Spur in der Baustelle. Das Ganze passiert. Sie kommen dran vorbei, aber 25 Minuten dauert es länger. Unfall A9 Richtung Berlin zwischen Kleinmarzehns und Niemek, auch in der Baustelle passiert. Und Feuerwehreinsatz gibt es in Schönebeck auf der Magdeburger Straße, Ecke Straße der Jugend. Blitzerstief. Magdeburger Ring Richtung A2 an der Abfahrt Kirschweg. B180 zwischen Klostermannsfeld und Leimbach und noch ein Blitzer zwischen Gollbogen und Zerbst am Flugplatz. 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
3: Kommen Sie gut nach Hause.

0: Verbringen Sie Ihren Abend gern mit uns. Radio Brocken ist hier die beste Musik für Sachsen-Anhalt. Ich bin Sven Diestel. Wenn Norma Jean, wie sie richtig hieß, heute leben würde, wäre sie vermutlich eine Influencerin. Die Königin auf Instagram. Marilyn Monroe wäre heute 100 Jahre alt geworden. Das Faszinierende ist ja, wie ich finde, selbst heute, also wenn man junge Leute fragt, jeder kennt sie, jeder weiß, wer sie war. Das war eine richtige Kinolegende. Wie Taylor Swift heute war auch sie mit einem absoluten Sportstar verheiratet, mit Baseball-Legende Joe DiMaggio. Aber noch berühmter war ihre angebliche Affäre mit Präsident John F. Kennedy.
1: Happy Birthday, Mr. President. Happy Birthday.
0: Sie litt ja ihres Lebens lang an Depressionen und noch heute kursiert ja auch das Gerücht, dass sie wegen ihrer Nähe zum Präsidenten ermordet wurde. Aber genau das ist auch der Stoff, aus dem Legenden gemacht werden. Radio Brocken ist hier mit noch so einer Powerfrau, die auch Schauspielerin und Sängerin ist. Lady Gaga, das Beste von heute.

0: Radio Brocken ist hier um 19.57 Uhr. Wir unterbrechen für eine Sofortmeldung aus der Verkehrszentrale. Fahrzeugteile liegen auf der A38 Richtung Göttingen zwischen Leuna und Merseburg Süd auf der linken Spur in der Baustelle. 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
2: Ich bin Jugendbildungsreferent in Rossbach. Was man manchmal so sagt, unser Alltag ist voll von Sprachbildern, Redewendungen und geflügelten Worten. Meist sehr schön, denn wenn wir alles nur so trocken und nüchtern aussprechen würden, wäre es auch ein bisschen langweilig. Aber Vorsicht bei manchen Aussprüchen. Neulich bin ich da über einen gestolpert. Da sagte jemand als zufriedenen Abschluss, das passt ja wie die Faust aufs Auge. Oha, das sagt man so, aber ich habe sofort gemerkt, das will ich so nicht. Die Faust soll doch gar nicht aufs Auge und schon gar nicht passt das. Ich finde es ziemlich unpassend, wenn die Faust dafür Verwendung findet, jemanden eine aufs Auge zu geben. Wie ist man da wohl drauf gekommen? Vielleicht hat man früher mal Gewalt und Schläge als legitim und passend angesehen. Aber ich bin froh, dass das in unseren Spielregeln zum Glück nicht mehr gilt und ich hoffe, dass es auch so bleibt. Jaja, was man eben so sagt. Offenbar müssen wir regelmäßig prüfen, ob unsere Sprachbilder noch passen. Am heutigen Kindertag ist das besonders wichtig. Es gibt leider genug, die Faust regelmäßig zu spüren bekommen. Das sollte uns allen sehr wehtun. Wünschen tue ich mir, dass wir unseren Kindern in unserer Sprache von einer Welt ohne Gewalt und Roheit erzählen.
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0: Das Wetter für Sachsen-Anhalt in Leutschütz bei Zeitz 20 Grad, Halle auch 20. In der Nacht passiert nichts. Der Wettertrend für Sachsen-Anhalt auch morgen, viel Sonne dabei, paar Wolken zwischendurch. Ab Mittag im Harz vielleicht eventuell so Regenschauer möglich um die 25 Grad. Mittwoch auch ein bisschen Regen im ganzen Land, aber das wird nicht die große Menge. Ab Donnerstag wieder schöner.
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3: Es ist 20 Uhr. Ich bin Oliver Urbanke. Guten Abend. Nach tagelangen Spekulationen über einen möglichen Wechsel an der Spitze der Bundesregierung haben Kanzler Merz und der als sein möglicher Nachfolger gehandelte NRW-Ministerpräsident Wüst ihren Zusammenhalt demonstriert. Bei einem Treffen im Sauerland wies Wüst die Wechselgerüchte erneut mit scharfen Worten zurück und sicherte Merz seine volle Unterstützung. Die Herausforderungen, vor denen Deutschland stehe, seien groß und Merz gehe sie als Kanzler entschlossen an. Autos ohne Fahrer gehören in einigen Teilen der Welt zum täglichen Bild und das könnte auch in Deutschland bald soweit sein. Der Fahrdienstvermittler Uber und das KI-Unternehmen Autobrains aus Israel starten ein Robotaxi-Programm in München. Es soll hier bald eine Fahrzeugflotte geben, in der Taxis ohne Fahrer auskommen. Die Fahrzeuge brauchen damit auch kein klassisches Cockpit, da kein Mensch eingreifen muss. Mit dem Vormarsch israelischer Bodentruppen im Libanon und möglichen neuen Angriffen eskaliert der Krieg im kleinen Mittelmeerland weiter. Israels Ministerpräsident Netanjahu kündigte neue Angriffe auf Ziele der Hisbollah an. Cindy Riechau berichtet.
4: Die Hisbollah hat derweil ihren Beschuss auf Nordisrael verstärkt. Immer wieder gibt es dort derzeit Luftalarm. Israelische Medien berichteten unter Berufung auf US-Regierungsvertreter derweil, Washington habe grünes Licht für neue Angriffe in den Vororten der libanesischen Hauptstadt gegeben. Ein Anwohner dort sagte, er halte es nicht mehr aus und machte die Hisbollah für die Situation verantwortlich. Die Gegend gilt als Hochburg der Miliz.
3: Vor dem Landgericht Dessau-Roßlau sind drei mutmaßliche Schockanrufer heute zu Haftstrafen von bis zu 4 Jahren und 8 Monaten verurteilt worden. Die beiden Männer und die Frau sollen im vergangenen Jahr bundesweit 26 Schockanrufe gemacht haben. In 8 Fällen haben sie Bargeld, Schmuck oder Gold erbeutet. Insgesamt 3 Taten sind in Dessau-Roßlau und Wittenberg passiert. Das Urteil ist noch nicht rechtskräftig. 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
0: Fahrzeugteile auf der A38 Richtung Göttingen zwischen Leuna und Merseburg Süd auf der linken Spur und das auch noch mitten in der Baustelle. Unfall A9 Richtung Berlin zwischen Kleinmarzehns und Niemek, auch hier in der Baustelle das Ganze passiert. A9 Richtung Berlin zwischen Kleinmarzehns und Niemek, jetzt auch das noch, kaputtes Fahrzeug auf der rechten Spur. Und die B71 derzeit voll gesperrt zwischen Mahlsdorf und Winterfeld Unfall. Game of Thrones ist was anderes. So, also nochmal. Unfall B71 zwischen Mahlsdorf und Winterfeld. Hier Vorsperrung. Am besten umfahren Sie das Ganze. Und dann Feuerwehreinsatz noch in Schönebeck auf der Magdeburger Straße, Ecke Straße der Jugend. Blitzer steht. Magdeburger Ring Richtung A2 an der Abfahrt Kirschweg. B180 zwischen Klostermannsfeld und Leimbach und zwischen Goldbogen und Zerbst. Blitzer am Flugplatz. Melden Sie Staus und Blitzer kostenlos unter 08052 58 52.
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0: Sie sind hoffentlich schon happy im Feierabend angekommen. Darauf gleich einer unserer Happy Hits von Holly Humberstone von heute und The Beloved. Schönen Abend.

Bibi Rexha und Faithless bei Radio Brocken. Und das muss man den Briten wirklich lassen. Das sind richtige Götter an den Synthes und Drums. Schönen Abend, ich bin Sven Distel, spiele für Sie die beste Musik für Sachsen-Anhalt. Heute meteorologischer Sommeranfang, der kalendarische dann erst in 3 Wochen. Aber es kommt ja nicht auf irgendwelche Daten an, sondern eben auf das sommerliche Feeling, den Vibe, wie man ja auch sagt. 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Auch die 90er, das sind The Cure bei Radio Brocken.

0: paar Minuten dauert es noch, bis die Sonne down geht, also am Horizont verschwindet. So, Brachstedt bei Halle 19 Grad, Hohenmölsen auch 18, in der Nacht passiert nichts, angenehme 12 Grad. Der Wettertrend für Sachsen-Anhalt, morgen schöner Sonne-Wolken-Mix, ab Mittag im Harz, eventuell so ein paar Regenschauer möglich, um die 25 Grad. Am Mittwoch wird es dann überall mal so ein bisschen nass, aber eben nicht die große Menge. Ab Donnerstag wieder schöner.
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2: Es ist 21 Uhr. Ich bin Oliver Urbanke. Guten Abend. Kommt die BAföG-Erhöhung oder kommt sie nicht? Das Thema hatte in den letzten Tagen für Streit in den Regierungsfraktionen gesorgt. Eine feste Zusage gibt die Bundesregierung gerade nicht. Die BAföG-Reform stehe unter einem Finanzierungsvorbehalt, so Regierungssprecher Cornelius. Die Gespräche über das Thema würden andauern. Zuletzt hat der Forschungsministerin Bär die Reform in Frage gestellt und dadurch für Empörung bei der SPD gesorgt. Tschechien will die verurteilte Rechtsextremistin Liebig nach Deutschland ausliefern. Das Landgericht Pilsen sagte zur Begründung, Liebig drohten in Deutschland keine negativen Folgen, insbesondere wegen ihres Geschlechts. Die Rechtsextremistin aus Halle war unter anderem wegen Volksverhetzung zu 1,5 Jahren Haft verurteilt worden, damals noch als Sven Liebig. Danach hatte sie den Geschlechtseintrag ändern lassen und war untergetaucht kurz vor Haftantritt im Frauengefängnis Chemnitz. Die Zahl der Menschen, die in Deutschland Schutz beantragen, ist im Mai weiter gesunken. Wie das Bundesinnenministerium mitgeteilt hat, wurden beim Bundesamt für Migration und Flüchtlinge im vergangenen Monat gut 5.560 Anträge gestellt, so wenig wie seit 2020 nicht mehr. Im Vergleich zum Vorjahresmonat ging die Zahl der Erstanträge um rund 30% zurück. Deutschlands Fußballnationalmannschaft hat sich mit einem knappen Sieg von den Fans zur WM verabschiedet. In einem lockeren Trainingsspiel über 2x25 Minuten vor rund 800 Zuschauenden setzte sich die DFB-Auswahl gegen Finnland mit 1:0 durch. Einer der auffälligsten DFB-Spieler im Freundschaftsspiel gestern war Dennis Undav. Der Stürmer vom VfB Stuttgart hat seinen Vertrag bei den Stuttgartern vorzeitig bis 2029 verlängert. 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
0: Fahrzeugteile liegen auf der A38 Richtung Göttingen zwischen Leuna und Merseburg Süd in der Baustelle. Unfall A9 Richtung Berlin zwischen Kleinmarzens und Niemeck auch hier in der Baustelle. Die B71 weiterhin gesperrt zwischen Mahlsdorf und Winterfeld, hier Unfall. Und Feuerwehreinsatz in Schönebeck auf der Magdeburger Straße Ecke Straße der Jugend. Blitzer stehen Magdeburger Ring Richtung A2 an der Abfahrt Kirschweg. B180 zwischen Klostermannsfeld und Leimbach und zwischen Goldbogen und Zerbst noch ein Blitzer am Flugplatz. Melden Sie Staus und Blitzer kostenlos unter 08000 52 58 52.
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0: Da darf die letzte Runde mit dem Hund für heute auch etwas länger dauern noch. Mit dabei Purple Disco Machine von heute und Wolfsheim 90er Hit.

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Schönen Abend mit Radio Brocken und Hall & Oates.

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4: Das Wetter für Sachsen-Anhalt in der Nacht passiert nichts. Angenehme 12 Grad. Morgen auch so ein schöner Sonne-Wolken-Mix. Ab Mittag eventuell im Harz einzelne Regenschauer dabei. 25 Grad wieder.
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4: Gleich eine Minute nach 9:30. Gut was los auf der A2 Richtung Hannover zwischen Wollin und Thesen. Hier sind einfach zu viele unterwegs. 25 Minuten Zeitverlust. A38 Richtung Göttingen zwischen Leuna und Merseburg Süd. Hier Fahrzeugteile auf der Fahrbahn. Die B71 zwischen Mahlsdorf und Winterfeld Unfall. Hier dauert es etwa 10 Minuten länger. Blitzer stehen Magdeburger Ring Richtung A2 an der Abfahrt Kirschweg. B180 zwischen Klostermannsfeld und Leimbach und zwischen Gollbogen und Zerbst am Flugplatz. 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
4: Schön, dass Sie bei uns sind.

0: Hi, hier ist Michael Patrick Kelly und ich wünsche einen schönen Feierabend mit mehr Musik bei Radio Brocken und Sven Distel.
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0: So ein lauer Sommerabend fühlt sich ja auch toll an. Dazu Radio Brocken, die beste Musik für Sachsen-Anhalt. Ich bin Sven Distel. Endlich mal wieder mit Freunden länger draußen sitzen oder in einer Bar versacken, wie die Sophie.
1: Ich bin heute Abend mit meinen Mädels zum Cocktail trinken verabredet. Das haben wir schon echt eine ganze Weile nicht mehr gemacht und deswegen freue ich mich echt mega doll drauf.
0: Das klingt richtig gut. Dazu von uns 80er-Hit von Alphaville direkt nach Michael Schulte.

0: das Wetter für Sachsen-Anhalt. In Güsow bei Gentin 20 Grad, Zürich 19. In der Nacht passiert nichts. Der Wettertrend für Sachsen-Anhalt. Morgen schöner Sonne-Wolken-Mix. Ab Mittag eventuell im Harz paar einzelne Regenschauer, 25 Grad. Am Mittwoch dann überall wird es ein bisschen nass, aber nicht die große Menge kommt darunter. Ab Donnerstag wieder schöner.
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2: Es ist 22 Uhr, ich bin Moritz Einzel. Der Tankrabatt scheint inzwischen zu wirken. Tanken hat im Mai deutlich weniger gekostet als noch im April. Laut ADAC kostete ein Liter Super E10 im Schnitt rund 13 Cent weniger. Diesel war sogar etwa 27 Cent günstiger. Zoe Tassovali berichtet.
3: Nach dem eher holprigen Start kommt die Steuersenkung inzwischen wohl komplett bei den Autofahrern an. Das zeigen Auswertungen des IFO-Instituts und der Monopolkommission. Vor allem bei Benzin lässt sich die Entlastung inzwischen klar an den Preisen ablesen. Geholfen haben dabei auch die zuletzt niedrigeren Rohölpreise.
2: Die verurteilte Rechtsextremistin Liebig soll von Tschechien nach Deutschland ausgeliefert werden. Das hat das Landgericht im tschechischen Pilsen angeordnet. Liebig war Anfang April in Tschechien verhaftet worden. Sie war aus Deutschland geflohen, um einer Haftstrafe in Chemnitz zu entgehen. Liebig war letzten Sommer zu 18 Monaten Haft verurteilt worden, unter anderem wegen Volksverhetzung. Nach tagelangen Spekulationen über einen möglichen Wechsel an der Spitze der Bundesregierung haben Kanzler Merz und der als sein möglicher Nachfolger gehandelte nordrhein-westfälische Ministerpräsident Wüst ihren Zusammenhalt demonstriert. Bei einem Treffen im Sauerland wies Wüst die Wechselgerüchte erneut mit scharfen Worten zurück und sicherte Merz seine volle Unterstützung zu. Die Herausforderungen, vor denen Deutschland stehe, seien groß und Merz gehe sie als Kanzler entschlossen an. Vor dem Landgericht Dessau-Roßlau sind drei mutmaßliche Schockanrufer heute zu Haftstrafen von bis zu 4 Jahren und 8 Monaten verurteilt worden. Die beiden Männer und die Frau sollen im vorigen Jahr bundesweit 26 Schockanrufe gemacht haben. In 8 Fällen haben sie demnach Bargeld, Schmuck und Gold erbeutet. Insgesamt 3 Taten sind in Dessau-Roßlau und Wittenberg passiert. Das Urteil ist noch nicht rechtskräftig. 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
0: Hallo Autofahrer, auf der A2 viel los Richtung Hannover zwischen Wollin und Thesen hier 27 Minuten obendrauf. Fahrzeugteile immer noch auf der A38 Richtung Göttingen zwischen Leuna und Merseburg Süd in der Baustelle. Und die B71 weiterhin gesperrt, Unfall zwischen Mahlsdorf und Winterfeld. Geblitzt wird Magdeburger Ring Richtung A2 an der Abfahrt Kirschweg, B180 zwischen Klostermannsfeld und Leimbach und noch ein Blitzer zwischen Goldbogen und Zerbst am Flugplatz. Melden Sie Staus und Blitzer kostenlos unter 08000 52 58 52.
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0: Herrlich, ganz dunkel ist es jedenfalls noch nicht. Schönen Abend, ob unterwegs oder bei der Arbeit. Dazu von uns Bon Jovi, David Guetta und Teddy Swims.

Die beste Musik für Sachsen-Anhalt. Schönen Abend mit Radio Brocken. Ich bin Sven Diestel. Mit seinen 70 Jahren denkt Billy Idol noch lange nicht ans Aufhören. In diesem Sommer gibt es wieder Dutzende Open-Air-Konzerte zwischen Nordamerika und Europa. Und man munkelt, er schreibt weiter an neuen Songs. Wir sind gespannt.

0: Das Wetter für Sachsen-Anhalt. In der Nacht passiert nichts und morgen schöner Sonne-Wolken-Mix. Im Harz eventuell mal ein paar kleinere Regenschauer. 25 Grad.
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0: Es wird 10:30 A2 Richtung Hannover zwischen Wollin und Thesen viel los, etwa noch 20 Minuten obendrauf. A38 Richtung Göttingen zwischen Leuna und Merseburg Süd, Fahrzeugteile im Baustellenbereich. B71 zwischen Mahlsdorf und Winterfeld, Unfall, umfahren Sie das Ganze am besten. Blitzer stehen, Magdeburger Ring Richtung A2 an der Abfahrt Kirschweg und B180 zwischen Klostermannsfeld und Leimbach. 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
0: Kommen Sie gut durch die Nacht.

Taylor Swift bei Radio Brocken. Ich bin Sven Distel. Kommen Sie gut durch die Nacht mit der besten Musik für Sachsen-Anhalt und den Dire Straits. Wir hören uns morgen wieder, wenn Sie mögen. Schönen Abend.

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1: Es ist 23 Uhr, ich bin Moritz Einzel. Sogenannte Return Hubs, also Abschiebezentren in Nicht-EU-Staaten, dafür macht sich Bundesinnenminister Dobrindt schon länger stark. Die EU macht den Weg für solche Rückkehrzentren jetzt frei. Entsprechend haben sich Vertreter des Europaparlaments und der Regierungen der Mitgliedsländer geeinigt. Wo solche Zentren außerhalb der EU entstehen können, ist noch unklar. Die Lage in Nahost bleibt weiter unübersichtlich. US-Präsident Trump hat gesagt, die Verhandlungen mit dem Iran über ein mögliches Rahmenabkommen gehen weiter. In schnellem Tempo würden die Gespräche fortgeführt. Ein iranischer Medienbericht hatte zuvor nahegelegt, dass Teheran die Gespräche abbricht. Knackpunkt seien die israelischen Angriffe auf die Hisbollah-Miliz im Libanon. Im Streit um die geplante BAföG-Reform macht die SPD jetzt Druck. Fraktionsvize Esdar wirft dem Kanzleramt vor, junge Menschen unnötig zu verunsichern. Zoe Tassovali berichtet.
2: Die Reform ist längst vereinbart und auch finanziert, sagt SPD-Fraktionsvize Esdar. Wer den Kompromiss jetzt wieder in Frage stelle, verschiebe kurz vor dem Ziel die Ziellinie. Auslöser der Debatte sind unter anderem Aussagen von Regierungssprecher Cornelius. Er hatte darauf verwiesen, dass alle Vorhaben im Koalitionsvertrag unter Finanzierungsvorbehalt stehen. Auch Forschungsministerin Bär und Unionsfraktionschef Spahn hatten zuletzt Zweifel an der Umsetzung der BAföG-Reform geäußert.
1: Der Tankrabatt und gesunkene Rohölpreise haben die Autofahrerinnen und Autofahrer im Mai deutlich entlastet. Laut dem ADAC war der Sprit spürbar günstiger als noch im April. Das war ja der teuerste Tankmonat aller Zeiten. Die Monopolkommission und das IFO-Institut berichten außerdem, dass der Tankrabatt zumindest bei den Benzinsorten E5 und E10 vollständig weitergegeben wird. 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
1: Es ist 0 Uhr, ich bin Moritz Einzel. Die EU hat den Weg für sogenannte Rückkehrzentren freigemacht. Das sieht eine Einigung vor, die Vertreter des Europaparlaments und der Regierungen der Mitgliedsländer am Abend erzielten. Ziel ist es, mehr Abschiebungen zu ermöglichen. Die Vereinbarung erlaubt es Mitgliedstaaten, Abschiebezentren in Drittländern einzurichten, die außerhalb der EU liegen. Über die Fortsetzung der Verhandlungen zwischen den USA und dem Iran über ein Kriegsende gibt es widersprüchliche Aussagen. Die iranische Führung hat mitgeteilt, die Gespräche seien unterbrochen, und zwar wegen Israels militärischen Vorgehens gegen die Hisbollah-Miliz im Libanon. US-Präsident Trump sagte dagegen, die Gespräche gingen zügig weiter und die Kämpfe zwischen Israel und der Hisbollah würden eingedämmt. Das Kind ist krank und wer bleibt zu Hause? In den meisten Fällen die Mutter, wie eine Auswertung der AOK zeigt. Demnach haben letztes Jahr fast 3/4 der Kinderkrankentage Frauen genommen. Am seltensten haben die Väter in Bayern das kranke Kind betreut, am häufigsten in Sachsen. Die verurteilte Rechtsextremistin Marla Svenja Liebig soll von Tschechien nach Deutschland ausgeliefert werden. Das hat das Landgericht im tschechischen Pilsen angeordnet. Liebig kann gegen die Entscheidung Beschwerde einreichen. Die Entscheidung ist damit noch nicht rechtskräftig. Jan-Henner Reitze berichtet.
2: Liebig war in Deutschland wegen Volksverhetzung, übler Nachrede und Beleidigung zu 1,5 Jahren Gefängnis verurteilt worden. Fast 3 Jahre ist dieses Urteil her. Danach ließ Liebig den persönlichen Geschlechtseintrag von männlich in weiblich ändern, worin Kritiker einen Missbrauch des Selbstbestimmungsgesetzes sehen. Zum für den vergangenen Sommer festgelegten Haftantritt im Frauengefängnis Chemnitz erschien Liebig nicht, wurde deshalb zur Fahndung ausgeschrieben und schließlich in Tschechien festgenommen.
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1: Ich bin Jugendbildungsreferent in Rosbach. Neulich sprang mich in der Mediathek ein Filmtitel an. Noch 1000 Worte. Und da ich selbst gern rede, war ich natürlich neugierig. In der Komödie geht es um einen Mann, der den Mund einfach nicht zubekommt und auf jeden und alles einen Spruch macht. Und genau dieser Mann gelangt in eine verrückte Situation. Er darf nur noch 1000 Worte benutzen. Danach stirbt er. Klingt erstmal sehr dramatisch, aber genau diese Ernsthaftigkeit und seine Todesangst führen ihn mehr und mehr dazu, mit seinen Worten zu haushalten und sich genau zu überlegen, was er noch sagt und was nicht. Wie es weitergeht, verrate ich jetzt nicht. Egal, ob Sie den Film sehen wollen oder nicht, der Gedanke könnte ja bei uns weitergehen. Nur noch 1000 Worte. Wie würde ich sie verwenden? Was würde ich noch sagen und zu wem? Und vor allem, was würde ich nicht mehr sagen? Ein reizvolles Experiment. Aber wirklich schwer. Viel sind 1000 Worte wirklich nicht. Jedes Fluchen, jede herausgeplatzte Bemerkung wären ja totale Verschwendung, Beleidigungen und Lügen sowieso. Aber gute Worte an der richtigen Stelle können gleichzeitig sehr wertvoll sein. Beim Überlegen, wie ich meine Wörter einsetze, werde ich erstmal ganz still. Zum Glück haben wir alle sicher noch mehr als 1000 Worte zur Verfügung. Gut abzuwägen, was ich sage, kann ich ja trotzdem mal ausprobieren.
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0: Verehrte Hörer, Geheimnisse ziehen Geheimnisse an. Seitdem mein Name als Entfesselungskünstler weltweit in aller Munde ist, bin ich auf seltsame Erzählungen und merkwürdige Ereignisse gestoßen, die die Menschen aufgrund meines Rufs, meiner Interessen und meiner Aktivitäten nicht ganz zu Unrecht mit mir in Verbindung bringen. Einige davon waren trivial und belanglos, andere jedoch hochdramatisch und fesselnd. Einige brachten seltsame und gefährliche Ereignisse mit sich und einige faszinierten mich derart, dass ich mich in umfangreichen wissenschaftlichen und historischen Forschungen zu verlieren drohte. Über viele dieser Dinge habe ich bereits sehr freimütig berichtet und werde dies auch weiterhin tun. Aber es gibt ein Abenteuer, über das ich nur sehr ungern spreche und über das ich jetzt erst erzähle, nachdem ich die Verantwortlichen der Firma, welche mich jetzt diese Grammophonplatte besprechen lässt, von Mitgliedern meiner Familie vage Gerüchte darüber vernommen hatten, in einer langen Sitzung mit vielen guten Argumenten und einem fürstlichen Honorar dazu überredet haben. Das Thema bezieht sich auf meinen rein privaten Besuch in Ägypten vor 14 Jahren und wurde von mir aus mehreren Gründen gemieden. Zum einen widerstrebt es mir, bestimmte unverkennbare Tatsachen und Gegebenheiten auszuschlachten, die den unzähligen Touristen, die sich bei den Pyramiden drängen, offensichtlich unbekannt sind und von den Behörden in Kairo, die ja nicht völlig unwissend sein können, offenbar mit großer Sorgfalt und voller Absicht geheim gehalten werden. Zum anderen erzähle ich nur ungern einen Vorfall, bei dem meine eigene, sehr ausgeprägte Vorstellungskraft eine so große Rolle gespielt haben muss. Das, was ich sah oder zu sehen glaubte, hat mit Sicherheit nicht stattgefunden, sondern ist eher als Ergebnis meiner damals gerade erfolgten Lektüre der Ägyptologie und gewissen Spekulationen zu diesem Thema anzusehen, die meine lebhafte Fantasie natürlich angeregt haben. Diese imaginativen Stimuli, verstärkt durch die Aufregung über ein tatsächliches Ereignis, das an sich schon schrecklich genug war, führten zweifellos zu dem kulminierenden Horror jener ganz und gar grotesken Nacht, die schon so lange zurückliegt. Im Januar 1910 hatte ich ein berufliches Engagement in England beendet und einen Vertrag für eine Tournee durch australische Theater unterzeichnet.
1: Für die Reise nach Australien steht uns ausnahmsweise einmal viel Zeit zur Verfügung.
2: Oh.
1: Was hältst du davon, wenn wir diese Zeit dafür nutzen, auf dem Weg in Regionen zu reisen, die dich am meisten interessieren?
2: Was für eine famose Idee, Liebling. Und was genau hattest du denn da gedacht?
1: Naja, wir könnten beispielsweise erst einmal gemütlich über den Kontinent reisen und uns dann in Marseille auf dem P&O-Dampfer Malwa einschiffen, der nach Port Said fährt.
2: Port Said? Ägypten?
1: Mhm.
2: Das wird ja immer besser.
1: Ja, und von dort können wir dann ganz bequem die wichtigsten historischen Orte in Unterägypten besuchen, bevor wir dann endgültig nach Australien aufbrechen werden.
2: Das klingt nach einem perfekten Reiseplan. Danke, Liebling.
1: Ach, nicht doch.
2: Ah, ich freue mich drauf.
1: Ich mich auch.
0: Die Reise war angenehm und wurde durch viele der amüsanten Zwischenfälle belebt, die einem Zauberkünstler neben seiner Arbeit ebenso widerfahren. Ich hatte die Absicht, meinen Namen um der ruhigen Reise willen geheim zu halten. Wurde dann aber von einem Mitzauberer, der die Passagiere an Bord mit gewöhnlichen Tricks verblüffen wollte, dazu verleitet, seine Kunststücke zu wiederholen. Und vor allem zu übertreffen. Leider in einer Weise, die mein Inkognito natürlich sofort zerstörte. Ich erwähne dies wegen der letztendlichen Wirkung. Einer Wirkung, die ich hätte vorhersehen müssen, bevor ich mich vor einer Schiffsladung von Ägyptentouristen, die sich nach der Ankunft über das Niltal verstreuen wollten, demaskierte. Dies führte natürlich dazu, dass meine Identität überall bekannt wurde, wohin ich mich später auch begab.
1: Dieser Umstand wird uns wohl leider all der ruhigen Unauffälligkeit berauben, die wir uns eigentlich so dringend für diese Reise erhofft hatten.
2: Aber das kennen wir ja schon, Liebes. Auf der Suche nach Kuriositäten bin ich eben werden des Öfteren gezwungen, selbst als eine Art Kuriosität zu gelten.
1: Ja, leider. Ach, was soll's.
2: Ja, eben.
0: Wir waren auf der Suche nach dem Pittoresken und dem mystisch Beeindruckenden nach Ägypten gekommen. Fanden aber nur wenig, als das Schiff endlich vor Port Said vor Anker ging und die Passagiere nach und nach in kleinen Booten an Land gebracht wurden. Niedrige Sanddünen, schwimmende Bojen im flachen Wasser und eine triste, im Grunde europäisch zu nennende Kleinstadt, die außer der großen de Lesseps-Statue, womit der Erbauer des Suezkanals geehrt wurde, nichts Interessantes zu bieten hatte. Dies ließ uns nach etwas Interessanterem Ausschau halten.
1: Ich bin dafür, sofort nach Kairo und zu den Pyramiden von Gizeh aufzubrechen.
2: Mit diesem Vorschlag rennst du bei mir offene Türen ein, Dash.
1: Sehr gut. Wir können ja später noch nach Alexandria fahren, um die griechisch-römischen Sehenswürdigkeiten dieser antiken, kosmopolitischen Metropole zu besuchen.
2: Das finde ich auch. Wir könnten uns ja dann von dort aus nach Australien einschiffen.
1: Genau, so machen wir das.
0: Die Bahnfahrt war erträglich und dauerte nur 4,5 Stunden. Wir sahen dabei viel vom Suezkanal, dessen Verlauf wir bis nach Ismaia folgten. Später bekamen wir einen ersten Vorgeschmack auf das alte Ägypten, als wir einen Blick auf den restaurierten Süßwasserkanal des Mittleren Reiches werfen konnten. Dann sahen wir Kairo durch die zunehmende Dämmerung schimmern. Eine funkelnde Konstellation, die zu einem Feuer an Lichtern wurde, als wir den großen Gar Central erreichten.
1: Was ist denn, Liebster?
2: Ich kann nicht verhehlen, dass ich sehr enttäuscht bin.
1: Inwiefern bist du enttäuscht?
2: Alles, was wir bisher hier gesehen haben, war europäisch. Außer der Kleidung der Menschenmassen vielleicht.
1: Das ist wahr.
2: Die haben ja sogar schon eine U-Bahn hier.
1: Von den vielen Kutschen, Taxis und Oberleitungswagen mal ganz abgesehen.
2: Und ein Theater?
1: Ja.
2: Scheißlich. Und gar nicht das, was ich erwartet habe.
1: Das tut mir leid, Darling.
2: Ei, du kannst ja nichts dafür.
1: Mach dich besser schon einmal darauf gefasst, dass das Shepherd's Hotel auch den in unserer zivilisierten Welt gewohnten perfekten Service des Restaurants, der Aufzüge und des allgemeinen angloamerikanischen Luxus bieten wird.
2: Danke, dass du mich vorwarnst. Es ist nicht laut genug zu beklagen, dass hier der geheimnisvolle Osten und die uralte Vergangenheit der alten Kultur sehr weit weg zu sein scheinen.
1: Ja.
2: Ich werde versuchen, mich damit zu arrangieren.
1: Besser wär's.
2: Ja, das sehe ich auch so.
0: Der nächste Tag ließ für uns im Rahmen einer ersten Besichtigung auf eigene Faust wenigstens ansatzweise die Atmosphäre von Tausend und einer Nacht in den verschlungenen Gässchen von Kairo spürbar werden. Die Welt von Harun al-Rashid schien mit einem Mal wieder lebendig zu werden. Ausgerüstet mit unserem Baedeker waren wir auf der Suche nach den berühmten Gärten entlang des orientalischen Viertels nach Osten gegangen und befanden uns bald schon in den Fängen eines lautstarken Fremdenführers.
3: Kommen Sie, kommen Sie! Ich führe ich.
2: Nein.
3: Doch, kostet nichts. Kommen Sie. Ich zeige Ihnen alles.
2: Ja, schön. Dann zeigen Sie uns etwas.
0: Ungeachtet späterer Entwicklungen war dieser Kerl zweifellos ein Meister seines Fachs. Erst im Nachhinein wurde mir klar, dass ich mich im Hotel um einen lizenzierten Führer hätte bemühen müssen. Dieser Mann, ein kahlgeschorener und für Kairoer Verhältnisse relativ sauberer Kerl, der wie ein Pharao aussah und sich Abdul Reis al-Drokman nannte, schien viel Macht über andere seiner Profession zu haben, obwohl die Polizei später erklärte, ihn nicht zu kennen. Und darauf hinwies, dass Reis lediglich eine Bezeichnung für eine beliebige Autoritätsperson sei, während Drogman offensichtlich nicht mehr als eine ungeschickte Abwandlung des Wortes für einen Führer von Touristengruppen, Dragoman, sei.
3: Hier, kommen Sie.
2: Ja. kommst du? Nun, dieser Abdul führte uns tatsächlich zu Wundern, von denen wir zuvor nur gelesen und geträumt hatten.
3: Vorsicht, Stufe, Miss! Oh.
1: Danke, aber es heißt Mrs. oder Madam.
3: Oh, ich bitte untertänigst um Vergebung.
0: Das alte Kairo. Labyrinthe von engen Gassen, die nach Geheimnissen duften. Arabeske Balkone und Erker, die sich fast über den gepflasterten Straßen treffen. Der Strudel des lärmenden orientalischen Verkehrs mit seltsamen Schreien, knallenden Peitschen, klappernden Karren, klirrendem Geld und schreienden Eseln. Kaleidoskop aus vielfarbigen Gewändern, Schleiern, Turbanen und Tarbuschen. Wasserträger und Derwische, Hund und Katzen, Wahrsager und Barbiere. Und insgesamt das Winseln blinder Bettler, die in Nischen hockten. Und der sonore Gesang der Muezzine von den Minaretten, die sich zart gegen einen Himmel von tiefem, unveränderlichem Blau abhoben. Sieh mal da, Liebling. Überdachten, ruhigeren Basare waren kaum weniger verlockend. Gewürze, Parfum, Weihrauch, Perlen, Teppiche, Seide und Messing. Ein alter Mahmoud Suleiman hockte im Schneidersitz inmitten seiner Gummifläschchen, während plaudernde, heranwachsende Senf im ausgehöhlten Kapitell einer antiken, klassischen Säule pulverisierten. Es war eine römisch-korinthische, vielleicht aus dem benachbarten Heliopolis, wo Kaiser Augustus eine seiner drei ägyptischen Legionen stationierte. Die Antike begann sich mit der Exotik zu vermischen. Und dann die Moscheen und das Museum. Wir sahen sie alle und versuchten, unseren arabischen Enthusiasmus nicht dem dunklen Charme des pharaonischen Ägyptens erliegen zu lassen, den die unbezahlbaren Schätze des Museums boten. Das sollte erst unser Höhepunkt sein. Und wir konzentrierten uns vorerst auf die mittelalterliche, sarazenische Herrlichkeit der Kalifen, deren prächtige Grabmoscheen eine glitzernde, geradezu feenhaft wirkende Nekropole am Rande der arabischen Wüste bildeten.
3: Hier entlang, kommen Sie!
1: Ja, wir kommen! Sieh mal da!
0: Zum Abschluss führte uns Abdul entlang der Scharia Muhammad Ali zur Altmoschee von Sultan Hassan und der Zitadelle Bab al-Azam, die Saladin selbst aus den Steinen vergessener Pyramiden erbaut haben lassen soll.
3: Gleich, ja gleich!
0: Die Sonne ging gerade unter, als wir die Klippe erklommen, die moderne Moschee von Muhammad Ali umrundeten und von der schwindelerregenden Brüstung auf die Stadt hinunterblickten. Das mystische Kairo mit seinen goldenen geschnitzten Kuppeln, seinen himmlischen Minaretten und seinen flammenden Gärten.
1: Wie schön! Wie wunderschön!
3: Atemberaubend!
0: Weit über der Stadt ragte die große römische Kuppel des neuen Museums auf. Und jenseits davon, jenseits des rätselhaften gelben Nils, der die Mutter von Äonen und Dynastien war, lauerte der bedrohliche Sand der libyschen Wüste, undurchsichtig schillernd und böse.
2: Oh, hier, Darling, nimm meine Jacke.
1: Oh, danke.
0: Die blutrote Sonne sank schnell und wir bekamen die unerbittliche Kälte der ägyptischen Dämmerung zu spüren.
3: Ja. Oh, sehen Sie!
0: In der Ferne sahen wir die schwarzen Umrisse der Pyramiden von Gizeh.
2: Da sind sie,
0: die Gräber, die schon 1000 Jahre alt waren, als Tutanchamun seinen goldenen Thron im fernen Theben bestieg.
1: Fantastisch!
0: Da wurde uns bewusst, dass wir mit dem sarazenischen Kairo fertig waren und dass wir nun in die tieferen Geheimnisse des ursprünglichen Ägyptens vordringen würden. Dem Reich von Re und Amun, Isis und Osiris.
1: Oh. Oh, ja.
0: Am nächsten Morgen besuchten wir mit Abdul Reis die Pyramiden. Wir fuhren in einer Mietdroschke über die große Nilbrücke mit ihren bronzenen Löwen in Richtung des Westufers und passierten dabei auf unserem Weg die riesigen zoologischen Gärten zum Vorort Gizeh, wo inzwischen eine neue Brücke nach Kairo gebaut worden ist. Dann bogen wir ins Landesinnere ab und durchquerten eine Region mit stinkenden Kanälen und schäbigen Eingeborenen zum Vorort Gizeh, wo inzwischen eine neue Brücke

0: Menge. Wir konnten sehen, dass er offenbar Eintrittskarten kaufte. Er schien sich mit den drängelnden, schreienden Beduinen, die in einiger Entfernung schmutzige Lehmdörfer bewohnten und jeden Reisenden belästigten, der hierher kam, gut zu verstehen. Er hielt sie sehr anständig in Schach und besorgte uns ein ausgezeichnetes Paar Kamele, wobei er selbst auf einen Esel stieg und die Führung unserer Tiere einer Gruppe von Männern und Knaben überließ, die wohl mehr teuer als nützlich waren. Das zu durchquerende Gebiet war zwar im Grunde so klein, dass Kamele kaum benötigt wurden, aber wir bedauerten es trotzdem keineswegs, diese lästige Form der Wüstenschifffahrt zu unseren Reiseerfahrungen hinzugefügt zu haben.
1: Alles in Ordnung, Bess?
2: Aber ja.
3: Die Pyramiden stehen auf einem hohen Felsplateau und bilden die nördlichste einer Reihe von königlichen und aristokratischen Begräbnisstätten, die in der Nähe der untergegangenen Hauptstadt Memphis errichtet wurden, die auf derselben Seite des Nils etwas südlich von Gizeh lag und zwischen 3400 und 2000 vor Christus ihre Blütezeit erlebte. Die größte Pyramide, die der modernen Straße am nächsten liegt, wurde von König Cheops um 2800 vor Christus erbaut und ist mehr als 450 Fuß hoch. In südwestlicher Richtung folgen die zweite Pyramide, die eine Generation später von König Chephren erbaut wurde und die, obwohl sie etwas kleiner ist, sogar noch größer aussieht, weil sie auf höherem Grund steht. Die kleinere dritte Pyramide des Königs Myzerinus, erbaut um 2700 vor Christus. Nahe dem Rand des Plateaus und genau östlich der zweiten Pyramide steht die monströse Sphinx.
2: Ah, ja.
3: Weitere kleinere Pyramiden und die Reste zerstörter Pyramiden sind noch an mehreren Stellen zu finden. Das gesamte Plateau ist mit Gräbern von Würdenträgern königlichen Rangs übersät. In Gizeh sind jedoch alle Gräber in der Zeit der Plünderung ausgeraubt worden. Nur die in den Fels gehauenen Schächte zeugen noch von ihrer früheren Existenz.
2: Oh, interessant.
4: Ja, sehr interessant.
3: Aha. Ja, hey!
2: Ja.
3: Ja.
0: Die Straße, die wir an diesem Morgen auf unseren Kamelen bereits überquert hatten, machte eine scharfe Kurve. Vorbei an den hölzernen Polizeiquartieren, dem Postamt und den Geschäften auf der linken Seite, um dann in einer vollständigen Kurve nach Süden und Osten abzubiegen und das Felsplateau zu erklimmen. Wir sahen uns im Windschatten der großen Pyramide mit der großen Wüste konfrontiert. Wir umrundeten die Ostwand und blickten hinunter in ein Tal mit kleineren Pyramiden, hinter denen im Osten der ewige Nil glitzerte und im Westen die ewige Wüste schimmerte. Ganz in der Nähe ragten die drei großen Pyramiden empor, von denen uns die größte am meisten beeindruckte. Bald stiegen wir zur Sphinx hinab und saßen eine Zeit lang ehrfürchtig schweigend unter dem Bann ihrer schrecklichen, nicht sehenden Augen.
2: Ich frage mich, was es mit den Legenden über die unterirdischen Gänge auf sich hat, die angeblich unter dem monströsen Geschöpf hindurchführen, hinab in die Tiefen, die niemand zu erahnen wagt.
4: Es würde mich nicht wundern, wenn das Tiefen wären, die mit Geheimnissen verbunden sind, die noch weitaus älter sind als das dynastische Ägypten.
0: Erst viele Stunden später sollte sich zeigen, wie recht ich mit meiner Einschätzung gehabt hatte. Andere Touristen fingen nun an, uns zu überholen. Und wir zogen daher rasch weiter zum sandverschmierten Tempel des Sphinx, 50 Meter südöstlich. Das meiste davon war damals noch nicht freigelegt. Und obwohl wir abstiegen und durch einen modernen Durchgang in den Alabasterkorridor und die Säulenhalle hinabstiegen, hatte ich das Gefühl, dass Abdul uns nicht alles gezeigt

0: was es zu sehen gab? Danach machten wir den üblichen Rundgang um das Pyramidenplateau und besichtigten die zweite Pyramide und die besonderen Ruinen ihrer Totenkapelle im Osten. Wir ließen uns von Abdul auf die große Pyramide hinaufführen und erhielten einen Rundumblick von noch nie dagewesener Pracht, der nicht nur das fern und glitzernde Kairo mit seiner gekrönten Zitadelle und dem Hintergrund goldvioletter Hügel umfasste, sondern auch alle Pyramiden des Bezirks der alten Stadt Memphis, sogar die Stufenpyramide von Saqqara, die den Übergang von der niedrigen Mastaba zur echten Pyramide markierte, zeichnete sich deutlich und verlockend in der sandigen Ferne ab. So habe ich es mir erträumt. Die Aussicht auf die Geheimnisse, die jedes altehrwürdige Monument zu bergen schien, erfüllten mich mit einer Ehrfurcht und einem Gefühl der Unermesslichkeit, wie ich es noch nie empfunden hatte. Ermüdet von unserem Aufstieg und angewidert von den aufdringlichen Beduinen, deren Verhalten allen Regeln des Geschmacks zu trotzen schien, verzichteten wir darauf, die engen Innengänge einer der Pyramiden zu betreten, obwohl wir einige der hartgesottensten Touristen sahen, die sich auf das erstickende Kriechen durch Cheops mächtigstes Monument vorbereiteten. Als wir unsere örtlichen Leibwächter entlassen und übermäßig gut bezahlt hatten und mit Abdul Reis in der Nachmittagssonne in der Mietdroschke zurück nach Kairo fuhren, bedauerten wir durchaus, dass wir diese Besichtigung ausgelassen hatten.
1: Man flüstert so faszinierende Dinge.
0: Gerade über die unteren Pyramidengänge.
2: Was denn?
0: Deren Eingänge sollen von den Archäologen, die sie entdeckt haben, hastig wieder verschlossen worden sein.
2: Ach, wer weiß, ob das wahr ist.
3: Ja. Wo Rauch ist, ist meist auch Feuer.
0: Es ist doch seltsam, wie hartnäckig man es den Besuchern verbietet, die Pyramiden nachts zu betreten. Oder die untersten Höhlen und vor allem die Krypta der großen Pyramide zu besuchen. Findest du, ne?
2: Doch, schon. Hm? Vielleicht befürchten die Verantwortlichen aber auch nur, dass die Wirkung auf die Besucher verstörend sein könnte. Wie leicht könnte man sich in der gigantischen Welt aus festem Mauerwerk eingesperrt fühlen und mit Panik reagieren?
0: Das ganze Thema wirkt auf mich dennoch so unheimlich und verlockend, dass ich unbedingt dem Pyramidenplateau bei nächster Gelegenheit einen weiteren Besuch abzustatten gedenke. Für mich sollte diese Gelegenheit viel früher kommen, als ich es erwartet hatte. An diesem Abend war Bess nach dem anstrengenden Programm des Tages zu müde, um noch etwas unternehmen zu wollen. Ich hatte mich daher allein mit Abdul Reis zu einem Spaziergang durch das malerische arabische Viertel verabredet. Obwohl wir es ja bereits bei Tag besichtigt hatten, wollte ich die Gassen und Basare unbedingt noch in der Abenddämmerung genauer studieren, wenn unheimliche Schatten und sanfte Lichtschimmer ihren Glanz und ihre fantastische Illusion noch verstärken würden. Die Menge der Einheimischen hatte sich merklich gelichtet, war aber immer noch sehr laut und zahlreich, als wir im Basar der Kupferschmiede auf einen Haufen feiernder Beduinen stießen. Ihr offensichtlicher Anführer, ein Jüngling mit kantigen Gesichtszügen und frech aufgespanntem Tabusch, hatte rasch Notiz von uns genommen.
4: Hey, Abdul! Was machst du hier? Du solltest nicht hier sein. Nein, das solltest du nicht.
0: Offenbar kannte er meinen kompetenten, aber zugegebenermaßen hochmütigen und spöttisch veranlagten Führer und war ihm nicht besonders freundlich gesonnen.
1: Womöglich nimmt er ihm diese seltsame Nachahmung des halben Lächelns der Sphinx übel, die ich schon oft mit amüsierter Irritation auf Abduls Zügen bemerkt habe.
4: Verschwinde! Hau ab! Du hast hier nichts zu suchen! Fort mit dir!
0: Bald begann Alicis, wie der Fremde hieß, heftig an Abduls Gewand zu zerren, was schnell erwidert wurde und zu einem heftigen Handgemenge führte, bei dem beide Kämpfer ihre heilig gehegten Kopfbedeckungen verloren und einen noch schlimmeren Zustand erreicht hätten, wenn ich nicht eingegriffen und sie mit Gewalt getrennt hätte.
4: Das wirst du noch bereuen!
5: Ich? Du wirst das bereuen!
6: Ganz ruhig, beide. Habt ihr verstanden?
0: Meine Einmischung, die zunächst auf beiden Seiten unwillkommen zu sein schien, führte schließlich zu einem Waffenstillstand. Mit einer ebenso tiefen wie plötzlichen Aneignung von Würde schlossen die beiden einen seltsamen Ehrenpakt, von dem ich bald erfuhr, dass das ein alter Brauch in Kairo sei. Ein Pakt, der die Beilegung ihrer Differenzen durch einen nächtlichen Faustkampf auf der großen Pyramide vorsieht, lange nachdem der letzte Besucher gegangen war.
5: Jeder Duellant soll einen Sekundanten mitbringen. Der Kampf wird um Mitternacht beginnen. Die Runden werden auf möglichst zivilisierte Weise abgehalten.
0: Und der Kampf findet wirklich auf der Cheops-Pyramide statt?
5: Jawohl. Dort. Nur dort.
0: Der Gedanke an die Szenerie auf der Pyramide mit Blick auf das antediluvianische Plateau von Gizeh unter dem fahlen Mond in den frühen Morgenstunden versetzte meine lebhafte Fantasie augenblicklich in vorfreudige Verzückung.
3: Ach, bitte. Könnte
0: ich nicht Ihr Sekundant sein?
5: Ihr?
3: Ja, warum nicht? Ich bin kampferprobt. Sie können sich glücklich schätzen, mich zu bekommen.
5: Na gut, probieren wir es.
3: Danke.
5: Ja.
0: Und so begleitete ich ihn den Rest des frühen Abends zu verschiedenen Schlupfwinkeln in den gesetzlosesten Gegenden der Stadt. Kurz nach 9 schlängelten wir uns auf Eseln, die die an berühmte Nil-Touristen erinnernden Namen Mark Twain und J.P. Morgan trugen, durch orientalische Straßenlabyrinthe, überquerten den schlammigen Nil auf der Brücke der bronzenen Löwen und galoppierten auf der Straße nach Gizeh. Etwas mehr als 2 Stunden dauerte der Ritt, an dessen Ende wir die letzten zurückkehrenden Touristen sahen und dann an dem heiligen Ort mit der Nacht der großen Vergangenheit und dem gespenstischen Mond allein blieben. Irgendwann sahen wir die riesigen Pyramiden am Ende der Allee. Sie wirkten jetzt gespenstisch. Dies hatte ich tagsüber nicht bemerkt. Selbst die kleinste von ihnen schien einen Hauch des Schrecklichen zu haben.
6: Abdul?
5: Was ist?
6: War es nicht so, dass man dort, in der Kleinen, in der 6. Dynastie, die Königin Nitokris lebendig begraben hat? Königin Nitokris, die einst alle ihre Feinde zu einem Festmahl in einem Tempel unterhalb des Nils eingeladen und sie durch das Öffnen der Wassertore ertränkt hat?
5: Kann schon sein. Ich erinnere mich daran, dass die Beduinen hier in der Gegend die 3. Pyramide deshalb bei bestimmten Mondphasen meiden.
6: Ja, warum nur?
5: Still! Ali Sis und seine Leute sind uns voraus. Seht!
6: Ja, sie reiten auf Eseln auf dem Wüstenplateau von Kafr el Haram.
5: Ja.
6: Wären wir nur nicht zu dieser armseligen arabischen Siedlung in der Nähe der Sphinx abgezweigt. Der regulären Straße zum Männerhaus hätten wir folgen sollen.
5: Wo uns einige der dort stationierten Polizisten hätten beobachten und aufhalten können. Nein. Es ist schon alles richtig so.
6: Ja, wenn Sie meinen.
5: Durch. Da sind schon unsere Freunde.
7: Ah. Da geht es rauf, Amerikaner.
6: Ja.
7: Her. Willst du wohl? Los!
0: Hier, wo schmutzige Beduinen ihre Kamele und Esel in den Felsengräbern der Höflinge des Chefren unterbrachten, führte man uns die Felsen hinauf und über den Sand hin zur großen Pyramide, an deren abgenutzten Seiten die Araber eifrig emporstiegen, wobei Abdul Reis mir Hilfe anbot, die ich für den Aufstieg nun wirklich nicht benötigte. Wie die meisten Reisenden wissen, ist die eigentliche Spitze dieses Bauwerks längst abgetragen, sodass eine einigermaßen flache Plattform von 12 Metern im Quadrat übrig geblieben ist. Auf dieser unheimlichen Spitze blickte der höhnische Wüstenmond auf einen Kampf herab, der auch in irgendeinem kleineren Sportverein in Amerika hätte ausgetragen werden können.
7: Ipsi, na los, mach ich fertig. Immer drauf. Und noch weiter. Ja, jetzt.
0: Der Kampf war schnell vorbei. Ich empfand eine Art von Stolz, als Abdul Reis zum Sieger erklärt wurde.
4: Ich gebe zu, dass du gewonnen hast.
0: Die Die Versöhnung verlief phänomenal schnell. Und inmitten der Verbrüderung und des anschließenden Trinkens fiel es mir zunehmend schwer zu erkennen, dass es jemals einen Streit gegeben hatte.
8: Das ist doch dieser Entfesselungskünstler aus Amerika.
0: Seltsamerweise schien ich mit einem Mal selbst mehr im Mittelpunkt des Interesses zu stehen als die Kontrahenten. Erstaunlicherweise schienen sie über meine Kunst der Befreiung aus jeder Art von Fessel oder Gefangenschaft bestens informiert zu sein. Ausgeprägte Feindseligkeit und Skepsis gegenüber meinen Entfesselungskünsten waren dabei nicht zu überhören.
8: Ich sag euch eins, wenn ich den fesseln würde, könnte er sich nicht befreien.
0: Allmählich begann mir zu dämmern, dass die alte Magie Ägyptens nicht spurlos verschwunden war und dass Fragmente einer seltsamen geheimen Überlieferung und priesterliche Kultpraktiken unter den Fellachen heimlich in einem solchen Ausmaß überlebt hatten, dass die Fähigkeiten eines fremden Magiers umgehend angefeindet und bestritten wurden. Ich dachte daran, wie sehr mein Führer Abdul Reis einem alten ägyptischen Priester oder Pharao oder einer lächelnden Sphinx ähnelte und wunderte mich. Plötzlich geschah etwas, das mir blitzartig die Richtigkeit meiner Überlegungen bewies und mich dazu brachte, die Engstirnigkeit zu verfluchen, mit der ich die Ereignisse dieser Nacht als etwas anderes akzeptiert hatte, als das leere und bösartige Komplott, als dass sie sich nun erwiesen. Ohne Vorwarnung und zweifellos als Antwort auf ein subtiles Zeichen von Abdul stürzte sich die gesamte Beduinenschar auf mich und fesselte mich mit schweren Seilen so sicher, wie ich in meinem Leben noch nie gefesselt worden war. Weder auf der Bühne noch außerhalb.
8: Hör auf, dich zu wehren! Es nützt dir ja doch nichts!
0: Meine Hände waren auf dem Rücken gefesselt, meine Knie bis zum Äußersten gebeugt und meine Hand- und Fußgelenke mit unnachgiebigen Seilen fest zusammengebunden.
8: Und nun noch den Knebel!
4: Nicht! Bitte!
0: Ein unangenehm großer Knebel wurde mir in den Mund gezwängt und eine Augenbinde fest um meine Augenpartie gebunden.
8: Auf eure Schultern, Nedi! Und dann los!
0: Dann, als die Araber mich auf ihren Schultern trugen und mit einem rasanten Abstieg von der Pyramide begannen, hörte ich den Spott meines einstmaligen Führers Abdul.
5: Deine magischen Kräfte werden schon bald auf eine harte Probe gestellt. In Europa und Amerika magst du Triumphe gefeiert haben, aber hier nicht. Ägypten ist sehr alt. Unser Land steckt noch immer voller Geheimnisse. Altertümliche Kräfte, die sich die Experten von heute nicht einmal vorstellen können, wirken hier und werden sich vollkommen unbeeindruckt von deinen Taschenspielertricks zeigen.
0: Wie weit oder in welche Richtung ich getragen wurde, kann ich nicht sagen. Ich weiß jedoch, dass es keine große Entfernung gewesen sein kann.
8: Jetzt bindet ihn das Seil um. Ja, so. Nochmal. So, ist gut. Und jetzt lasst ihn da runter. Nicht so schnell. So, ist gut.
0: Meine Entführer hatten mir ein Seil um die Brust gebunden und zogen mich ein paar Meter zu einer zerklüfteten Öffnung im Boden, in die sie mich bald darauf mit viel rauer Behandlung hinabließen. Scheinbar eine Ewigkeit lang stieß ich gegen die steinigen, unregelmäßigen Seiten eines schmalen, in den Boden gehauenen Brunnens, den ich für einen der zahlreichen Grabschächte der Hochebene hielt, bis mir die ungeheure, fast unglaubliche Tiefe des Brunnens jede Grundlage für Vermutungen raubte. Mit jeder Sekunde, die verstrich, wurde der Schrecken größer, dass ein Abstieg durch den schier massiven Felsen so weit sein könnte, ohne den Kern des Planeten selbst zu erreichen, oder dass ein von Menschen gemachtes Seil so lang sein könnte, dass es mich in diesen unheiligen und scheinbar unergründlichen Tiefen der Unterwelt baumeln lassen könnte, waren Überzeugungen von solcher Groteske, dass es leichter war, an meinen aufgewühlten Sinnen zu zweifeln, als sie zu akzeptieren. Selbst jetzt bin ich unsicher, denn ich weiß, wie trügerisch das Zeitgefühl sein kann, wenn eine oder mehrere der gewohnten Wahrnehmungen oder Bedingungen des Lebens wegfallen oder verzerrt werden. Aber ich bin mir ziemlich sicher, dass ich bis hierher noch voll bei Bewusstsein war. Das unendlich lange Seil wurde jetzt sehr schnell abgelassen und ich schrammte grausam an den rauen und engen Seiten des Schachtes entlang, während ich wie wild nach unten schoss. Meine Kleidung ging zunehmend nur noch in Fetzen an mir herunter und ich spürte das Rinnsal des Blutes am ganzen Körper. Auch meine Nasenlöcher wurden nun von einer kaum definierbaren Pein heimgesucht. Ein schleichender Geruch von Feuchtigkeit und abgestandener Luft, der seltsamerweise mit nichts vergleichbar war, was ich je zuvor gerochen hatte und der einen seltsam schwachen Beigeschmack von Gewürzen und Weihrauch hatte, betäubte mir zunehmend die Sinne. Ich verlor das Bewusstsein. Es war die Ekstase eines Albtraums und die Summe alles Unmenschlichen, was ich nun erlebte. Die Plötzlichkeit war apokalyptisch und dämonisch in einem. In einem Moment stürzte ich noch qualvoll in den engen Brunnen der millionenfachen Folter. Doch im nächsten Moment flog ich bereits auf Fledermausflügeln in den Abgründen der Hölle, schwang mich frei und stürzte durch unendliche Meilen grenzenlosen, bestialisch stinkenden Raums. Stieg schwindelerregend zu unermesslichen Gipfeln des kalten Äthers auf und tauchte dann wieder keuchend hinab in die Klüfte der Hölle. Ich spürte, wie mein Geist wie von einer Harpie zerrissen wurde. Diese eine Atempause, so kurz sie auch war, gab mir die Kraft und die Vernunft, das, was noch folgen sollte, zu ertragen. Nach diesem unheimlichen Flug durch Zeit und Raum kam ich nur sehr langsam wieder zu Bewusstsein. Ich dachte zu erwachen, war aber immer noch in meiner Traumwelt gefangen. Ich war immer noch gefesselt und geknebelt und mir tat jeder Knochen weh. Ich hatte geträumt, ich befände mich im Griff einer großen und schrecklichen Klaue, einer gelben, haarigen, fünffingerigen Klaue, die sich aus der Erde erhoben hatte, um mich zu zermalmen. Als ich nun innehielt, um darüber nachzudenken, was diese Pranke symbolisieren konnte, schien es mir, dass es Ägypten war. Im Traum hatte ich auf die Ereignisse der vergangenen Tage zurückgeblickt und erkannte, wie ich nach und nach, subtil und heimtückisch, von einem höllischen Geist, der der alten Nilzauberei kundig war, gelockt und umgarnt worden war. Dies war ein Geist, der in Ägypten ansässig gewesen sein muss, bevor es dort überhaupt Menschen gegeben hatte. Und der auch noch dort sein wird, wenn der Mensch schon lange nicht mehr auf dieser Erde wandelt. Ich sah den Schrecken und das unheilvolle Altertum Ägyptens und die grässliche Verbindung, die es seit jeher mit den Gräbern und Tempeln der Toten hat. Ich sah Phantomprozessionen von Priestern mit den Köpfen von Stieren, Falken, Katzen und Ibissen. Phantomprozessionen, die endlos durch unterirdische Labyrinthe und Alleen von titanischen Propyläen marschierten, neben denen ein Mensch wie eine Fliege wirken musste. Und unbeschreiblichen Göttern unnennbare Opfer darbrachten. Steinerne Kolosse marschierten in endloser Nacht und trieben Herden grinsender Sphinxe hinab zu den Ufern unendlicher stagnierender Flüsse aus Pech und Schwefel. Und hinter all dem sah ich die unaussprechliche Bösartigkeit der urzeitlichen Nekromantie. Schwarz und amorf, die in der Dunkelheit gierig nach mir tastete, um meinen Geist zu ersticken. In meinem schlafenden Gehirn nahm ein Melodram aus unheimlichem Hass und Verfolgung Gestalt an und ich sah die schwarze Seele Ägyptens, die offenbar mich ausgewählt und in unhörbarem Flüsterton gerufen hatte, die mich immer noch rief und anheuerte, mich mit dem Glanz einer sarazenischen Oberfläche weiterführte, mich dabei aber immer weiter hinabzog in die altersschwachen Katakomben und Schrecken ihres toten und abgründigen pharaonischen Herzens. Dann nahmen die Traumgesichter menschliche Züge an. Und ich sah meinen Führer Abdul Reis in den Gewändern eines Königs mit dem höhnischen Gesicht der Sphinx. Und ich wusste, dass diese Gesichtszüge diejenigen von Chefren dem Großen waren, der die zweite Pyramide errichtet, das Gesicht des Sphinx mit seinem eigenen überarbeitet und jenen titanischen Tortempel gebaut hatte, dessen Myriaden von Gängen die Archäologen glaubten, aus dem kryptischen Sand und dem gleichförmigen Felsen gegraben zu haben. Und ich betrachtete die lange, hagere, starre Hand des Chefren. Die lange, hagere, starre Hand, wie ich sie auf der Diorit-Statue im Kairoer Museum gesehen hatte. Die Statue, die sie in dem schrecklichen Tortempel gefunden hatten. Und wunderte mich, dass ich nicht aufgeschrien hatte, als ich sie an Abdul Reis sah. Diese Hand, sie war entsetzlich kalt und sie erdrückte mich. Es war die Kälte und Enge des Sarkophags, die Kälte und Enge des unvorstellbaren Ägyptens. Es war das nächtliche, nekrophile Ägypten selbst, die gelbe Tatze. Und es flüsterte ringsum solch unsagbare Dinge über Chefren. An diesem Punkt begann ich wirklich zu erwachen. Oder zumindest einen Zustand anzunehmen, der nicht mehr ganz so schlafähnlich war wie der vorangegangene. Ich begann, mich an den Kampf auf der Pyramide zu erinnern. An die verräterischen Beduinen und ihren Angriff auf mich. An meinen furchtbaren Abstieg an einem Seil durch endlose Felstiefen. Und an mein wahnsinniges Schwingen und Stürzen in einer eiskalten Leere, die nach Tod und Verwesung roch. Ich merkte, dass ich nun auf einem feuchten Felsenboden lag und dass meine Fesseln mir immer noch mit unverminderter Kraft in die Haut schnitten. Es war sehr kalt und ich begann, einen schwachen, geräuschvollen Luftstrom zu spüren. Die Schnitt- und Prellungen, die ich mir an den zerklüfteten Seiten des Felsenschachts zugezogen hatte, schmerzten unerträglich und wurden durch den Luftzug zu einer stechenden oder brennenden Schärfe verschlimmert. Und allein der Versuch, mich umzudrehen, reichte aus, um meinen ganzen Körper in unsagbare Qualen zu versetzen. Als ich mich umdrehte, spürte ich ein Ziehen von oben und schloss daraus, dass das Seil, an dem ich hinabgelassen worden war, noch bis zur Oberfläche reichte. Ob die Araber es noch in der Hand hatten, wusste ich nicht. Und ich hatte auch keine Ahnung, wie tief ich mich in der Erde befand. Ich wusste, dass die Dunkelheit um mich herum komplett sein musste, da kein Strahl des Mondlichts meine Augenbinde durchdrang. Aber ich traute meinen geschundenen Sinnen nicht genug, um die Empfindung von enormer Dauer, die meinen Abstieg gekennzeichnet hatte, als Beweis für extreme Tiefe zu akzeptieren. Da ich zumindest wusste, dass ich mich in einem Raum von beträchtlicher Ausdehnung befand, der von der Oberfläche aus direkt über eine Öffnung im Felsen zu erreichen war, vermutete ich, dass es sich bei meinem Gefängnis vielleicht um die verschüttete Torkapelle des alten Chefren-Tempels, dem Tempel der Sphinx, handelte. Vielleicht um einen inneren Korridor, den mir die Führer bei meinem morgendlichen Besuch nicht gezeigt hatten. und aus dem ich womöglich doch einigermaßen leicht entkommen könnte, wenn ich denn den Weg zum vergitterten Eingang finden würde. Es würde eine labyrinthische Wanderung für mich werden, aber eine, die auch nicht schlimmer als andere sein konnte, aus denen ich in der Vergangenheit den Weg herausgefunden hatte. Der erste Schritt bestand darin, mich von meinen Fesseln, meinem Knebel und meiner Augenbinde zu befreien. Und ich wusste, dass dies bei weitem keine unlösbare Aufgabe für mich sein würde, da in der Vergangenheit weitaus raffiniertere Experten als dieser Araber während meiner langen Karriere als Entfesselungskünstler jede bekannte Art von Fesselung an mir ausprobiert hatten und es ihnen dennoch nie gelungen war, meine Methoden zu besiegen. Mein einziger Gedanke war jetzt, die Araber doch noch zu überlisten, und so beschloss ich, mich so schnell wie möglich zu befreien und dabei jeden Zug an der langen Leine zu vermeiden, der einen wirksamen oder auch nur problematischen Befreiungsversuch an meine Peiniger an der Oberwelt verraten könnte. Dies war jedoch leichter gesagt als getan. Nach ein paar vorsichtigen ersten Versuchen wurde mir schnell klar, dass ohne große Bewegung wenig zu erreichen war. Und es überraschte mich nicht, als ich nach einem besonders energischen Kampf die Windungen des von oben auf mich herabfallenden Seils spürte, die sich um mich und auf mir auftürmten. Offensichtlich, so dachte ich, hatten die Beduinen da oben meine Bewegungen doch bemerkt und ihr Ende des Seils losgelassen. Sie eilten zweifellos nun zum eigentlichen Eingang des Tempels, um mir in mörderischer Absicht dort aufzulauern. Diese Aussicht war nicht sehr ermutigend, aber ich hatte schon Schlimmeres erlebt und würde nicht aufgeben. Jetzt musste ich mich erst einmal von den Fesseln befreien. Und dann konnte ich auf meinen Einfallsreichtum vertrauen, um unversehrt aus dem Tempel zu entkommen. Es ist in der Rückschau merkwürdig, wie sehr ich mich zu diesem Zeitpunkt bereits so sicher in dem alten Chefman-Tempel neben der Sphinx nur wenige Meter unter der Erde zu befinden glaubte. Dieser Glaube wurde durch einen Umstand erschüttert, der an Schrecken und Bedeutung zunahm, da sich das herabfallende Seil auf mir immer mehr aufzutürmen begann. Das war kein Seil normaler Länge. Das Wissen, was diese unnatürliche Seillänge bedeutete und die erschreckende Erkenntnis, welche unbekannten und unberechenbaren Abgründe des Erdinneren mich in diesem Moment umgeben mussten, schmetterten mich nieder. Mein endloser Abstieg und der schwankende Flug durch den Raum mussten also real gewesen sein. Eine solch plötzliche Bestätigung des ultimativen Schreckens war unerträglich. Ein zweites Mal umfing mich das gnädige Vergessen einer neuerlichen Bewusstlosigkeit. Wenn ich von Vergessenheit spreche, heißt das nicht, dass ich in Morpheus' Armen frei von Träumen gewesen wäre. Ganz im Gegenteil. Ich durchlebte Visionen, die von unsagbarer Abscheulichkeit gekennzeichnet waren. Mein Gott! Hätte ich nur in meinem Leben nicht so viel über Ägyptologie gelesen, bevor ich in dieses Land gekommen war, das, wie ich jetzt wusste, die Quelle aller Finsternis und allen Schreckens war. Dieser zweite Ohnmachtsanfall erfüllte meinen schlafenden Geist von neuem mit einer erschütternden Erkenntnis über das Land, in dem ich zu Gast war, und seine archaischen Geheimnisse, und durch einen verdammten Zufall wandten sich meine Träume den alten Vorstellungen von den Toten und ihrem Aufenthalt in Seele und Körper jenseits jener geheimnisvollen Gräber zu, die mehr Wohnstätten als Gräber waren. Diese Menschen dachten nur an den Tod und an die Toten. Sie glaubten an eine buchstäbliche Auferstehung des Körpers, weshalb sie ihn mit größter Sorgfalt mumifizierten und alle lebenswichtigen Organe in Kanopengefäßen in der Nähe der Leiche aufbewahrten. Sie glaubten neben dem Körper an zwei weitere Elemente. Die Seele, die nach ihrer Abwägung und Billigung durch Osiris im Land der Glückseligen verweilte, und das obskure und unheilvolle Ka, oder Lebensprinzip, das auf grausame Weise in der oberen und unteren Welt umherwanderte. Es verlangte gelegentlich Zutritt zu dem konservierten Körper, verzehrte die von den Priestern und frommen Verwandten in die Totenkapelle gebrachten Speisegaben und nahm manchmal, wie die Menschen in Ägypten sich zuflüsterten, den Körper oder das hölzerne Doppel, das immer neben ihm begraben war, an sich, um auf besonders abstoßende Weise durch die Welt der Lebenden zu wandeln. Jahrtausende lang ruhten diese Körper prächtig umhüllt und starrten glasig nach oben, wenn sie nicht vom Ka besucht wurden. Und warteten auf den Tag, an dem Osiris sowohl Ka als auch die Seele wiederherstellen und die steifen Legionen der Toten aus ihren versunkenen Häusern des Schlafes herausführen würde. Es sollte eine glorreiche Wiedergeburt werden, aber nicht alle Seelen wurden zugelassen und nicht alle Gräber waren unantastbar, sodass gewisse teuflische Abnormitäten zu erwarten waren. Noch heute murmeln die Araber von unheiligen Versammlungen und unheilsamen Anbetungen in lange vergessenen Abgründen, die nur geflügelte, unsichtbare Kas und seelenlose Mumien besuchen und unversehrt dorthin zurückkehren können. Die vielleicht blutigsten Legenden sind jene, die sich auf bestimmte perverse Produkte dekadenter Priesterkunst beziehen. Zusammengesetzte Mumien, die durch die künstliche Verbindung von menschlichen Körpern und Gliedmaßen mit Tierköpfen in Nachahmung der älteren Götter hergestellt wurden. In allen Phasen der Geschichte wurden die heiligen Tiere mumifiziert, damit geweihte Stiere, Katzen, Ibisse, Krokodile und dergleichen eines Tages auch zu größerem Ruhm zurückkehren konnten. Aber erst gegen Ende der ägyptischen Hochkultur begann man, Mensch und Tier in derselben Mumie zu vermischen. Was genau mit diesen zusammengesetzten Mumien geschehen ist, ist nicht überliefert. Zumindest nicht öffentlich. Und es ist sicher, dass bisher kein Ägyptologe jemals eine gefunden hat. Das Gewisper der Araber ist etwas wirr, was das betrifft. Und man kann sich im Grunde nicht auf das verlassen, was sie sich erzählen. Sie deuteten sogar an, dass der alte Chefrin, der von der Sphinx, der zweiten Pyramide und dem Tortempel, weit unter der Erde noch lebt, verheiratet sei mit der Geisterkönigin Nitokris und dort über die Mumien herrschte, die weder Mensch noch Tier sind. Von ihnen, von Chefrin und seiner Gemahlin und seinen seltsamen Armeen der hybriden Toten träumte ich sehr lebhaft. Und deshalb bin ich froh, dass die genauen Traumgestalten mittlerweile wieder aus meinem Gedächtnis verschwunden sind. Meine schrecklichste Vision hing mit einer müßigen Frage zusammen, die ich mir am Tag zuvor gestellt hatte, als ich das große, geschnitzte Rätsel der Wüste betrachtet hatte, die Sphinx. Und mich gefragt hatte, mit welchen unbekannten Tiefen der Tempel, der sich so nahe bei ihr befand, insgeheim verbunden sein könnte. Diese Frage, die damals noch so unschuldig und launisch war, nahm in meinem Traum nun eine unheilvolle Bedeutung von frenetischem und hysterischem Wahnsinn an. Denn ich fragte mich, welche riesige und abscheuliche Abnormität die Sphinx ursprünglich eigentlich darstellen sollte. Mein zweites Erwachen, wenn es denn überhaupt eines war, ist eine Erinnerung von einer Abscheulichkeit, die mit nichts anderem in meinem Leben vergleichbar ist. Ich erinnere mich, dass ich das Bewusstsein verloren hatte, während ich unter einer Kaskade von herabfallenden Seilen begraben worden war, deren Unermesslichkeit mir die katastrophalen Ausmaße meiner gegenwärtigen Lage offenbarte. Als ich wieder zu mir kam, spürte ich, dass das erdrückende Gewicht weg war. Und als ich mich umdrehte, wurde mir klar, dass, obwohl ich immer noch gefesselt, geknebelt und mit verbundenen Augen dalag, irgendjemand die erstickende Hanflawine, die mich niedergedrückt hatte, vollständig entfernt hatte. Die Bedeutung wurde mir erst allmählich klar. Aber ich glaube, es hätte mich beinahe wieder in eine weitere Bewusstlosigkeit geführt, wenn ich nicht inzwischen einen solchen Zustand der emotionalen Erschöpfung erreicht hätte, dass kein neuer Schrecken mehr viel bewirken konnte. Ich war hier unten ganz allein. Aber allein womit? Bevor ich mich mit neuen Schreckensszenarien quälen oder einen weiteren Versuch unternehmen konnte, mich von meinen Fesseln zu befreien, wurde ein weiterer unangenehmer Umstand deutlich. Schmerzen, die ich vorher nicht gespürt hatte, begannen nun meine Arme und Beine zunehmend zu quälen und mein gesamter Körper schien mit einer Fülle von getrocknetem Blut bedeckt zu sein, die alles übertraf, was meine früheren Schnitte und Schürfwunden zu bieten hatten. Auch meine Brust schien nun von 100 Wunden durchbohrt zu sein, als ob ein bösartiger titanischer Ibis an ihr gepickt hätte. Bei diesem Gedanken zerrte ich erneut an meinen Fesseln und setzte mein ganzes Können ein, um mich zu befreien. Genauso, wie ich es schon oft im Schein von Lichtern und unter dem Beifall einer großen Menschenmenge getan hatte. Die Einzelheiten meiner Flucht begannen in meiner Erinnerung zu verblassen. Jetzt, da das lange Seil fort war, gewann ich beinahe den Glauben zurück, dass die bisher empfundenen Schrecken doch nur eine Halluzination gewesen waren. Und dass es nie einen schrecklichen Schacht, einen unermesslichen Abgrund oder ein endloses Seil gegeben hatte, befand ich mich also doch im Schäftentempel neben der Sphinx. Und hatten sich die heimtückischen Araber heimlich hineingeschlichen, um mich zu foltern, während ich dort hilflos lag? Mein Entschluss stand fest, mir meine Freiheit wiederzuerkämpfen. Wie lange ich brauchte, um meine Fesseln, die Augenbinde und den Knebel abzuschütteln, kann ich nicht sagen. Es muss jedenfalls länger gewesen sein als bei meinen Auftritten vor Publikum. Denn ich war ja verwundet, erschöpft und entkräftet von dem, was ich bis dahin schon alles durchgemacht hatte.
9: Endlich. Endlich.
0: Oh. Als ich frei war und tief die kühle, feuchte Luft einatmete, die ohne den Schutz von Knebel und Augenbinde umso schrecklicher war, stellte ich fest, dass ich zu erschöpft war, um mich sofort zu bewegen. So lag ich eine unbestimmte Zeit lang einfach nur da und versuchte, meinen gekrümmten und entstellten Körper vorsichtig zu strecken, während ich meine Augen anstrengte, um einen Lichtstrahl zu erhaschen, der mir einen Hinweis auf meine Position geben würde. Ganz allmählich kehrten meine Kraft und auch die Beweglichkeit zurück, aber meine Augen sahen immer noch nichts.
1: Nichts. Gar nichts.
0: Als ich auf die Beine taumelte, blickte ich vorsichtig in alle Richtungen. Doch ich sah nur eine einzige Schwärze, die so beunruhigend war wie die, die ich mit verbundenen Augen gespürt hatte. Ich prüfte vorsichtig meine Beine, die unter meiner zerfetzten Hose blutverkrustet waren, und stellte dabei fest, dass ich gehen, mich aber nicht entscheiden konnte, in welche Richtung ich nun gehen sollte. Ich hielt inne, um mir die Richtung des kalten, nach Natron riechenden Luftstroms zu merken, den ich immer wieder gespürt hatte.
1: Es ist doch anzunehmen, dass der Punkt, aus dem er kommt, der mögliche Eingang zum Abgrund ist. Ich muss mich daher bemühen, darauf zuzugehen. Gut, Vorsicht.
0: Je vorsichtiger ich mich in der Dunkelheit bewegte, desto stärker und unangenehmer wurde der Luftzug, bis ich ihn schließlich als einen greifbaren Strom von abscheulichem Dampf wahrnehmen konnte, der aus irgendeiner Öffnung strömte. Wie der Rauch des Flaschengeistes aus Aladins Wunderlampe. Je mehr ich über die Natur dieses öden Windes nachdachte, desto größer wurde meine Beunruhigung. Denn obwohl ich trotz seines Geruchs nach seiner Quelle gesucht hatte, um zumindest einen indirekten Hinweis auf die äußere Welt zu erhalten, sah ich nun klar, dass diese üble Ausdünstung keinerlei Vermischung oder Verbindung mit der sauberen Luft der libyschen Wüste haben konnte. Sondern im Wesentlichen etwas sein musste, das aus finsteren Abgründen noch weit tiefer unten herausdrang.
1: Aber ich bin also die ganze Zeit in die falsche Richtung gelaufen. Was
0: zum Nachdenken beschloss ich, meine Schritte nicht zurückzuverfolgen. Außer der Zugluft würde ich keine Anhaltspunkte haben, denn der grob geebnete Felsboden hatte keine markanten Strukturen, an denen man sich orientieren konnte. Wenn ich jedoch dem seltsamen Luftzug folgte, würde ich zweifellos zu einer Art Öffnung gelangen, von deren Tor aus ich mich vielleicht um die Wände herum auf die andere Seite dieser zyklopischen und ansonsten unwegsamen Halle vorarbeiten könnte. Dass ich scheitern könnte, war mir klar. Ich sah, dass dies kein Teil des Tortempels von Chefren war, den die Touristen kennen. Und mir kam der Gedanke, dass diese besondere Halle sogar den Archäologen unbekannt seien und lediglich von den Arabern